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1: Ich bin Hendrik Daum. Die USA, Dänemark und Grönland haben im Streit um die Arktisinsel überraschend eine Grundsatzeinigung erzielt. In New York soll kommende Woche ein Abkommen unterschrieben werden, das die Sicherheitszusammenarbeit in der Arktis und im Nordatlantik stärkt. US-Präsident Trump spricht von weitreichenden Befugnissen der USA für den Schutz Grönlands, während Dänemark die Souveränität Grönlands ausdrücklich bestätigt sieht. Grönland ist weitgehend autonom, gehört aber zum dänischen Königreich. Autofahrer und vor allem Pendler können aufatmen. Die Bundesregierung einigt sich auf Entlastungen bei den hohen Spritpreisen. Das Maßnahmenpaket umfasst erneut einen Tankrabatt sowie einen Spritpreisdeckel. Ronny Thorau hat die Einzelheiten.
2: Den Tankrabatt kennen Autofahrer schon. Im Sommer war er für 2 Monate in Kraft, senkte die Steuern auf Benzin und Diesel um rund 17 Cent. Wobei nicht alles davon bei den Tankenden ankam. Ein Spritpreisdeckel ist neu für Deutschland. Es gibt ihn aber zum Beispiel in Belgien und Luxemburg. Dabei legt der Staat einen Höchstpreis für Sprit fest, unter anderem anhand von Ölpreis, Transportkosten und festgelegter Marge für die Händler.
1: Verteidigungsminister Pistorius hat in Texas den ersten neuen F-35 Kampfjet für die Bundeswehr entgegengenommen. Er hat das in den USA gebaute Flugzeug als Zeichen der transatlantischen Partnerschaft bezeichnet. Die ersten 8 Maschinen bleiben erstmal in den Vereinigten Staaten, um deutsche Soldaten daran auszubilden. Ab dem kommenden Jahr sollen die Jets dann in Deutschland stationiert werden. Der FC Bayern hat seine Fans am Vorabend des Wiesnauftakts schon mal in Bierzeltstimmung gebracht. Die Münchner schenkten in ihren kunterbunten Wiesentrikots dem 1. FC Union Berlin beim 7:0 kräftig ein. Zumindest für eine Nacht rückte der deutsche Rekordmeister durch den dominanten Heimsieg an die Tabellenspitze vor.

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1: Alter, ist das ein Brett. Da hast du aber rausgehauen, ey. Ich hab die ganze Zeit Hühnerpelle, ey. Meine Fresse, ist das ein geiler Song. Mega, bitte öfter spielen, ey. Absolut bombastisch. Dankeschön.
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2: 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Vielen Dank.
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1: Gleich geht's los.
2: Diesmal geht es nach Bad Kissingen. Freuen Sie sich auf einen entspannten Urlaub in Unterfranken. Sissi war hier, Fontane, Bismarck und nun auch wir auf einer Zeitreise zu den schönsten Orten hier am Südrand der Rhön. Ein echter Kissinger in fränkischer Saaletracht. Er bringt uns zur Wandelhalle, er serviert uns eine feine Lachsforelle und den besten Wein der Region. Aber wir sind auch ganz gesund und trinken das Heilwasser aus den Kissinger Quellen. 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
1: Ich bin Hendrik Daum. Angesichts der hohen Spritpreise hat sich die Bundesregierung jetzt auf Entlastungen für Autofahrer

0: Fahrer geeinigt. Zunächst soll es wieder einen Tankrabatt geben. Das heißt konkret, die Steuern pro Liter Benzin und Diesel werden um 17 Cent gesenkt, und zwar vom 1. Oktober bis Ende Dezember. Die Kosten dafür in Höhe von etwa 2,5 Milliarden Euro werden sich Bund und Länder teilen. Außerdem soll spätestens zum Jahreswechsel dann ein Spritpreisdeckel kommen, also eine Obergrenze für Preise von Benzin und Diesel. Diese Preisobergrenze soll sich an der Entwicklung des Ölpreises orientieren. Seit Monaten erhebt US-Präsident Trump ja Ansprüche auf die Arktisinsel Grönland und drohte sogar mit der Übernahme der Insel. Jetzt verkündeten die USA, Dänemark und Grönland überraschend einen Durchbruch in dem Streit und kündigen an, bereits in der kommenden Woche ein Abkommen zu unterzeichnen. Aus Washington, Tina Eck.
1: Trump hatte etwas voreilig von einem schon besiegelten Abkommen geschrieben. Die USA könnten fortan tun, was immer nötig sei, um Grönland zu verteidigen, postete Trump. Man habe dauerhafte Kontrolle über die Sicherheit und alle anderen Belange in Grönland. Die dänische Regierung teilte mit, die Vereinbarung respektiert die Souveränität des dänischen Königreichs und die Selbstbestimmung der Grönländer.
0: Einen Tag vor den Landtagswahlen in Mecklenburg-Vorpommern und Berlin ist noch offen, wer jeweils stärkste Kraft werden könnte. In Mecklenburg-Vorpommern kommt die SPD laut der letzten Umfrage auf 37%, die AfD liegt nur einen Punkt dahinter. In Berlin führt die Linke mit 22% knapp vor der CDU. Die Ergebnisse könnten auch Bundeskanzler Merz weiter unter Druck setzen. Der FC Bayern hat seine Fans am Vorabend des Wiesnauftakts in der heimischen Arena schon mal in Bierzeltstimmung gebracht. Die Münchner schenkten in ihren kunterbunten Wiesentrikots Union Berlin beim 7:0 kräftig ein.
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4: Das ist die Radioreise, die Sie zu neuen Horizonten bringt und damit Reiselust wecken soll. Im Studio Alexander Tauscher, herzlich willkommen hier bei uns in dieser Show. Heute reisen wir an die Fränkische Saale, zu einem Ort, der seit Jahrhunderten ein Heilbad ist. Von den heilenden Quellen und einem Naturmoor entwickelte sich dieser Ort zum Weltbad von Kaisern und Königen. Wir sind heute in Bad Kissingen. Wir haben eine große Portion Wellness im Programm, also ganz entspannten Urlaub mit gutem Essen, mit Kultur und Baden, mit Trinkkur und auch Blumen. Also ein richtiges Wohlfühlpaket ist für Sie geschnürt. Bad Kissingen, ich glaube, jeder kennt diesen Namen, aber nicht jeder kann dieses Staatsbad sofort geografisch zuordnen. Es liegt im Norden des Freistaates Bayern, in Unterfranken, im Bäderland Bayerische Rhön. Wir sind hier am Südrand der Rhön, also vom Wetter her in günstiger Lage. Bad Kissingen mit dem Wahrzeichen, dem Regentenbau, mit dem Max-Littmann-Saal, einer der besten Konzertsäle der Welt, sowie auch Europas größter Wandelhalle. All das werden wir heute erkunden, und zwar jetzt gemeinsam mit dem Sterne-Gastronom Hermann Lautensack. Er ist in einer fränkischen Saaletracht gekleidet und führt uns mal durch die Altstadt und die historischen Kuranlagen. Sie werden es gleich hören, er ist ein ganz leidenschaftlicher Kissinger, der in seiner temperamentvollen Art durch die Jahrhunderte mit uns gedanklich läuft. Und die starten wir diese Reise jetzt mit der instrumentalen Version des bekannten Rhön-Liedes.
5: Hier gehen wir gerade durch einen Bogen durch. Das ist der Hochrhöner, der beginnt hier in Kissingen, in der fränkisch-bayerischen Rhön hier und geht dann über die Hochrhön rüber. Das ist ein wunderschönes Mittelgebirge, in die hessische Rhön. Bedenke, Fulda ist hier 65 Kilometer entfernt, ist in Hessen. Und dann geht es rechts rüber in Richtung Osten, in die thüringische Rhön, nach Bad Salzungen. Das sind so 140, 50 Kilometer, kann man also eine Woche latschen. Das Auto lässt man hier stehen, dann steigt man in Bad Salzungen wieder in Zug und fährt hierher. Und es gibt darum, weil es ein wunderschönes Wandergebiet, die ganze Gegend, es gibt jetzt inzwischen um diesen Hochrhöner, so heißt der Weg, 27 Extratouren, die auch prämiert sind, top ausgezeichnet sind. Und wirklich, ich bin schon über 20 davon gewandert. Wunderschöne Wege sind es. Also mitten in Deutschland, keiner muss weit anreisen. Ein tolles UNESCO-Biosphärenreservat Rhön. Wir sind hier am südlichen Teil. Hinten gibt es dann Weinberge. Da kriegen wir nachher Wein aus Ramsdalt. Hier hinten, wenn wir über den Horizont schauen, ist das fränkische Saaletal. Die Saale fließt hier, gibt schon wieder Wein.
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5: Wir haben ja hier einen wunderschönen Ort, den Sie jetzt heute kennenlernen. Wir laufen dann hier stracks los, unterhalb vom Bahnhof entlang, durch die Kurhausstraße. Dann zeige ich Ihnen die schönsten und größten Kurgebäude der Welt. Es stimmt, wenn Sie durchgegangen sind, werden Sie es glauben. Und dann gehen wir durch Städtchen und am Theater vorbei, an den Kirchen vorbei und gehen dann auf den Marktplatz und dann nochmal in die schöne alte Kirche, weil es gibt viele Kirchen in Kissingen, und enden dann bei fränkischem blauen Zipfel

0: in der historischen Weinstube Schubert, eine unter Denkmalschutz stehende Weinstube, also der Raum. Wunderschönes Haus, ein fränkisches, schönes Lokal. Ich trage fränkische Tracht. Die Bommel rechts heißt, dass ich vergeben bin. Jetzt sind wir wieder auf der Kurhausstraße. Ab 1520, 30, 40 rum hat man hier vorher schon mineralische Quellen gefunden. Nicht nur die salzhaltige, sondern auch andere Quellen. Und dann ist man auf die Idee gekommen, jetzt tun wir nicht mehr nur Blutegel anlegen und alle möglichen Schweine schröpfen und solche Dinge machen und mit irgendwelchen Kräutern heilen, sondern wir versuchen es auch mal mit Wasser. Und dann ist mit Bädern und Trinkkuren alles möglich, hat sich das langsam entwickelt. Und der erste Kurgast, das waren nur Adelige, kam 1520 her. Und dann ging es so langsam, langsam, langsam immer weiter. Und es hat sich dann, die Quellen wurden gebohrt. Und 1700, dann in der Barockzeit, 1737, wurde dann mal so ein Hotel und auch mit ein paar Badestübchen gebaut von Balthasar Neumann. Das ist der berühmte Barockbaumeister aus Würzburg. Und es ging so langsam weiter. Das Städtchen war noch winzig klein da vorne drin. Und hier stand noch gar nichts. Es war alles nur Wiese. Bis ungefähr 1780 rum ist mal was geschehen in Europa. Da hat sich mal was verändert, da hat sich mal einer was eingebildet. Der kam aus Korsika, so ein kleiner Verrecker, sagt man hier auf Fränkisch, und ist nach Paris und hat gesagt, jetzt werde ich nicht nur Kaiser, hat er sich ja selber gekrönt, sondern jetzt werde ich auch der größte Feldherr aller Zeiten. Das war der Napoleon Bonaparte. Und der hat dann Krieg geführt. Und vorher, in dieser Zeit von 1200, wo sie alle gefrömmelt haben, bis weit über den Luther hinaus, war ja alles wunderbar. Da gab es den besten Marketing-Satz aller Zeiten. Deine Sünden sind dir vergeben. Also man ist zum Beichten gegangen, hat gesagt, ich habe meinen Schwager erschlagen. Wir haben uns geschlagen, jetzt ist er tot, dumm gelaufen. Was machen wir jetzt? Wie kannst du mir die Sünden vergeben, dass ich trotzdem in den Himmel komme? Sagt er, hast du Geld? Nicht so viel, ne? Aber einen Haufen Äcker und Weinberge. Also 3 Hektar zur Kirche. Und das ging ein paar hundert Jahre so. Und so ist die Kirche zu unglaublichem Reichtum gekommen. Und so weiter und so weiter. Der Luther hat dann ein bisschen kurz gemacht. Dann sind sie noch mal richtig zur Reichtum gekommen. Da ist nämlich was geschehen, was auch der Luther befürwortet hat, nämlich Hexenverbrennungen. Und Franken, Bamberg und Würzburg und Köln waren im jetzigen Deutschland die Hochburgen der Hexenverbrennungen. So ist die Kirche kräftig zu Geld gekommen, weil wenn man den Schwager gleich mit auf den Scheiterhaufen schmeißt und die Tante auch noch, dann hat man nicht bloß 2 Äcker, sondern hat man auf einmal 12 Äcker oder 20 Äcker und Weinberg und den Wein.
1: Ich hab's ja gesagt, ein Ritt durch die Jahrhunderte. Geschichten aus dem fränkischen Volksmund. Hermann Lautensack ist weiter an unserer Seite. Unser fränkischer Genussführer bringt uns zur Wandelhalle mit einer kleinen Geschichtsreise im fränkischen Schnelldurchlauf, wie Sie gleich hören werden. Alles, was zu sagen ist, sagt nämlich er, unser Hermann.
0: Man konnte irgendwann mal reisen im 19. Jahrhundert, nämlich da wurde was etabliert. Innerhalb von 20, 30 Jahren plötzlich konnte man überall in Europa mit einem Verkehrsmittel verkehren, was es vorher noch nicht gab, die Eisenbahn. Und die Eisenbahn, 1835 ging es los, die Engländer hatten sie schon mit den Dampfmaschinen und Dampfloks. Und dann hat dazu geführt, dass 1857 konnte einer mit seiner Frau, Kind und Kegelmätressen und war auch Politiker dabei, in St. Petersburg in seinen Sonderzug einsteigen und konnte bei Schweinfurt aussteigen. Wir hatten noch keinen Bahnhof, das war der Zar Romanow II. 190 Leute sollen es gewesen sein und die waren 5 Wochen hier, sind abgereist. 3,2 Millionen Euro Hotelrechnung und so weiter. Nehme ich mal an, ne? Ich sag's mal nur so. Ja, man hat's ja. Und das hat natürlich nachhaltig gewirkt, dass immer mehr feine Leute kamen und es kamen sehr viele Russen und es hat sich weiterentwickelt. Und bis 1895 sollen hier dann ungefähr 25% der Gäste aus Russland gewesen sein, auch aus dem heutigen Polen. Es gab Engländer, Franzosen und so alles, gab es bis in die russische Revolution. Und bis zum Ersten Weltkrieg war hier nur Party. Und jedes Jahr wurden mehr Hotels gebaut, es musste aufgestockt werden. Dieses Badehaus da drüben, da ist jetzt nur noch ein paar Show, alte Badewannen drin, ist jetzt gerade ein Behördenzentrum geworden, das beherbergte mal 240 Badewannen, war das größte Badehaus in Europa. Und im Ersten Weltkrieg ging es dann so los, ach so, Sie kommen aus Frankreich, ach so, wir haben schon mal die Rechnung vorbereitet, da oben ist der Bahnhof, morgen reisen Sie ab. Sie kommen aus England, oh, ist auch vorbereitet. Ab 1919 war erstmal Knick drin, da kamen mal so 30-40% weniger Gäste, hat sich aber relativ schnell wieder erholt. Und wer in den 1920er Jahren richtig auf die Kacke hauen wollte, wird man heute sagen, weil der kam dann auf einmal nicht mehr mit der Eisenbahn, sondern der konnte sich's leisten. Der hat mindestens eine fette Limousine gehabt, möglichst 2, mit Chauffeur, also selber fahren, nee. Ne? Man sitzt drin mit dem Hut, Stöckchen und Windrückhand. Und die sind dann hier über diese Kurhausstraße hereingerollt und waren die schönsten Jet-Sets, Schickimickis der 20er Jahre, Absinth trinken, Kokain und so weiter, was es damals alles auch schon für schlimme Dinge gab.
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1: Und dann gab es ja auch mal eine schlimme Zeit in Deutschland. Es waren die 30er Jahre, als diese Straße, auf der wir jetzt stehen, nicht mehr Kurhausstraße ist, sondern Adolf-Hitler-Straße. So, und Kissingen hat schon seit Mittelalter und später auch von außerhalb und auch eine eigene jüdische Gemeinde gehabt mit einer wunderschönen großen, einer der schönsten Synagogen in Bayern gehabt und wurde Reichskristallnacht gleich abgebrannt. Und die Juden sind nacheinander weggegangen. Und wer noch an seinem Haus geklammert hat und da war, wurde spätestens 1942 hier über die Kurhausstraße links hinauf zum Bahnhof in den Sonderzug nach Würzburg. Da wurden sie alle gesammelt und wurden dazu Hunderten, Hunderten, Hunderten in die Vernichtungslager geschickt. Dann kam der Zweite Weltkrieg. Kissingen war wie im Ersten Weltkrieg wieder Lazarettstadt. Zum Glück ist hier nichts vorgefallen. Wir haben keine Industrie. Und noch einmal zum Glück, wie dann 1945 die Amerikaner hier oben aus Garitz angerückt sind, haben die Kissinger sich nicht gewehrt. Die letzten Nazis, die noch da hätten sich wehren können, haben gleich so gemacht, ja, weißes Fähnchen, und haben Kissingen friedlich übergeben. Und dadurch ist Kissingen komplett unversehrt geblieben. Ganz, ganz selten, weil viele kleine Orte, wo auch keine Industrie war, da haben sie sich dann noch die letzten Nazis gewehrt. In Bad Neustadt gab es einen Industriellen, kamen die Amis an. Dann haben sie den Fabrikbesitzer, der mit der weißen Fahne, Jakob Bree hieß der, auf die Amerikaner zu ist, um die Stadt zu geben. Den haben die eigenen Nazis von hinten erschossen. Alles passiert. Das war's dann. Die Amerikaner haben alles beschlagnahmt. Wir haben den ältesten Golfplatz in Bayern von 1910. Die haben das Kurgebiet hier beschlagnahmt. Alles schön. Haben in der Wandelhalle einen Motorpool eingerichtet, haben Jeeps, Panzer und alles repariert. Und in dem super tollen Konzertsaal, den Sie heute sehen, der erhalten ist seit 1913 perfekt, da gab's einen Boxring und Basketballkörbe. Die Amis. Aber sie haben wenig kaputt gemacht und haben sich auch der Bevölkerung gegenüber, ich habe mit vielen Zeitzeugen gesprochen, sich auch gut verhalten, jahrelang. Bis 1955, da wurde schon wieder Schwimmer gebaut. Und die Straße hieß von heute auf morgen Adolf-Hitler-Straße und dann Roosevelt-Straße, also nicht Kurhausstraße. Und seit, glaube ich, 55, niemand weiß es genau, heißt es wieder Kurhausstraße und hoffentlich bis in alle Ewigkeit.
2: Jetzt kommt das Wirtschaftswunder, jetzt kommt das Wirtschaftswunder. Jetzt gibt's im Laden Carbonaden schon und Räucherflunder. Jetzt kommt das Wirtschaftswunder, jetzt kommt das Wirtschaftswunder. Der deutsche Bauch erholt sich auch und ist schon sehr viel runder. Jetzt schmeckt das Eisbein wieder in Aspik. Ist ja kein Wunder nach dem verlorenen Krieg.
1: Was waren 65? Da gab es schon einen Bundeskanzler mit einem Bauch und eine dicke Zigarre. Und es war das Wirtschaftswunder. Und da bist du dann als 38-jähriger Hermann zu deinem Dorfarzt gegangen. Das war der Dr. Wolfgang. Mit dem hast du, wenn du gut kamst, Skat gespielt. Wenn du nicht so gescheit warst, hast du Schafkopf gespielt mit dem Wolfgang. Und bist du zum Arzt gegangen und hast gesagt, Dr. Wolfgang, mir tut alles weh, die Knochen, alles ist kreuz. Warum? Warum? Hast du nicht gesehen? Ich habe bei Gartenmauern selber mit meinem Schwager total gebaut. Der kommt auch noch, ne? Gebaut und mir tut alles. Kannst du mir nicht wegen Massage und Fango verschreiben? Mach ich, kein Problem, komm. Aber hat der Dr. Wolfgang zum Hermann gesagt, willst du nicht einmal zur Kur? Ich habe keine Zeit. Ich will noch mal Hofdorf machen, die Ernte muss noch reinkommen. Ich habe keine Zeit. Ja, aber irgendwann ist November, Hermann. Und du weißt doch, der Dieter war auf Kur. Dem ist doch gut gegangen, oder? Und der Klaus auch, ne? Da hat er gleich einen Katalog mitgegeben. Im Oktober war es dann soweit, im November. Da hat er aber gesagt, der Dr. Wolfgang, aber alles gut. Ich wünsche dir alles Gute, dass du wieder fit wirst und dass du dich mal schön erholst. Aber es gibt da auch eine Gefahr bei der Kur und die heißt Schatten. Ja? Und dann war der Horst Seehofer, unser Hostel, der war da mal Gesundheitsminister, der hat in den Haaren ein bisschen enger gedreht, dass man nicht immer nur zur Kur fortschickt wurde, obwohl man gar nicht wollte oder nichts gehabt hat. Und heute sind wir ein toller Reha-Standort mit vielen Reha-Kliniken, die sich spezialisiert haben.
3: Ein bewegendes Jahrhundert in ein paar Minuten zusammengefasst von Hermann Lautensack. In Bad Kissingen verbindet sich altbewährte Bäderkultur mit neuen Ritualen. Hier verbindet sich historisches Ambiente mit modernem Tourismus. 7 mineralstoffreiche Heilquellen sprudeln rund um Bad Kissingen und schon vor 500 Jahren erkannten Mediziner diese heilende, lindernde oder auch vorbeugende Wirkung der Quellen. Jede dieser Quellen ist in ihrer Zusammensetzung einmalig, werden wir gleich hören. Die Quellen werden zum Baden oder auch in der Sodetherapie genutzt, ebenso bei der Inhalation am Gradierbau oder auch in den Kneippbecken und natürlich auch in der Trinkkur. Und dazu betreten wir jetzt das Herz von Bad Kissingen, die Wandelhalle mit den berühmten Zwillingsbrunnen Rakosi und Pandur. Noch heute schenken hier Brunnenfrauen mehrfach täglich Heilwasser aus. Um sie herum, da wandeln die Kurgäste in dieser großen Halle. Lisa Schleicher ist eine der Brunnenfrauen und sie dreht für uns jetzt mal das Wasser auf.
4: Also wir haben hier in Bad Kissingen ja Heilquellen, 7 Stück an der Zahl. Dadurch ist Bad Kissingen auch bekannt geworden. Und es gibt 4, die trinkbar sind. Und die schenken wir als Brunnenfrauen

den Gästen und auch den Einheimischen aus. Das sind eben vier verschiedene. Wir haben den Rakotzi, den Pandur. Der ist gut für alles, was mit dem Magen und mit dem Darm zu tun hat. Der mag es mehr für die Atemwege und für die Nieren. Und dann haben wir noch den Luitpold. Das ist so unser Allrounder. Der ist gut für die Knochen, fürs Immunsystem. Wenn man Sodbrennen hat, dann sollte man den Luitpold trinken. Und so kommen die Gäste zu uns und wir beraten sie, schenken ihnen das Wasser ein. Sie

0: großen Berühmtheiten wie Sisi und Bismarck hier waren, haben die auch schon diese Quellen getrunken. Die wurden auch alle erforscht, das ist alles Heilwasser. Die laufen auch unter das Arzneimittelgesetz und deswegen ist das quasi eine natürliche Medizin, die ganzen Wasser.
1: Es gibt vier Quellen, die erste wäre die?
0: Die erste und die berühmteste ist eigentlich die Rákóczi-Quelle, nach dem Fürsten Rákóczi von Ungarn benannt. Also der Rákóczi ist sehr aufbrausend, für den Magen lockert, wenn man zum Beispiel zu Verstopfungen neigt. Und die Soldaten, die früher hier in Bad Kissingen stationiert waren, haben dann immer die Rákóczi-Quelle mit dem Fürsten verglichen, weil der auch so aufbrausend war. Und deswegen heißt der Rákóczi. Okay. Genau. Und quasi der Zwillingsbruder dazu, das ist der Pandur. Die sind von der Zusammensetzung sehr ähnlich. Nur der Pandur ist vom Geschmack her noch ein bisschen kräftiger. Wurde früher auch der scharfe Brunnen genannt, weil er der stärkste der vier Quellen ist.
1: Ist auch verdauungsfördernd?
0: Also der ist auch verdauungsfördernd. Das Interessante bei den Quellen ist, es kommt immer darauf an, wie man es trinkt. Wenn man es kalt trinkt, dann ist es verdauungsfördernd. Wenn man es warm trinkt, dann beruhigt es den Magen. Also wenn man dann da zu Durchfall neigt, sollte man es warm trinken und das beruhigt dann den Magen. Das ist das Interessante. Also wirklich ein Wasser für beide Situationen geeignet.
1: Das wären die ersten beiden Quellen. Die dritte wäre dann die?
0: Die dritte ist die Max-Quelle. Das ist so die beliebteste, weil die vom Geschmack her schon eher an Mineralwasser erinnert. Kann man sehr gut trinken, hat sehr viel Magnesium und ist eben gut, wenn man Probleme mit den Atemwegen hat und auch mit den Nieren. Also es durchspült den Körper und wenn man viel schwitzt, hält es eben die Mineralstoffe, füllt es wieder auf den Körper.
1: Auch da reicht so ein Becher erstmal?
0: Genau, also vom Pandur und Rákóczi sollte man erstmal langsam beginnen und sich schauen, was der Körper zu einem sagt. Und beim Max kann man schon einen Becher, so 300 bis 500 Milliliter am Tag trinken. Die vierte Quelle, das ist der Luitpold Alt. Also es gibt einen Luitpold Neu und einen Luitpold Alt. Der Luitpold Neu ist nur für die äußeren Anwendungen geeignet. Und der Luitpold Sprudel Alt, das ist die eisenhaltigste Quelle, die wir haben. Die ist eben gut für die Knochen, fürs Blut und eben fürs Immunsystem. Und weil es sehr viel Hydrogencarbonat enthalten hat, ist es auch ideal, wenn man Sodbrennen hat.
1: Diese vier Quellen befinden sich alle hier direkt in Bad Kissingen und werden dann über Leitungen angezapft? Oder wie muss man sich das vorstellen?
0: Also der Rákóczi und Pandur ist wirklich direkt hier unter uns, die Quelle. Der Max ist ein Stückchen weg, so 500 Meter von uns. Und der Luitpold, der ist ein bisschen außerhalb in einem anderen Stadtteil von Bad Kissingen, Richtung Hausen, also eigentlich ein anderes Dörfchen, das heißt Kleinbrach. Da ist die ursprüngliche Quelle. Und das wird dann durch Rohrleitungen hierher geleitet. Also so rund 500 Jahre gibt es die schon.
1: Und in dieser Zusammensetzung des Wassers einmalig oder gibt es ein Pardon woanders in Deutschland oder woanders in Europa? Carlo Vivari zum Beispiel?
0: Also so wie die Zusammensetzung hier bei uns ist, ist es einmalig. Weil jede Quelle ist natürlich unterschiedlich. Wahrscheinlich gibt es irgendwo oder in ganz Europa eine, die ist ähnlich, aber genauso gleich gibt es nicht.

0: unfein.
1: Weile an dieser Quelle. 90 Meter lang, 1700 Quadratmeter groß. Anfang des 20. Jahrhunderts entstand diese Wandelhalle in nur 8 Monaten. Und zu verdanken ist dies dem Star-Architekten von damals, Max Littmann. Wenn Sie hier sind, besuchen Sie unbedingt mal den Regentenbau, ein Gebäude im Jugendstil, das kulturelle Herz von Bad Kissingen. König Ludwig III. Hatte dieses prunkvolle Gebäude eingeweiht. Für den König wurde sogar extra eine Loge gebaut, sogar mit einem kleinen Schlafraum, falls Ihnen mal im Konzert die Müdigkeit überkommt oder wenn er zu viel Haiwasser getrunken haben sollte. Heute reicht das medizinische Angebot hier in Bad Kissingen von der klassischen Trink-, Bade- und Kneippkur bis hin auch zu modernsten neuen Physiotherapien. Wer will, der kann auch heilfasten. Das Wasser hat ja auch sehr viele Mineralien. Das Wasser, das uns hier jetzt gleich weiterhin die Brunnenfrau Lisa Schleicher ausschenken wird.
2: Wir haben hier diese Rohrleitungen, die sind auch schon sehr alt. Die wurden hier angebracht, als die Wandelhalle, in der wir sind, gebaut wurde. Das sind goldenfarbene Leitungen mit ganz vielen Zapfstellen, wo eben das Wasser rausfließt oder gezapft werden kann.
1: Wenn man hierher kommt, kann man sich selbst bedienen oder muss man auf den Gästeservice zurückgreifen, Sie als Brunnenfrau?
2: Also hier am Brunnen, wo wir Brunnenfrauen arbeiten, ist es so, dass es nur mit Bedienung ist. Also wir geben die Gläser aus, die Sie bei uns ausleihen können oder kaufen können. Und dann beraten wir Sie und schenken Ihnen ein. Es gibt hier in der ganzen Stadt oder hier im Kurgebiet die ganzen öffentlichen Quellen. Die sind außerhalb des Parkes zu finden. Und

0: Da kann man jederzeit trinken. Das ist für die Einheimischen auch gedacht. Da gehen viele Einheimische hin und trinken oder holen sich das Wasser.
1: Kommen hierher die Gäste, die so eine Kur verschrieben bekommen oder die selbst herkommen aus eigenem Antrieb? Gibt es dann so Dosierungen, die vom Arzt empfohlen werden oder kann man selbst entscheiden, so nach eigenem Gutdünken oder nach Erfahrungen?
0: Also es ist unterschiedlich. Es gibt Gäste, die gehen vorher zu einem Badearzt und kriegen dann ein Rezept quasi verschrieben. Dann steht dann drauf, wie viel Milliliter, ob angewärmt, entgast oder ähnliches. Das kommt nicht mehr ganz so häufig vor, aber es kommt noch vor. Und dann gibt es die, hier zu Kur sind und das wirklich über ihren kompletten Kuraufenthalt von 4 bis 6 Wochen immer früh und Nachmittag machen. Aber es gibt auch ganz viele, die das nur mal probieren möchten, einmalig oder wenn sie nur 2 Tage da sind, für 2 Tage. Das gibt's auch, ja. Und dann beraten wir sie halt so gut wie es geht, empfehlen halt ein Wasser.
1: Man denkt ja, es sind dann nur ältere Menschen, die sowas in Anspruch nehmen. Ist es so oder kommen auch immer mehr jüngere Menschen für so eine Trinkkur hierher?
0: Also es ist unterschiedlich. Wir haben sehr viele Gäste, die natürlich älter sind hier in Bad Kissingen. Die kommen regelmäßig nach Bad Kissingen und kennen es und machen es dann quasi jedes Jahr aufs Neue. Aber wir haben auch viele jüngere Gäste, die neugierig sind und es gerne mal probieren müssen. Und dann ist es natürlich auch so, diese Naturheilmittel sind ja wieder mehr im Kommen und das lockt natürlich auch viele Gäste.
2: Vor den Toren, da steht ein
1: Sie bezeichnen sich ja als Brunnenfrau. Ist das eine historische Bezeichnung, eine Berufsbezeichnung, die es früher gab?
0: Ja, genau. Also es gab schon immer Brunnenfrauen. Ganz, ganz früher, als hier noch keine Wandelhalle stand, war hier noch der eiserne Pavillon. Das war eben so eine Eisenkonstruktion. Das war auch nicht geschlossen, sondern da waren die Seiten offen. Da gingen noch Treppen nach unten und da war ein Loch im Boden und da wurde aus diesem Loch das Wasser rausgeschöpft. Und das haben noch Männer gemacht. Das waren dann die Brunnenmänner. Aber die gab es nicht allzu lang. Und dann, als es dann die Rohre gab, gab es dann die Brunnenfrauen. Früher hatten wir auch noch Tracht an, spezielle Tracht. Jetzt tragen wir unsere allgemeinen Uniformen und also Brunnenfrauen, das ist hier in Bad Kissingen schon ein Begriff.
1: Ist das auch eine spezielle Ausbildung, die Sie da durchlaufen davor?
0: Also es ist keine spezielle Ausbildung. Es ist quasi so, es wird weitergegeben von Generation zu Generation. Das Wissen, was die Brunnenfrauen haben. Es gibt immer jemanden, der ein bisschen älter ist und der erzählt dann, wie es früher war und oder was für Kenntnisse gewonnen wurden mit dem Heilwasser. Und das wird dann immer weitergegeben. Aber es ist keine spezielle Ausbildung.
1: Sie müssen vor allem ein gewisses Grundwissen an Medizin haben oder an zumindest Heilwirkungen.
0: Genau, also das ist schon vom Vorteil, wenn man so einen gewissen Hintergrund hat. Man sollte natürlich auch Einfühlungsvermögen haben und mit Gästen können. Das ist natürlich wichtig. Aber so jetzt, dass man Arzthelferin oder schon ein Medizinstudium haben muss, das braucht man nicht.
1: Ist aber so eine wohlige Arbeitsatmosphäre, immer so diese gedämpfte Musik im Hintergrund, so diese orchestrale Musik, dann auch die Konzerte und das Plätschern des Wassers.
0: Genau, also es ist wirklich sehr beruhigend hier, hat aber auch den Sinn, weil man soll das Wasser auch in einer ruhigen Atmosphäre trinken, am besten im langsamen Gehen, deswegen auch Wandelhalle. Die Gäste nehmen sich eben ihr Wasser und laufen quasi eine kleine Runde oder so weit, wie sie möchten, hier in der Wandelhalle herum. Und das beruhigt eben den Körper und den Geist. Und der Körper kann so die Mineralstoffe, die im Wasser sind, besser aufnehmen.
1: Auch beim Konzert dann eher nach dem Konzert so etwas trinken, dass man nicht zu müde wird oder eher davor?
0: Also es gibt welche, die trinken es lieber vorher oder nehmen es mit zum Konzert und trinken es beim Konzert, was natürlich auch schön ist. Es gibt auch viele, die trinken es erst danach, weil es dann eher ruhiger ist und man eben gemütlicher noch ein bisschen wandeln kann.
1: Sie selbst privat trinken auch noch gern?
0: Ja, also ich trinke auch, wenn ich hier bin, eigentlich jeden Tag. Mein Lieblingswasser ist das Max, weil man es eben gut trinken kann, aber auch der Luitpold. Und der Rakoczypan nur, den sollte man eben nicht so viel trinken, vor allem wenn man keine Beschwerden hat.
3: Da sprudelt es, das Kissinger Heilwasser. Allein Kaiserin Sissi hatte viele Jahre hier versucht, zu Kräften zu kommen. Sie ist mit ihrem Kaiser Franzl im Kurgarten spaziert und auch stramm gewandert, und zwar mehrfach hoch auf den Altenberg. Da gibt es heute übrigens noch ein Sissi-Denkmal. Gleich die ganz moderne Therme in Bad Kissingen. Und dann gibt's fränkische Würste und guten Wein, ein Sternemenü und ein Kurkonzert. Wie immer an dieser Stelle. Auf Weiterhören.

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2: Richtet auf eure Lauscher, denn hier spricht der Tauscher. Der Alexander grüßt sie alle miteinander und wünscht auf diese Weise eine schöne Radioreise. Wir haben dem Herrgott zu danken, denn wir sind in Franken. Viel Spaß heute aus Bad Kissingen. Ob Bayernkönige, Kaiserin Elisabeth Sisi von Österreich oder Reichskanzler Otto von Bismarck, sie alle kamen immer wieder nach Bad Kissingen. Bismarck kam übrigens 15 Mal zur Kur, um etwas Gewicht abzunehmen. Der Reichskanzler hat deswegen wegen dieser Kur sogar kurzerhand den Regierungssitz von der Spree an die Fränkische Saale verlegt. Deswegen kamen damals auch viele wichtige ausländische Politiker und Herrschaften regelmäßig nach Bad Kissingen. Jedes Jahr erinnert das Rákosi-Fest noch an diese großen Gäste von einst und die prachtvollen Bauten jener Tage. Und noch heute ist auch die Postkutsche in Bad Kissingen unterwegs, so wie damals unter Bismarck. Und auch noch heute läuft Hermann Laudensack in der fränkischen Saaletracht einmal die Woche in der sogenannten Genussführung durch Bad Kissingen. Wir bauen jetzt mal den Kontrast auf. Von der historischen Wandelhalle geht es gleich in die moderne Kisalis-Therme, auf einem kleinen Berg oberhalb von Bad Kissingen gelegen. Richard Puchner ist der Betriebsleiter dieser Therme, die zur Karnewischer Kollektion gehört.
3: Diese Trinkkurwandelhalle ist eben einzigartig und ganz besonders an der Wandelhalle ist nicht nur diese Ausstattung mit viel Keramik von der Firma Villaroy & Boch damals geliefert worden, sondern auch diese riesige schöne Drehbühne. Diese Drehbühne ist kreisrund und dreht sich seit 1911 nach außen. Also Littmann war ein Wahnsinnstyp, Architekt, extrem vielseitig. Wenn Sie mal jetzt von stilistischen her ein bisschen schauen, das war 1911, und wenn Sie die Leuchten hier alle anschauen, die Lampen, die sind 1911 in dieser Form hier aufgehängt worden, das sind Nachbauten. Das sind eigentlich Art Deco-Lampen, Art Deco-Stil in Einrichtung und auch Bau, gilt aber nicht ab 1910, sondern ab 1920. Das heißt, der Littmann war seiner Zeit voraus. Oder hat einen Designer gehabt, der einfach verrückt war, weil der hat schon auch seine Leute gehabt, aber hat unter Verrecken, oder wenn 400 Zeichnungen gemacht worden und keiner Zeichnung stand nicht M. Littmann. Überall M. Littmann. Jetzt haben wir hier die Fränkische Saale.

Eines Flüsschen, wenn man nur Saale hinschreibt, ist es eigentlich falsch, weil die richtige Saale geht oben im bayerischen Vogtland los und fließt dann in die Elbe rüber, die ist 400 Kilometer lang. Und dieses Flüsschen ist 140 Kilometer lang und fließt unten bei Gemünden am Main in den Main. Ja, und von dort aus rauf in die Nordsee, da oben können sie sich dann wieder treffen.

0: Kisalis ist ein dreiteiliges Wort, das hat der Herr Köhler aus dem Kissinger erfunden. Kiss kommt auch von Bad Kissingen, Saal kommt von Salus Gesundheit und Is von Aquis Wasser, also ein dreiteiliges Wasser. Es gab den historischen Spruch, in den Wassern Kissingens ist heil, und den hat er zusammengesetzt zum Namen Kisalis Therme.
1: Es gibt ja 7 Quellsprudel hier, 5 davon sind trinkbar, Sie nehmen einen davon, mit welchen Vorteilen?
0: Wir verwenden den Schönborn-Sprudel, das ist ein sehr hochmineralisierte Thermalquelle, die mit 21 Grad aus der Quelle entspringt und die 12.000 Milligramm pro Liter Mineralstoffen hat. Der Schönborn-Sprudel wird vor allem bei Rücken-, Gelenksbeschwerden, rheumatischen Beschwerden, Arthrose eingesetzt, und viele Gäste kommen auch aus gesundheitlichen Gründen zu uns, weil sie sich dann Besserung und Linderung der Schmerzen und der Beschwerden im Heilwasser versprechen.
1: Allein schon das Bewegen im Wasser hat so eine heilende Wirkung, egal ob man sich jetzt viel oder wenig bewirkt, allein schon die Einwirkung.
0: Die Bewegung im Wasser, der Auftrieb im Wasser, das ist einfach immer sehr sinnvoll und zusätzlich durch die hohe Mineralisation des Wassers noch verstärkt daneben.
1: Wird es auch verschrieben zum Teil?
0: Genau, es ist auch verschrieben, vor allem Bewegung im Wasser, Wassergymnastik, Rheumaliga, verschiedene Vereine, die bei uns hier dann auch ihre Übungen und ihre Kurse absolvieren. Aber der Regelfall ist bei uns auf Privatzahlerbasis, man zahlt seinen Eintritt, nimmt an der öffentlichen Wassergymnastik teil oder macht seine Übungen für sich selbst. Nutzt die Nackenduschen, nutzt die Massagedüsen und man geht zum Schluss am Ende des Tages fitter raus, als man reingegangen ist.
1: Sie ist ja auch architektonisch ein Kontrapunkt zu dem doch Kaiserstaatsbad Bad Kissingen, sehr modern, neu, liegt auch etwas versteckt oberhalb der Dächer der Stadt.
0: Man hat einen schönen Überblick über die Stadt und es ist ein moderner Gegensatz zum historischen Bad Kissingen, das wollte man auch sehr bewusst.
1: Sie kommen ja auch gebürtig aus einer Bäderregion, Steiermark, Burgenland, hat Sie herverschlagen beruflich? Ja?
0: Ich habe mich jetzt einerseits beruflich hierher verschlagen und auch die Liebe hat mich hierher gebracht. Meine Frau kommt aus der Rhön, die hier ja auch sehr naheliegend ist, und daher haben wir uns gemeinsam dazu entschieden, nach Bad Kissingen zu kommen.
2: Ein Radioreisegespräch mit Richard Puchner in der Kisalis-Therme. Sauna geht natürlich auch. Loftsauna, Panoramasauna oder auch ein Planetarium. Also das Angebot für heiße Stunden in Bad Kissingen. Das Ensemble aus Kurgarten, Luitpoldpark und Rosengarten ist die grüne Lunge von Bad Kissingen. Im Kurgarten werden immer ab Frühjahr die großen Palmen aufgestellt und neben den rund 10.000 Rosenstücken, die ihren Duft hier im Rosengarten förmlich verbreiten und richtig schönen Duft versprühen. Atmen Sie gerne, wenn Sie in den Hängematten hier liegen oder auch in der Kneipanlage im Luitpoldpark Ihre Füße frisch machen. Der Kontrast ist nebenan nämlich die belebte Fußgängerzone mit den fränkischen Weinstuben, und in eine dieser Stuben hat uns jetzt Hermann Laudensack eingeladen.
1: Wir sind am Ende einer ganz, ganz prall gefüllten Tour mit ganz, ganz viel Wissen, was Sie uns überstülpt haben. Sind Sie Kissinger?
3: Ja, ich komme von hier, gleich im Dorf nebenan.
1: Wirklich ein Parfumsritt durch die Geschichte, wie in einer Tracht, in einer historischen, wenn Sie es mal beschreiben, als was Sie heute hier auftreten?
3: Also es nennt sich fränkische Saaletaltracht, weil es hier in der ganzen Region Trachten gab, auch in der Rhön auf den Dörfern. Und die haben sich schon geähnelt, unterschiedliche Farben, lange Gehröcke, eigentlich fast immer dieser Dreispitz, der schaut ein bisschen französisch aus, aber das ist hier im Fränkischen auch bis runter an den Main, bei Ochsenfurt sind überall diese Dreispitzhüte übrig, und dann eine Weste und ein sogenannter Schlöpp oben, also keine Krawatte, sondern so eine Schleife. Kniebundhose aus Stoff gibt's, meine ist schwarz, das ist mehr das Dezentere für die älteren Herren, und es gibt aber auch so senfgelbe Hosen, die sehr oft üblich sind. Das sieht man auch jetzt in den Trachtengruppen und Trachtenvereinen und Trachtenkapellen, die in den letzten Jahren wieder zugenommen haben.
1: Damit haben wir heute Ihre Reise gemacht. Sie hat kulinarisch begonnen bei Ihnen im Haus mit einer Vorspeise, Lachsforelle.
3: Ja, da haben wir einen Züchter, den wir nehmen im modernen Bezug und servieren eine Lachsforellenvorspeise mit marinierten Gemüsen, mit Meerrettich. Und der Züchter, der diese Lachsforellen züchtet, ist eben hier aus der Gegend. In der Rhön hat er Teiche. Und zum Schluss der Führung gibt es dann, fränkischer geht's nicht, fränkische blaue Zipfel oder auch saure Zipfel genannt. Das sind diese Bratwürste, die nicht gebraten sind, hat aber mit einer Weißwurst nichts zu tun, sondern eine mittelgrobe bis grobe Bratwurst in einem sauren, würzigen Zwiebelsud.
1: Ich fand die ganz angenehm, das Säuerliche, weil die Bratwurst oft so ein bisschen verbrannt wirkt und auch fettig und so. Und das war wirklich ganz, ganz anregend, dieses Süß-Saure.
3: Ja, süß-sauer und dann dadurch keine Röstaromen und auch wenig Fett, also es kommt ja kein Fett in die Pfanne. Und dazu

0: Ein kümmerliches Bauernbrot, wunderbar, und dazu passt ganz toll ein fränkischer Silvaner. Das ist ja unser Wein, der jetzt in den letzten 20 Jahren wieder extrem nach oben gekommen ist. Wunderbare Säure, ein bisschen erdig, einfach typisch. Und der gedeiht hier in ganz Franken auf vier unterschiedlichen Böden, die es hier in Franken gibt. Das ist einfach unser Frankenwein, der Silvaner.
1: Wein wächst auch hier direkt um Bad Kissingen drumherum?
0: Ja, südlich von Bad Kissingen. Wir sind ja hier im fränkischen Saaletal. Und da gibt es Weinort Hammelburg im fränkischen Saaletal und auch noch ein paar Weindörfer. Und es ist praktisch die nördlichste Ecke des fränkischen Weinbaugebietes.
1: Das ganze Geschichtliche machen Sie ja nebenbei en passant. Im Hauptberuf haben Sie ja auch noch ein Hotel zu führen und eine großartige Küche.
0: Ja, wir haben also hier das einzige im weiten Umkreis Sterne-Restaurant in unserem kleinen Hotel. Wir sind eine Villa für Genießer. Man kann im Sommer draußen frühstücken und am Abend, das gibt es ganz selten, unter den Bäumen in der Terrasse Sterneküche genießen. Das machen ganz wenige. Und wir haben einen großen Hotelpark und wir haben überhaupt nur 32 Gäste maximal im Hotel.
1: Kann schon fast Boutique-Hotel sagen.
0: Auch der Michelin hat ja nur ausgewählte Hotels überhaupt in seinem Führer drin. Und wir werden vom Michelin, der strengste Restaurantführer der Welt, als Boutique-Hotel bezeichnet.
1: Sie selbst sind ja auch Sternekoch gewesen zumindest und wissen auch, dass es da ja oft kleine Mühe sein kann, wenn so ein Tester mal einen Tag erwischt, wo es nicht so gut läuft. Also es ist immer eine Herausforderung jeden Tag.
0: Es ist immer eine Herausforderung. Man muss immer jeden Tag sich neu anfangen, jeden Tag schauen, dass alles wirklich stimmt, weil der Maßstab ist das schlechteste Gericht. Wenn es mal schlecht läuft, muss es immer noch ein Stern sein.
1: Sie sehen die Tester ja nicht oder haben Sie ein Gefühl, der oder der könnte es sein oder der nicht oder der doch vielleicht?
0: Man kann sagen, ich bin jetzt nicht mehr der Jüngste, ich bin ein alter Hase. Und wenn ein Tester, die ja alle jünger sind als ich, ins Restaurant kommt, der kommt extrem aufmerksam ins Restaurant, der schaut in alle Winkel und der ist auch extrem aufmerksam. Er schmeckt, er riecht, er schnuppert, er schaut. Und wenn man da einen geübten Blick hat wie ich, dann merkt man das. Und ich habe schon zu manchem Tester gesagt, nachdem er dann seine Rechnung gehabt hat, kann das sein, dass sie sich mit Essen intensiver befassen als andere Menschen.
1: Dann schweigt der Tester?
0: Meistens gibt das dann zu.
1: Aber Sie wollen nicht mehr zurück an den Küchenherd. Sie haben es viele Jahre gemacht?
0: Ja, ich habe viele Jahre gemacht und bin jetzt der Kümmerer, kümmere mich um alles, habe einen sehr guten Küchenchef und ich kümmere mich ums ganze Haus, um alles, was drumherum geht und mache eben als Hobby diese Führungen auch.
1: Sie sind damit ein Botschafter Kissingens?
0: Ja, ich hoffe, das wird so gesehen und ich mache das auch, um Kissingen weiter nach vorne zu bringen, begeistert sein, weil es gibt hier Veranstaltungsräume, ein Traum, diese Kurgebäude sind die schönsten und bestgepflegtesten Kurgebäude der Welt. Ein Entspannungsort mitten in Deutschland, sich einfach zu treffen. Wir haben ein Familientreffen gehabt. Es waren Leute aus ganz Deutschland heute bei meiner Führung.
1: Wir müssten ja auch so ziemlich in der Mitte von Deutschland sein. Nord, Süd, Ost, West, so ziemlich nah in der Mitte.
0: Wir sind fast genau in der Mitte. Fulda gilt genau als Mitte und es ist 60 Kilometer entfernt von hier.
2: Kurmusik wird in Bad Kissingen schon seit der ersten Hälfte des 19. Jahrhunderts gespielt. Im Jahr 1836 unterhielten 15 böhmische Musiker eine Saison lang die Kurgäste. Und das war gleich ein großer Erfolg. Und für die Sommerzeit wurden dann regelmäßig Musikensembles engagiert. Das waren Musiker aus ganz großen Häusern. Neben dem Würzburger Theater waren es Musiker der Meininger Hofkapelle, sowie auch später der Münchner Philharmoniker und sogar der Wiener Symphoniker. Musik sprudelt in Bad Kissingen so zuverlässig wie die Quellen. Bad Kissingen gilt als Musikbad und besitzt ein eigenes Chororchester, die Staatsbad Philharmonie Kissingen. Wir hören sie schon im Hintergrund auch mit dem Applaus und die Musik hier in der Wandelhalle und sprechen gleich mit dem Dirigenten Burkhard Tölke. Er ist gleichzeitig der künstlerische Leiter und auch der Intendant.
3: Das Orchester hat hier eine ganz weit über 100-jährige Tradition. Und wir sind gerade wieder in einem gewissen Rückbau, dass wir zur Originalbesetzung kommen.
1: Und es gibt auch schon alte Zeichnungen, Bilder, nicht so sehr Fotos, wo man sieht, wie im Bade Musiker den Badenden gespielt haben.
3: Jetzt spielen wir nicht mehr den Badenden, sondern den Zuhörenden und Trinkenden Gästen. Aber baden tun die Leute in der Kesalis.
1: Ihre Besucher, die stehen auch mal auf, trinken. Wir sind ja mitten hier in der Trinkhalle, in der Wandelhalle. Aber das stört sie ja nicht oben, wenn die Gäste ab und zu was trinken. Im Theater macht man es ja sonst nicht, im Konzert.
3: Also generell ist es ja unüblich, aber meiner Meinung nach ist es eigentlich relativ hilfreich. Vielleicht sollten die Theater das einmal wechseln, dass man dort auch trinken darf. Das Heilwasser bringt ihnen so etwas, damit sie entspannen können. Und unsere Musik soll ja auch zur Gesundung beitragen. Und das hören wir jetzt verstärkt immer wieder, dass Leute, die auch nicht nur körperlich beeinträchtigt sind, sondern geistig krank sind oder hier zur Kur sind, dass die Musik, die wir ihnen in der Wandelhalle bieten, als großen Bestandteil ihrer Therapie sehen. Und das finde ich sehr beeindruckend. Und das hatte ich, als ich hier angefangen habe, nicht gedacht, dass das auch so eine

0: Komponente ist. Ich habe zuerst gedacht, es kommen die Leute her, die gehen halt auf die Kur und dann ab und zu hören sie ein bisschen Musik. Aber es ist doch so, dass wir hier ein sehr frenetisches Publikum haben und eins, dass diese Musik, die tägliche, wir spielen ja zweimal mindestens pro Tag, es gibt nur einen Tag Pause am Montag, die das wirklich als großen Teil ihrer Genesung betrachten.
1: Toll, ich meine, Musik trägt ja auch dazu bei, Stimmungen zu verbessern. Jemand, der Depri ist, hört frohe Musik. Jemand, der krank ist, aber auch offenbar, oder der genesen möchte damit.
0: Wir hatten unlängst jemanden da, hat er uns erzählt, dass er einen Burnout hatte und dass für ihn in Kombination mit seiner Therapie, die er hatte, die Musik quasi den Heilerfolg gebracht hat und dass er jetzt wieder zurück in seinen Beruf gehen kann. Auf der anderen Seite haben wir auch hier viele Gäste, die nur wegen der Musik nach Bad Kissingen ziehen. Die hören auf der Kur vielleicht das Orchester und dann, wenn sie im Alter sich denken, sie möchten auch sich irgendwie örtlich verändern, dass sie dann nach Bad Kissingen ziehen, weil die Infrastruktur hier so genial ist. Die Musik, die man jeden Tag genießen darf.
1: Sie spielen ja wirklich en suite das ganze Jahr über. Sie haben einen Rekord aufgestellt.
0: Wir waren in einem Jahr das fleißigste Orchester der Welt. Das sind weit über 700 Konzerte, die wir in einem Jahr spielen. Und damit sind wir das Orchester mit den meisten Konzerten pro Jahr.
1: Das heißt also wirklich so etwa zweimal am Tag spielen Sie hier?
0: Insgesamt sind es dann auf 6 Tage verteilt 14 Konzerte in der Woche. Das heißt, auch an 2 Abenden spielen wir auch.
1: Lässt sich ja leicht errechnen, Sie haben eine 6-Tage-Woche.
0: Richtig, die haben wir. Man musste sich zuerst dran gewöhnen, aber es geht. Aber es ist ein anderer Biorhythmus. Aber hier spielen zu dürfen, ist ja auch eine Erholung.
1: Genau, Sie arbeiten da, wo andere Urlaub machen. Wir sitzen hier auf einer ganz besonderen Bühne. Es ist eine Drehbühne. Das muss man den Hörern erklären. Also die dreht sich weg wie ein Karussell.
0: Wir sitzen hier sozusagen in einer, wie man auf Deutsch sagt, Kurmuschel fürs Orchester. Doch ist die hier die Hülle aus Kupfer und das ist die einzige Jugendstil-Drehbühne, die es gibt.
1: Die einzige in Mitteleuropa, in Deutschland?
0: Ich befürchte in Europa oder vielleicht sogar weltweit.
1: Sie dreht sich hier herum, also derzeit ist sie gedreht nach innen, in den Saal. Ja. Sie könnte sich aber auch rausdrehen.
0: Wir entscheiden dann immer je nach Wettersituation. Im Sommer ist es dann gerade an den Wochenenden so, dass die Bänke im Chorgarten sind und dort sind dann bis zu 1000 Menschen, die bei den Chorkonzerten zuhören und wir spielen nach draußen gedreht. Ursprünglich ist diese Bühne auch als reine Open-Air-Bühne konzipiert, weil durch die Metallkonstruktion wirkt sie wie ein Trichter.
1: So bunt, fast etwas Spielzeughaftes auch.
0: Ja, absolut. Ich habe auch zuerst gedacht an ein altes Blechspielzeug, das, so ein Karussell, das man aufziehen kann. Aber es ist tatsächlich Realität hier.
1: Und sie ist auch stabil, weil sie sieht sehr, sehr alt aus, wie in einem Museum fast.
0: Sie ist sehr stabil. Hin und wieder wird sie natürlich gewartet oder restauriert. Ich finde, das ist ein wunderschönes und einzigartiges Ambiente. Gerade den Blick von der Kurmuschel, von der Bühne in die Wandelhalle, der ist wirklich kolossal.
1: Kolossal, die Lampen, dann diese beiden Brunnen, das sind Zwillingsbrunnen.
0: Die sind wirklich wunderschön und das ist ja unser Blick, den wir haben. Ja, das heißt, es ist ja immer sehr angenehm, wenn man in die Weite schaut. Das ist fürs Auge sehr entspannt und man hat das Gefühl, dass man dann nicht gegen irgendeine Wand spielt, sondern dass man wirklich seiner ganzen Energie freien Lauf lassen kann beim Spielen. Das heißt, dass man den Ton nach außen projiziert und das finde ich ist hier besonders toll, weil kaum eine Konzerthalle so lang ist wie die Wandelhalle.
1: Es geht hinter dem Publikum ja noch weiter. Ja. Meistens ist ja hinter dem Publikum die Wand und hier geht es noch weiter.
0: Eben. Das geht noch weiter und es gibt halt ganz viel Platz, dass die Menschen auch gehen können. Eben das Gehen, das Wandeln. Das Wandeln mit dem Trinken oder zwischen dem Trinken, das ist hier wirklich sehr wichtig und es wird auch eben von den Gästen nicht als störend empfunden, wenn man geht.
1: Ja, man braucht hier nicht den kleinen Schwarzen anzuziehen. Kein Abendkleid, kein Smoking, ganz lässig. Und Sie haben es gehört, Aufstehen und Trinken ist erlaubt, aber Wasser nur, versteht sich. Das berühmte Staatsbad wäre vielleicht nicht so berühmt gewesen, wenn nicht im Jahr 1811 ein Gutachter ein vernichtendes Urteil getroffen hätte. Er sprach damals von einem Provinzbad und daraufhin wurde einiges saniert und ausgebaut. Vom Sauerbrunnen bis hin zu den Badehäusern und dem Kurgarten. So kamen bald nicht nur Sissi oder Bismarck hierher, auch jeder, der im europäischen Adel Rang und Namen hatte, ließ sich hier an der Fränkischen Saale sehen. Und auch Künstler kamen immer häufiger hierher. Namen wie Theodor Fontane, George Bernard Shaw oder auch Richard Strauss lesen sich in den Gästelisten von damals. Heute nun wir mit der Radioreise. Wir haben die Ehre, mit dem Dirigenten der Staatsbad Philharmonie zu sprechen, nämlich mit Burkhard Tölke.
0: Wir sitzen hier vor einem Harmonium. Das Harmonium war früher immer ein Bestandteil von der Salonorchesterliteratur. Und wir sind in Deutschland das einzige Orchester im professionellen Bereich, in der sogenannten großen Berliner Besetzung. Wir haben eben zwei Harmonieinstrumente bei uns im Orchester. Das sind zum einen das Klavier, wie man

0: kennt, und das Harmonium. Das Harmonium ist wie eine Orgel, hat aber einen kleineren Klang und man kann ein bisschen die Register verändern. Ich bin leider kein Experte, sonst könnte ich es jetzt vorführen.
1: Mögen Sie mal ganz kurz in die Tasten hauen, so ganz zart?
0: Ich versuche es einmal, aber man muss diesen Blasebalg betätigen und dann macht
1: es. Es wird langsam warm.
0: Ja. Also ich kann das nicht professionell, deswegen habe ich einfach was gemacht.
1: Jeder muss lernen. Und Sie hatten ja heute auch, was sehr interessant ich fand, so eine Art Praktikanten bei Ihnen im Orchester.
0: Genau, Studenten die von Musikhochschulen, die studieren dann quasi das Instrument, das sie gespielt haben, im Konzertfach. Das heißt, es werden später angehende Orchestermusiker. Wir bieten an ein Praktikum, quasi eine Akademie, dass die Leute zu uns kommen, Bad Kissingen kennenlernen und bei uns das Prima Vista, das Blattspielen lernen. Das heißt, die kommen zu uns ins Konzert und spielen direkt, was ihnen aufgelegt wird, weil das lernt man ja nicht mehr. Und so haben sie eine Übung, quasi ganz schnell Sachen zu lesen in einer Konzertsituation. Und heute hatten wir einen Trompeter von der Musikhochschule in Hamburg, einen Posaunisten von der Musikhochschule in Trossingen und einen Klarinettisten von der Musikhochschule in Graz in Österreich.
1: Das ist ja aufregend für die sicher, wenn die jetzt dann in der Live-Situation spielen müssen. Ich als Laie habe es nicht rausgehört. Gab es da etwas, was nicht gestimmt hat?
0: Ah, es gibt immer, auch mit den regulären Mitgliedern, immer mal wieder irgendwelche Sachen, die nicht ganz so sind. Aber das ist eben das Tolle in dieser kleinen Besetzung. Man hört so aufeinander, dass wenn man merkt, der eine hat ein bisschen ein Problem, dass man einspringen kann. Und das war heute auch, was die drei Jungs, die zur Akademie da sind, so gemocht haben, dieses Spielen. Es war für sie zwar extrem anstrengend, 75 Minuten am Stück durchzuspielen eigentlich.
1: Das ist nicht mehr so üblich, so lang am Stück.
0: Also wir spielen ja immer ein epochales Werk nach den anderen. Aber bei uns müssen wir 75 Minuten die ganze Energie, die wir haben, reinstecken. Das ist dann schon was anderes. Und das haben die drei heute gespürt.
1: Ich bin ja auch ein Fan der Operette und habe mich sehr gefreut, zum Beispiel die Mélodies vom Chartant zu hören. Also ja. Sachen, die man gar nicht mehr hört sonst, die ja gar nicht mehr gespielt werden. Auch dann andere Sachen, Charterfürstin. Und ich freue mich, die Operette lebt hier.
0: Ja, wir haben hier nicht nur, weil wir ein Publikum haben, das die Operette so mag, sondern wir haben eigentlich sehr viele unterschiedliche Genres. Und natürlich in der Salonmusik war die Operette ein Hauptbestandteil, der gespielt wurde. Aber wir haben auch aus Opernliteratur Potpourris. Und sowas ist eine Tradition, die wir hier noch leben. Deswegen haben wir ganz viele Operetten und auch ganz viele Walzer, die woanders nicht gespielt werden. Gerade dieses ganze Repertoire der deutschen Komponisten. Natürlich hört man einen Walzer von Johann Strauss immer ganz oft und die bekannten Sachen, aber wir spielen auch wirklich Walzer und Repertoire, das nicht woanders gespielt wird. Unser Repertoire hat ja auch um die 3000 Werke.
1: Man kann sich ja auch bei Ihnen Musik wünschen. Sie haben wie eine Art Wunschkonzert auch die Möglichkeit.
0: Genau. Ich sag mal auf Neudeutsch ein Custom-Made-Konzert. Die Leute sagen, was sie hören wollen und wir schauen, ob wir erstmal die Noten haben. Ganz oft sind es auch Sachen, die wir nicht haben. Wenn jetzt jemand reinkommt und sagt, spielt mal von Eminem irgendwas, dann...
1: Muss auch nicht hier sein.
0: Bitte. Nein, das haben wir nicht, aber wir spielen schon auch modernere Sachen. Ich sag mal, Musicals jetzt wie Cats oder solche Sachen oder auch mal Beatles. Aber generell erfüllen wir jeden Wunsch, den wir können. Die Gäste sollen uns wirklich wahrnehmen als Musiker, Menschen, die auf ihre Bedürfnisse eingehen. Und deswegen finde ich es viel besser als jeder Zettel auf der Welt, ist das persönliche Gespräch. Also wenn Sie Wünsche haben, das nächste Mal, wenn Sie hoffentlich kommen, können Sie die gerne deponieren, auch per E-Mail schon vorab.
1: Sehr gerne. Ich würde mir wahrscheinlich was aus dem Weißen Rössel wünschen oder, ja, oder was Ivan Rebrov gesungen hat, Daroga Dinaja oder Ech Darogi, sowas.
0: Ja, solche Sachen.
1: Schwarze Augen.
0: Ja, schwarze Augen haben wir. Wir haben jetzt auch immer wieder Leute mit einem russischen Background hier. Da war neulich eine Frau da, die auf Kur war und die hat sich gewünscht, Jewgeni Doga aus einem Konzert, einen Walzer, den Ronald Reagan bezeichnet hat als den besten Walzer des 20. Jahrhunderts. Und dann haben wir im Internet gesucht, gibt es irgendwo Noten oder wir haben es nicht gefunden, weil wir einfach nicht kyrillisch schreiben konnten. Und unser Cellist, der aus Weißrussland stammt, der hat die Noten gefunden und wir haben der Frau wirklich den Wunsch realisieren können und die war wirklich sehr, sehr gerührt.
1: Burkhard Tölker, der Intendant der Kissinger Philharmonie, ein äußerst sympathischer Musiker. Wir haben lange geplaudert und saßen noch auf der Bühne, als das Publikum schon längst weg war. Bad Kissingen ist ein Staatsbad, in das ganz viel Geld geflossen ist. Millionen hat der Freistaat hier investiert und gibt auch sehr viel Geld aus, damit sich dieser kleine Ort eine große Therme oder auch ein Orchester sowie die Staatsbad Philharmonie leisten kann. Burkhard Tölker, der Intendant, der extra aus Wien hierher gewechselt ist. Wunschkonzert, was es früher ja auch im Radio gab. Ja. Tante Friedrich grüßt Onkel Albert, ja, und wünscht sich dazu den Gefangenenchor, aber hier, ja, dann direkt live bei Ihnen. Ja.
0: Wegen der Datenschutzverordnung können wir die Namen nicht sagen, es sei denn, die Leute erlauben es extra. Aber zum Beispiel sagen wir dann für eine besondere Dame von einem besonderen Herrn.

0: zum 80. Geburtstag oder zum 65. Hochzeitstag. Solche Sachen gibt es. Oder wenn wir rausgedreht sind, haben wir auch schon mal gespielt, da war ein Hochzeitspärchen, das bei uns geheiratet hat. Und da hat die Mutter quasi bestellt, weil der Gatte war aus Holland, dass wir 3-4 Stücke holländische Sachen spielen. Und da ist die ganze Hochzeitsgesellschaft vorbeigekommen und als Überraschung dann quasi war das für alle wirklich ein riesiges Ereignis und so noch ein Bonbon auf die Hochzeit drauf.
1: Sind es jetzt nur ältere Menschen, die im Publikum sind oder auch jüngere? Was ja schade ist, weil die Operette früher doch sehr revolutionär war. Sie war doch sehr, sehr progressiv und wird heute so als Kitsch wahrgenommen, aber das war sie ja nicht.
0: Also ich finde Operette als Kitsch, das kann ich nicht verstehen, wegen der Melodien. Eine schöne Melodie, nur wenn etwas schön ist, ist es nicht gleich kitschig.
1: Wenn die Melodie im Ohr bleibt, also der Ohrwurm ist an sich das beste Lob für einen Komponisten.
0: Ich glaube auch, die Operette wird jetzt quasi so ein bisschen entstaubt. Bei uns ist es so von der Altersstruktur, dass wir natürlich nicht sagen können, dass wir nicht viele ältere Menschen hier haben. Die haben wir. Aber wir haben immer mal wieder Leute in den 30er, 40ern, aber auch in den 20ern da, die sich dann auch Sachen wünschen und das ziemlich gut finden. Meistens wünschen sie sich dann irgendwie Gershwin oder Summertime. Das sind so die Klassiker, die sie gewünscht werden, aber auch My Fair Lady. Und wir geben Schulen und Kindergärten die Möglichkeit, mit uns zusammen aufzutreten. Zum Beispiel, wenn eine Kindergartengruppe kommt und die möchten etwas singen, dann begleiten wir die. Weil ich finde, das ist ganz wichtig auch, dass sich die Generationen hier begegnen. Meistens sagen die Lehrer davor, ja, wir bleiben dann nur 1 oder 2 Stücke. Und bisher ist noch keine einzige Schulklasse vor Konzertende gegangen. Also den Kindern gefällt es dann doch viel mehr, als man ihnen vermeintlich nicht zutraut.
1: Ich habe mal gehört, dass Kinder, sogar kleine Kinder, die Operette mögen, weil es sie an Kinderlieder erinnert, die ja auch eine Melodie haben, die sehr einprägsam ist. Und das gibt es ja bei der Operette auch meistens. Und dass deswegen die Kinder, die Kleinen, sehr, sehr gerne Operette hören.
0: Ich habe auch das Gefühl, eine schöne Melodie ist eine schöne Melodie. Also für mich gibt es generell keine Gattung oder keine Stile. Es gibt einfach schöne Musik und nicht schöne Musik, wenn man das so sagen kann, um es bewertend zu sagen. Aber Operette, finde ich, ist ganz toll. Und es gibt so viele tolle Operetten, die man auch gar nicht mehr kennt.
1: Schach dem Boss oder sowas.
0: Da gibt's viel. Oder Zierer zum Beispiel. Da habe ich einmal gespielt, die Operette, die 3 Wünsche. Und die war wirklich schön. Und da waren so Ohrwürmer drin, die gehen nicht raus. Und kein Mensch kannte die eigentlich davor, von meinen Kollegen. Und wir haben jetzt auch angefangen damit, dass wir immer uns mal hier in die Wandelhalle, natürlich auch bei unseren Sonderkonzerten, dann im Littmannsaal, Sänger dazu holen.
1: Heute war es ja nur Konzertant, also ohne Gesang, aber gerade so ein Operettenabend, Nachmittag mit Gesang wirkt ja nochmal anders.
0: Haben wir uns vorgenommen, einmal im Monat zu machen, weil in Bad Kissingen sind an sich immer sehr viele Musiker, da haben Sie ganz recht. Das gehören die Sänger auch dazu bei einer Operette.
1: Der Conferencier sind Sie ja schon, lebt ja auch von Ihrer Begeisterung, sonst könnte es nicht so rüberkommen.
0: Ich finde, die Musik ist so gut, dass man einfach nur begeistert sein kann. Hier ist es wirklich besonders schön.
1: Sie können es ja beurteilen, Sie sind ja schon rumgereist, haben auch in Österreich gearbeitet.
0: Genau, ich habe 14 Jahre in Wien gelebt, bin durchs Studium hingekommen, habe dann dort auch gearbeitet, habe dann noch in vielen anderen Ländern gearbeitet, auch in Asien, Skandinavien und auch Deutschland. Aber Bad Kissingen, auch etwas, woran wir arbeiten wollen, dass es bekannter wird, unser Orchester, einfach auch für die Musiker.
1: Dann wünsche ich Ihnen, dass diese Begeisterung bei Ihnen immer anhält und dass Sie auch genauso viel Begeisterung zurückbekommen aus dem Publikum.
0: Ja, das hoffe ich auch.
1: Ja, Sie haben es gemerkt, der Mann hat viel Leidenschaft und Begeisterung. Burkhard Tölke, der Intendant der Staatsbadphilharmonie in Bad Kissingen. Mehr als 700 Konzerte im Jahr, also die Chancen, ihn zu treffen, die stehen sehr gut. Ich muss nun raus aus dem Konzertsaal, war nur sehr kurz auch in der Therme gewesen und wäre auch länger im Rosengarten geblieben und sicher hätte ich noch Platz für ein zweites Genießermenü. 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Ich verabschiede mich in den Sprachen der Welt, die Sie bestimmt auch in Bad Kissingen hier und da hören werden. Sie haben es ja gehört, die ganze Welt kommt gern nach Bad Kissingen. Goodbye, au revoir, adio, ciao, hey, servus, farewell, tschüss, salam alaikum und shalom. Und wenn der Franke von Ihnen fasziniert ist, dann sagt er Allmächt.
0: Ich begrüße die Hörer der Radioreise mit Alex aus der wunderschönen Wandelhalle in Bad Kissingen. Mein Name ist Burkhard Tölke und ich bin der Leiter der Staatsbadphilharmonie Kissingen.
2: Das war die Radioreise mit Alex. Ich bin Lisa Schleicher aus Bad Kissingen und ich hoffe, wir sehen uns irgendwann mal in Bad Kissingen in der Brunnenhalle.
3: Mein Name ist Richard Bucher, ich bin der Betriebsleiter.

0: Also der Kisalis-Therme. Ich wünsche Ihnen viel Spaß bei der Radioreise mit Alexander Tauscher.
1: Ich bin der Hermann Laudensack aus Bad Kissingen. Wir liegen am Südrand des UNESCO-Biosphärenreservats. Es ist also ein Wandergebiet und niemand muss aus Deutschland weit zu uns reisen, um ein paar wunderschöne Tage für sich mit vollem Genuss zu verleben.
2: Bleiben Sie schön reisefreudig, meine Damen und Herren, denn es gibt noch mindestens 1000 Orte in dieser Welt zu entdecken. In diesem Sinn, wie immer, bis bald.

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1: Ich bin Hendrik Daum. Alle Blicke richten sich heute nach München, denn das größte Volksfest der Welt beginnt. Das 191. Oktoberfest um Punkt 12 Uhr eröffnet zum ersten Mal der neue grüne Oberbürgermeister Dominik Krause die Wiesen mit dem traditionellen O-Zapft. Ist sein Ziel heute 2 bis 3 Schläge, aber Krause bleibt entspannt.
2: Da habe ich schon häufig genug gesehen, dass es keinen Druck mehr sozusagen zusätzlich gibt. Ganz im Gegenteil, ich freue mich drauf, dass die Wiesn losgeht und ich freue mich auch, dass es mit einem gemeinsamen Statement wieder von Freistaat und Stadt dann ist und ich dem Ministerpräsidenten die erste Masse übergeben darf.
1: Bis zum 4. Oktober werden rund 6 Millionen Besucher aus aller Welt erwartet. Der Tankrabatt kommt zurück. Bund und Länder haben sich darauf geeinigt, Autofahrer wegen der hohen Spritpreise erneut mit diesem Rabatt zu entlasten. Er soll von Anfang Oktober bis zum Jahresende gelten. Außerdem ist ab Januar auch ein Spritpreisdeckel geplant. Diana Kramer berichtet.
3: Wie schon im Mai und Juni könnte die Entlastung für Autofahrer bei 17 Cent je Liter Kraftstoff liegen, wenn die Steuersenkung auch voll weitergegeben wird.

0: ausgegeben wird. Die Kosten von insgesamt 2,5 Milliarden Euro sollen zwischen Bund und Ländern 50-50 aufgeteilt werden. Beim Spritpreisdeckel, der dann spätestens zu Beginn des nächsten Jahres kommen soll, legt der Staat eine Obergrenze für den maximal zulässigen Verkaufspreis von Benzin und Diesel fest.
1: Wegen der Gefahren von künstlicher Intelligenz will der US-Bundesstaat Kalifornien eine Art Notschalter prüfen. Es geht um einen Kill-Switch, also einen Mechanismus, der ein KI-System bei Gefahr stoppt. Zuletzt waren mehrere von ihnen selbstständig in fremde Systeme eingedrungen. Daher gibt es die Sorge, dass KI künftig nicht mehr beherrscht werden kann. Viele große KI-Unternehmen sind in Kalifornien angesiedelt. Der FC Bayern hat seine Fans am Vorabend des Wiesnauftakts in der heimischen Arena schon mal in Bierzeltstimmung gebracht. Die Münchner schenkten in ihren kunterbunten Wiesentrikots Union Berlin beim 7:0 kräftig ein.
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1: Ich bin Hendrik Daum. Einen schönen guten Morgen. Angesichts der hohen Spritpreise hat sich die Bundesregierung auf Entlastungen für Autofahrer geeinigt. Zunächst soll es wieder einen Tankrabatt geben, das heißt konkret, die Steuern pro Liter Benzin und Diesel werden um 17 Cent gesenkt, und zwar vom 1. Oktober bis Ende Dezember. Außerdem soll spätestens zum Jahreswechsel dann ein Spritpreisdeckel kommen, also eine Obergrenze für Preise von Benzin und Diesel. In München beginnt heute das 191. Oktoberfest. Um Punkt 12 Uhr öffnet zum ersten Mal der neue Oberbürgermeister Dominik Krause die Wiesen mit dem traditionellen O-Zapft. Bis zum 4. Oktober werden rund 6 Millionen Besucher erwartet. Aus München, Joshua Heise.
2: Die heißeste Frage, die wir uns stellen, ist natürlich, wie viele Schläge wird Oberbürgermeister Dominik Krause beim traditionellen Anstich im Schottenhammelfestzelt brauchen? Er hat jedenfalls fleißig geübt.
3: Bisher waren es immer 2, aber ich will die Latte jetzt nicht zu hoch legen, also 2 bis 3 ist das Ziel.
2: Neben einigen neuen Fahrgeschäften hat die Stadt auch ihr Sicherheitskonzept aktualisiert. Mehr Kameras und KI-Hitzekarten sollen helfen, um eine kurzzeitige Schließung des Festgeländes wie letztes Jahr zu vermeiden.
1: Der Streit über die Zukunft der autonomen dänischen Insel Grönland ist offenbar beigelegt. Die USA, Dänemark und Grönland haben einen Durchbruch verkündet. Laut US-Präsident Trump gewährt das Abkommen den Vereinigten Staaten die dauerhafte Kontrolle über die Sicherheit Grönlands. Dänemarks Regierungschefin Frederiksen betonte, die Vereinbarung erkenne die Souveränität des dänischen Königreichs an. Der FC Bayern hat seine Fans am Vorabend des Wiesnauftakts schon mal in Bierzeltstimmung gebracht. Die Münchner schenkten in ihren kunterbunten Wiesentrikots Union Berlin beim 7:0 kräftig ein.
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2: 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Die LP lief damals bei mir rauf und runter auf dem Walkman.

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9: Ich bin Stefan Schütz. Guten Morgen. Jetzt steht fest, Autofahrer werden wegen der hohen Spritpreise erneut mit einem Tankrabatt entlastet. Start ist Anfang Oktober bis Jahresende. Außerdem ist ab Januar erstmals ein Spritpreisdeckel geplant. Der Höchstpreis ist noch unklar. Diana Kramer berichtet.
10: Wie schon im Mai und Juni könnte die Entlastung für Autofahrer bei 17 Cent je Liter Kraftstoff liegen, wenn die Steuersenkung auch voll weitergegeben wird. Die Kosten von insgesamt 2,5 Milliarden Euro sollen zwischen Bund und Ländern 50-50 aufgeteilt werden. Beim Spritpreisdeckel, der dann spätestens zu Beginn des nächsten Jahres kommen soll, legt der Staat eine Obergrenze für den maximal zulässigen Verkaufspreis von Benzin und Diesel fest.
9: Die USA, Dänemark und Grönland haben im Streit um die Insel einen Durchbruch verkündet. Laut Präsident Trump erhalten die USA die Kontrolle über Grönlands Sicherheit. Dänemarks Regierungschefin Frederiksen betont, die Vereinbarung erkenne die Souveränität Dänemarks an. Trump sieht die rohstoffreiche Arktisinsel durch Russland und China bedroht. Er hatte immer wieder damit gedroht, Grönland zu annektieren. Wegen der Gefahren von künstlicher Intelligenz will der US-Bundesstaat Kalifornien eine Art Notschalter prüfen. Es geht um einen Kill-Switch, also einen Mechanismus, der ein KI-System bei Gefahr stoppt. Denn nach mehreren Zwischenfällen gibt es die Sorge, dass KI künftig nicht mehr beherrscht werden kann. Der FC Bayern hat seine Fans am Vorabend des Oktoberfestauftakts in der heimischen Arena schon mal in Bierzeltstimmung gebracht. Zum Start des vierten Spieltags der Fußball-Bundesliga schenken die Münchner Union Berlin beim 7:0 kräftig ein und auch Jamal Musiala traf wieder.
11: Wieder 90 Minuten, ist ein super Gefühl, habe ich lange jetzt nicht gemacht und ich freue mich auf, was weiterkommt.
9: Jamal Musiala bei Sky Sport.
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1: 19. September 1981. Depeche Mode steigen mit Just Can't Get Enough in die UK-Charts ein. Strahlemann Pop, bunte Synthies und ein federleichter Urwurm. Kaum zu glauben, dass das die Geburtsstunde einer der düstersten Kultbands der Musikgeschichte ist. Anfang der 80er tüfteln vier junge Männer aus England an ihren Synthesizern. Gründungsmitglied und Hauptsongwriter Vince Clarke schreibt einen Song, der sofort hängen bleibt. Just Can't Get Enough. Im September 1981 klettert der Song unaufhaltsam durch die britischen Charts und beschert der Band ihren ersten Top-10-Erfolg. Doch genau in diesem Moment, dieses ersten großen Durchbruchs, passiert das Unerwartete. Vince Clarke hat genug. Der plötzliche Popstar-Rummel ist ihm unheimlich. Er mag das Tour nicht und kehrt Depeche Mode nur wenige Monate später für immer den Rücken. Was wie eine Katastrophe wirkt, verändert die Popgeschichte aber gleich doppelt. Denn während Depeche Mode ohne Clarke ihren legendären düsteren Synthie-Rock-Sound entwickeln, gründet Clarke daraufhin neue Bands wie Yazoo und

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6: Die Anja aus Sternberg in Mecklenburg-Vorpommern sagt vor ihrer Haustür, heute Morgen alles grau und der Wind macht ordentlich Dampf. Ja, das passt zum Norden heute, da hängen viele Wolken, dazu ist es windig und regional gibt es auch Regen. Und je weiter man nach Süden kommt, desto freundlicher wird es. Und vor allem Bayern und Baden-Württemberg, die kriegen heute richtig viel Sonne ab. 18 Grad sind drin auf Rügen, 26 Grad am Oberrhein. Morgen dann im Norden wieder wechselhaft mit Schauern. Südlich der Donau scheint die Sonne wieder ohne Ende. Insgesamt also ein ziemlich wechselhafter Sonntag. Und so geht das auch weiter.
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7: Ich bin Stefan Schütz. Guten Morgen. Bund und Länder haben sich angesichts der hohen Kraftstoffpreise auf einen neuen Tankrabatt geeinigt. Er soll von Oktober bis Jahresende 17 Cent pro Liter betragen. Bund und Länder teilen sich die Kosten für die Entlastung in Höhe von 2,5 Milliarden Euro. Zur Einführung eines Spritpreisdeckels ab Januar will die Bundesregierung nun Gespräche mit der Mineralölwirtschaft führen. Seit Monaten erhebt US-Präsident Trump Ansprüche auf die rohstoffreiche Arktisinsel Grönland und drohte mit der Übernahme. Jetzt verkündeten die USA, Dänemark und Grönland einen Durchbruch. Tina Eck berichtet.
8: Trump hatte etwas voreilig von einem schon besiegelten Abkommen geschrieben. Man habe dauerhafte Kontrolle über die Sicherheit und alle anderen Belange in Grönland. Die dänische Regierung teilte mit, man erwarte bei der UN-Generalversammlung in New York nächste Woche einen Deal zu unterzeichnen, der aber noch parlamentarischen Segen brauche. Die Vereinbarung respektiert demnach die Souveränität des dänischen Königreichs und die Selbstbestimmung der Grönländer.
7: US-Präsident Trump hat CNN, MS Now und Politico den Zugang zum Weißen Haus verboten. Das hat er auf seiner Plattform Truth Social geschrieben. Trump wirft den Medien vor, Falschnachrichten zu verbreiten. Reporter dieser Häuser dürfen künftig nicht mehr zu Pressekonferenzen und Terminen im Oval Office. Politico gehört zum deutschen Medienkonzern Axel Springer. Zum ersten Mal in dieser noch jungen Fußball-Bundesliga-Saison hat der FC Bayern die Tabellenführung übernommen, zumindest vorläufig. Und wie? 7:0 hieß es am Ende gegen überforderte Spieler von Union Berlin. Heute heißen die Spiele Frankfurt-Freiburg, Bremen-Augsburg, Gladbach-Mainz, HSV Köln und Stuttgart-Dortmund.
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6: Na, wer möchte hier den frühesten Musikwunsch des Tages landen und gleich als erstes drankommen mit seiner Lieblingsmucke zum Start in den Samstag? Guten Morgen, schön, dass Sie auch heute wieder da sind. Und mit den Musikwünschen, da wissen Sie ja, wie das funktioniert. Sie schicken die einfach rüber, machen eine kleine Sprachnachricht fertig und senden die an die 0173 104 33 33. Das ist nämlich unsere WhatsApp-Nummer, auch heute. So, jetzt marschieren Sie mal in Ruhe zur Kaffeemaschine, holen sich ein Käffchen, genießen Sie den Samstagmorgen. Ich wünsche Ihnen ein schönes Wochenende.

0: Vogel fängt bei uns nicht nur den Wurm, nein, der darf sich auch Musik wünschen, gleich zum frühen Samstag. Hier bei Schwarzwaldradio, wir schalten zum Micha.
1: Sag mal, wäre es möglich, My Friend Jack von der Gruppe The Smoke zu spielen? Das habe ich schon lange nicht mehr gehört. Danke, wenn ihr es noch einpflegen könntet.

0: Der Samstag ist da, ist es Wochenende. Guten Morgen hier bei Schwarzwald Radio. Und ich weiß, heute steht so ein bisschen Hausarbeit an. Bei mir nach der Sendung leider Gottes auch. Vielleicht nehmen Sie sich ja den Staubsauger zur Hand. Und dann würdigen Sie dieses Ding noch mal, denn der Staubsauger wurde genau heute vor 150 Jahren patentiert. Gott sei Dank haben wir das Ding. Obwohl, dieser Staubsauger kann auch ganz schön gefährlich sein. Weiß auch Sebastian Bielendorfer.
1: Es gibt sogar Doktorarbeiten darüber. Eine Doktorarbeit, die über eine männliche Sexualverletzung geht, namens Morbus Kobold. Und der Name dieser Sexualverletzung geht zurück auf den Kobold-Staubsauger der Firma Vorwerk. Und in dieser Doktorarbeit sind 60 Fallbeispiele von Männern, die es geschafft haben, ihren Lörres in den Kobold zu halten. Und da ist er auch geblieben. Allein die Tatsache, dass wir in Deutschland 60 Kastraten rumlaufen haben, die es geschafft haben, sich mit einem Haushaltsstaubsauger selbst den Riemen wegzufräsen, beantwortet ja wohl eine Frage für alle Zeiten, die seit 30.000 Jahren die Menschheit sich stellt. Mädels, ihr seid das klügere Geschlecht.
0: Und das lassen wir einfach mal so stehen.
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9: Nach Schleswig-Holstein geht's nach Plön, um genau zu sein, zum Thorsten. Der guckt aus dem Fenster und sieht auch nur Wolken und wackelnde Bäume. Ja, norddeutsche Wetterversion heute. Es ist ganz schön windig da oben und ziemlich abwechslungsreich. Und hier und da wird's auch nass. Richtung Süden wird's deutlich freundlicher. Ab etwa Mosel und Main, da kommt immer mehr die Sonne raus. Die Temperaturen reichen heute von 18 Grad auf Rügen bis 26 Grad gibt es dagegen am Oberrhein. Morgen bleibt der Norden wechselhaft mit Schauern. In der Mitte hängen auch dicke Wolken und ein bisschen Regen ist auch dabei. Und im Süden, da gibt es wieder am meisten Sonnenschein.
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0: Sind Sie bereit fürs Bad und für den Blick in den Spiegel? Das ist ja nicht selbstverständlich um die Uhrzeit, ne? Also, ins Bad müssen wir jetzt. Es geht nämlich zum Zähneputzen.
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0: So, 3 Minuten geht auch mal für einen Zahnputz-Oldie. Also, falls Sie da eine Idee haben, so 2 bis 3 Minuten Songs suchen wir da. Schicken Sie sie rüber, Ihre Ideen. 0173 104 33 33. Und jetzt kommen wir zu einem Song, der stammt von den Bee Gees. Ganz klar geschrieben von den Gibb-Brüdern. More Than a Woman. Aber jetzt kommt das Ding. Die haben den Song nicht für sich selbst geschrieben, sondern für Tavares. Den kennen wir natürlich auch alle. Für den haben die die Nummer geschrieben, haben sie dann aber selbst aufgenommen und es wurde ein Riesenerfolg. Aber wir hören uns jetzt mal die Nummer von Tavares an. More Than a Woman, hier bei Schwarzwaldradio.
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0: Der Dan Harrow mit Bad Boy hier bei Schwarzwaldradio. Guten Morgen am Samstag. Und beim Uwe muss ich immer an Weihnachten denken. Bei Uwe aus Krottendorf im Erzgebirge. Da kommen nämlich die Räucherkerzchen her. Und der Uwe, der hat einen Musikwunsch.
1: Wie wär's denn mal mit Ride On von AC/DC? Würde ich gut finden zum frühen Morgen. Tschüss.

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1: In Hettstedt beim Axel, da sieht's auch nicht nach Spätsommer aus, hat er uns geschrieben. Nee, alles andere. Wir haben Regenwolken in Sachsen-Anhalt. Und die haben wir eben nicht nur da, ne? Die hängen vor allem im Norden. Da kann's wirklich ab und zu regnen, teilweise auch ein bisschen länger. Und da wird's eben auch nicht so besonders warm. Wir haben Temperaturen von 18 Grad an der Ostsee heute maximal und 26 Grad am Oberrhein, da also wieder am wärmsten. Und morgen haben wir über der Mitte Deutschlands wieder dickere Wolken samt Regen, während es südlich der Donau sonniger bleibt und am Oberrhein sogar noch mal bis zu 28 Grad gibt.
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13: Ich bin Stefan Schütz, guten Morgen. Autofahrer sollen wieder mit einem Tankrabatt entlastet werden. Er soll von Anfang Oktober bis zum Jahresende gelten. Außerdem ist ab Januar erstmals ein Spritpreisdeckel geplant, dessen Höhe noch unklar ist. Diana Kramer mit den Einzelheiten.
14: Wie schon im Mai und Juni könnte die Entlastung für Autofahrer bei 17 Cent je Liter Kraftstoff liegen, wenn die Steuersenkung auch voll weitergegeben wird. Die Kosten von insgesamt 2,5 Milliarden Euro sollen zwischen Bund und Ländern 50-50 aufgeteilt werden. Beim Spritpreisdeckel, der dann spätestens zu Beginn des nächsten Jahres kommen soll, legt der Staat eine Obergrenze für den maximal zulässigen Verkaufspreis von Benzin und Diesel fest.
13: Die USA, Dänemark und Grönland haben im Streit um die Arktisinsel einen Durchbruch verkündet. Laut Präsident Trump erhalten die USA die Kontrolle über Grönlands Sicherheit. Dänemarks Regierungschefin Frederiksen betont, die Vereinbarung erkenne die Souveränität Dänemarks an. Trump sieht die rohstoffreiche Arktisinsel durch Russland und China bedroht. Er hatte immer wieder damit gedroht, Grönland zu annektieren. Zimmer in Wohngemeinschaften werden in den Millionenstädten Berlin, Hamburg, München und Köln immer teurer. Zum Start des Wintersemesters werden solche Zimmer im Schnitt für knapp 700 Euro angeboten, gut 20 Euro mehr als ein halbes Jahr davor. Am teuersten sind die WG-Zimmer in München. Dort kosten 50% der Wohnungen mehr als 850 Euro pro Monat. Ausgewertet wurde vom Moses-Mendelssohn-Institut. Zum Start des vierten Spieltags der Fußball-Bundesliga hat der FC Bayern Union Berlin mit 7:0 besiegt und zumindest vorübergehend die Tabellenführung übernommen. Harry Kane erzielte im 98. Bundesligaspiel seinen 100. Treffer und legte später Tor Nummer 101 nach. In Liga 2 spielten Fürth Magdeburg 1:1 und Wolfsburg Darmstadt 5:1.
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1: Und da fehlt natürlich noch eine Sache heute Morgen. 100 Schwarzwaldtaler. Die können Sie gewinnen. Und wir spielen deswegen ein Spielchen. Wir spielen ein Google-Double. Es gibt nämlich ein ziemlich berühmtes Geburtstagskind heute. Oh, da habe ich mir einen Song ausgesucht und Google wird den übersetzen und vorlesen. Und anhand dieser Übersetzung finden Sie dann raus, was es für ein Lied ist. Ist also ganz einfach, ne? Wir spielen das Ganze hier in 20 Minuten. Ich wünsche einen schönen guten Morgen.

0: Und bevor Sie hier gleich bei Schwarzwaldradio 100 Schwarzwaldtaler einfahren, bei unserem Google-Double, unserem Spielchen, gehen wir mal hier aus dem Schwarzwald Richtung Osten. Und zwar nach München. Da wird ja heute das Oktoberfest eröffnet. Und da müssen wir natürlich mal drauf schauen, vor allem auf die Preise. Und damit hat sich mein lieber Kollege Joshua mal beschäftigt. Was kostet's denn? Erzähl mal.
1: Also wenn die Wiesn eins nicht ist, dann günstig. Hm. Der Preis für eine Mass liegt zwischen 14,80 Euro und 15,90 Euro. Dann kommt da noch Trinkgeld drauf, weil man ja will, dass die Bedienung bald wiederkommt. Wesentlich erschwinglicher ist da das kostenlose Trinkwasser von den 10 Trinkwasserstellen, die über das Gelände verteilt sind.
0: Okay. Aber ein Oktoberfest mit Trinkwasser, naja, ich weiß ja nicht. Aber um so ein schönes Volksfest zu erleben, müssen Sie gar nicht bis nach München fahren. Nee, nächste Woche, in genau einer Woche, öffnet ja auch der Cannstatter Wasen in Stuttgart seine Pforten. Und da wird ja auch kräftig gefeiert.

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2: 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Und das Google-Double ist heute ganz leicht. Kommt von einem Geburtstagskind. Das Geburtstagskind wird heute schon 86. Und so klingt das Google-Double. Achtung, geht los.
3: Ich habe die schönste Zeit meines Lebens erlebt. Nein, so habe ich mich noch nie zuvor gefühlt. Ja, ich schwöre, es ist die Wahrheit und ich verdanke das alles dir.
2: Oh, das ist schön, oder? Und den Song kennen Sie auch. Definitiv, den können Sie alle mitsingen. 0173 104 33 33, unsere WhatsApp-Nummer. Da schnell eine Sprachnachricht schicken. Das geht wirklich am allerschnellsten. Oder anrufen unter 0800 504 33 33. Hier nochmal das Google-Double für den Samstag.
3: Ich habe die schönste Zeit meines Lebens erlebt. Nein, so habe ich mich noch nie zuvor gefühlt. Ja, ich schwöre, es ist die Wahrheit und ich verdanke das alles dir.
2: Welchen Song hat Google hier übersetzt?

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4: In Sommer da ist kein Sommer mehr da, hat die Kerstin geschrieben. Ja, in Thüringen sind auch dicke Wolken angekommen inzwischen. Und es kann heute sowieso in Mitteldeutschland im Norden ein paar Regenschauer geben. Da ist es ein bisschen durchwachsener. Da gibt es mehr Wolken als im Süden. Im Süden mehr Sonne, am Oberrhein sogar bis zu 26 Grad. Wir schaffen an der Ostseeküste zum Beispiel nur um die 18 Grad allerhöchstens. Morgen geht das so weiter, im Norden eher bewölkt, eher grau, eher nass manchmal. Und im Süden eher freundlich und warm, morgen sogar bis zu 28 Grad.
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3: Hier haben wir es nochmal, das Google-Dubel.
4: Ich habe die schönste Zeit meines Lebens erlebt. Nein, so habe ich mich noch nie zuvor gefühlt. Ja, ich schwöre, es ist die Wahrheit und ich verdanke das alles dir.
3: Welcher Song wurde hier von Google übersetzt? Was ist es für ein Lied? Kennen Sie alle. So, ich bin gespannt, wer eine Idee hat.
5: Guten Morgen, Kathi. Ich wollte euer Google-Dubel lösen. Ich glaube, das ist Time of My Life von Jennifer Warnes und Bill Medley.
3: Und das war die Lisa aus Neustadt an der Orla in Thüringen. Und die Lisa hat natürlich völlig recht. Das war Time of My Life aus Dirty Dancing. Denn Bill Medley hat heute Geburtstag, der wird schon 86. Und wissen Sie, was ich gefunden habe? Bill Medley hat diese Nummer vor ein paar Jahren mal bei einer Veranstaltung zusammen mit seiner Tochter gesungen. Und da hören wir jetzt mal rein.

0: Grüße gehen raus nach Sehende bei Hannover zum Sebastian. Guten Morgen.
1: Wir würden uns freuen, wenn du mal Mr. Wendell von Arrested Development spielen könntest. Danke dir und bis bald.
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2: Winken wir mal in den Nordschwarzwald zur Claudi nach Neuenbürg. Und die sagt, da scheint schon die Sonne. Ja, haben wir heute im Süden reichlich. Im Norden dagegen ist das Mangelware da. Ist es eher bewölkt und da gibt's Regen, da gibt's ein paar Gewitter und niedrigere Temperaturen. Wir haben an der Ostsee 18 Grad und im Süden dagegen 26. So geht das morgen eigentlich weiter, kann man grob so zusammenfassen. Und morgen gibt's im Süden durch die Sonne sogar noch mal bis zu 28 Grad.
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3: Ich bin Stefan Schütz, guten Morgen. Mit einer Steuersenkung auf Sprit und einem Preisdeckel soll die Fahrt zur Tankstelle wieder angenehmer werden. Die Mindereinnahmen von Oktober bis Anfang Januar liegen bei derzeit angenommenen 2,5 Milliarden Euro. Finanzminister Klingbeil sagte im ZDF:
4: Wir stoppen die Abzocke auch durch die Mineralölkonzerne und wir sorgen jetzt dafür, dass schnell die Spritpreise gesenkt werden. Also die Bürgerinnen und Bürger werden es schnell merken, dass über die Absenkung der Energiesteuer das Tanken günstiger wird.
3: Durch den Tankrabatt verspricht sich die Regierung eine Preissenkung von 17 Cent je Liter Sprit. Unklar ist noch der künftige Maximalpreis für Diesel und Normalbenzin. Die USA erhalten die Kontrolle über die Sicherheit Grönlands. Das haben die USA, Dänemark und Grönland vereinbart. Das Abkommen soll nächste Woche unterschrieben werden. Nicht-NATO-Staaten dürfen künftig nicht militärisch auf der Insel präsent sein. Bestehende Zugangs- und Überflugrechte der USA gelten unbefristet. US-Präsident Trump sprach von einem erfüllten Traum. Grönlands Ministerpräsident Nielsen begrüßte die Einigung ebenfalls. Von heute 12 Uhr bis zum 4. Oktober befindet sich München im Ausnahmezustand. Am Mittag beginnt in der bayerischen Landeshauptstadt das weltweit größte Volksfest, das Oktoberfest. Gut 6 Millionen Gäste von überall werden erwartet. Sie werden ebenso viele Liter Bier trinken und das ist wieder teurer geworden. Für eine Maß ist ein Preis von bis zu 15,90 Euro fällig. Im Streit um Corona-Maskenlieferungen in Höhe von rund einer halben Milliarde Euro geht ein Hamburger Textilhändler in Berufung. Er wertet E-Mails des damaligen Gesundheitsministers Spahn von 2020 als verbindlichen Kaufvertrag. Das Landgericht Bonn hatte die Klage abgewiesen. Nun soll sich das Oberlandesgericht Köln mit dem Fall befassen. Es gibt rund 90 solcher Verfahren mit einem Streitwert von 2,3 Milliarden Euro.
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Hallo, liebe Schwarzwald-Radio-Team, hier spricht Benedikt. Ich sitze gerade nördlich von Göttingen in einer Vollsperrung auf der A7. Und da würde ein gutes Lied wie Autobahn ganz gut passen, um den Leuten ein bisschen das Warten zu erleichtern, weil doch recht viel Verkehr ist für Samstagmorgen. Vielen Dank und viel Spaß euch noch. Ciao.

Boah, da ist es momentan schon ganz schön frisch an manchen Stellen in Deutschland, oder? Guten Morgen hier bei Schwarzwaldradio. Wir haben zum Beispiel rund um Würzburg nur so 12 Grad, Ansbach 11 Grad. Im Norden ist es ein bisschen wärmer, da hängen noch ein paar Wolken, da sind es so 15, 16 Grad. Und warum kommt uns das eigentlich jetzt kälter vor als im Frühling? Wenn es im Frühling 15 Grad gibt, dann denken wir, ach, ist das schön mild. Warum wir das anders empfinden, warum das so ist, das werden wir nachher gleich mal rausfinden. Und das hier bei Schwarzwaldradio in 20 Minuten.

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11: So ein bisschen zweigeteiltes Wetterchen heute in Deutschland. Wir haben im Norden dicke Wolken, im Süden eher Sonnenschein. Und wir schauen mal nach Bad Belzig im schönen Brandenburg. Da wohnt die Sand.

0: Sandra. Und da ist es auch ziemlich wolkig. Und das bleibt auch so fürs Wochenende. Also im Norden eher durchwachsen, im Süden sonnig. Und das heißt natürlich auch, dass es im Norden frischer bleibt als im Süden. Wir haben heute an der Ostsee Höchsttemperaturen von so 18 Grad im Süden. Hier am Oberrhein zum Beispiel um die 26 Grad. Morgen das Gleiche, nur dass es in der Sonne dann sogar noch ein Stück wärmer wird. Für den Sonntag gibt es nämlich Höchsttemperaturen von 26 bis 28 Grad.
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2: Wie geil ist das denn? Ich habe mir damals extra wegen dieses Songs in der Tat eine alte Guzzi gekauft. California T3, Baujahr, keine Ahnung, 73 oder so. Heiße Zeit, absolut. Ja, danke dafür. War wieder klasse.
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0: Schön, dass Sie mit uns aufgestanden sind. Hier ist Schwarzwaldradio am Samstag zum Wochenende. Und es ist natürlich jetzt momentan schon ein bisschen frischer. Gerade morgens und abends, ne? Da braucht man schon ein dickes Jäckchen teilweise. Warum empfinden wir das eigentlich so? Wenn es im Frühling 15 Grad gibt, dann denken wir, och, das ist aber schön warm. Und jetzt ist uns das viel zu kalt. Wir haben ja auch einen Bildungsauftrag bei Schwarzwaldradio und deswegen haben wir uns genau damit mal beschäftigt, beziehungsweise meine liebe Kollegin Pia, und die weiß, warum wir das anders empfinden.
1: 15 Grad bleiben zwar immer 15 Grad, aber der Körper bewertet sie je nach Jahreszeit anders. Im April kommen wir aus dem Winter und sind kühlere Luft deswegen gewohnt. Dazu steht die Sonne höher, die Tage sind länger und das Licht wärmt zusätzlich. Im September hingegen ist es genau andersherum, da ist der Körper noch auf Sommer eingestellt. Wind, feuchtere Luft und die Sonne, die weniger Kraft hat, lassen die Wärme dann schneller vergehen. Und auch der Kopf spielt eine Rolle. Im Frühling klingen 15 Grad nach "endlich wird's wärmer", im Herbst dagegen eher nach "jetzt wird's kalt". Deshalb empfinden wir dieselbe Temperatur dann völlig anders.
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1: Hallo und guten Morgen ins Studio. Hier ist der Jens aus Friedrich Roda. Ich habe mal wieder einen Musikwunsch. Und zwar wünsche ich mir die Band Firehouse mit dem Titel Don't Treat Me Bad. Schöne Grüße ans Team, einen schönen Samstag und ein schönes Wochenende.

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5: Nach Schleswig-Holstein geht's nach Plön, um genau zu sein, zum Thorsten. Der guckt aus dem Fenster und sieht auch nur Wolken und wackelnde Bäume. Ja, norddeutsche Wetterversion heute. Es ist ganz schön windig da oben und ziemlich abwechslungsreich. Und hier und da wird's auch nass. Richtung Süden wird's deutlich freundlicher. Ab etwa Mosel und Main, da kommt immer mehr die Sonne raus. Die Temperaturen reichen heute von 18 Grad auf Rügen bis 26 Grad gibt's dagegen am Oberrhein. Morgen bleibt der Norden wechselhaft mit Schauern. In der Mitte hängen auch dicke Wolken und ein bisschen Regen ist auch dabei. Und im Süden, da gibt's wieder am meisten Sonnenschein.
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6: Ich bin Stefan Schütz. Seit Wochen hallt der Ruf durch Deutschland, dass der Spritpreis runter muss. Das soll jetzt passieren, umgeschätzt 17 Cent je Liter ab Oktober bis Ende Dezember. Denn die Regierung bringt den Tankrabatt zurück. Den Staat kostet die Steuersenkung 2,5 Milliarden Euro. Verbraucherschützer und Sozialverbände üben Kritik. Sie fordern gezieltere Maßnahmen für Haushalte mit geringem Einkommen. Kommen soll noch ein Preisdeckel für Sprit. Der Maximalpreis steht noch nicht fest. US-Präsident Trump mag die Medien, solange er von ihnen gut dargestellt wird. Offenbar passiert das nicht bei CNN, MS Now und beim Newsportal Politico. Diesen Medien verbietet er ab sofort den Zugang zum Weißen Haus. Tina Eck in den USA. Darf er das?
7: Pressefreiheit ist in der Verfassung verankert und das hier wird auf jeden Fall vor Gericht landen und da dürfte Trump damit nicht durchkommen. Er hat eine miese Woche hinter sich. Benzin- und Dieselpreise schießen in den Himmel, seine Umfragewerte sind im Keller, republikanische Parteifreunde meutern. Trump polterte, die Medien würden ständig Fiktion und Lügen verbreiten, aber nicht länger in seinem Haus.
6: Mit Google hat ein weiteres Unternehmen eingeräumt, dass seine KI bei Sicherheitstests über das Ziel hinausgeschossen ist. Gemini sei in Computersysteme anderer Unternehmen eingedrungen, unter anderem, indem sie Passwörter erraten hat. Das teilte der US-Konzern mit. Nach ähnlichen Vorfällen bei OpenAI, Meta und Anthropic gibt es eine Debatte, die KI-Entwicklung zu bremsen. Nach dem deutlichen 7:0-Sieg der Bayern gegen Union Berlin zum Auftakt des vierten Spieltags geht es heute weiter in der Fußball-Bundesliga. Freiburg möchte mit einem Sieg auswärts in Frankfurt zurück auf Tabellenplatz 1. Die anderen Spiele um 15.30 Uhr Bremen-Augsburg, Gladbach-Mainz, HSV Köln und um 18.30 Uhr dann Stuttgart gegen Dortmund.
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5: Hallöchen hier aus dem Studio und falls Sie gerade hier bei uns in der Region unterwegs sind, in unserem schönen Schwarzwald, dann kriegen Sie gleich wieder einen richtig tollen Tipp, was Sie heute zum Beispiel mal anstellen könnten. Geht los nach Quincy Jones und

0: sind wir ja schon immer gesegnet mit unserem Wetterchen hier unten im Südwesten, oder? Heute wird es nochmal sehr warm, 26, morgen sogar 28 Grad. Schönen Samstag wünscht Schwarzwaldradio, und was Sie da unternehmen könnten, falls Sie gerade hier unterwegs sind in der Region, das erfahren Sie jetzt.
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2: Kommt mit in die Zeit, als Holz noch nicht mit dem LKW durch den Schwarzwald gefahren wurde. Auf dem Flößerpfad durchs Kinzigtal könnt ihr den Spuren der Schwarzwälder Flößer folgen. Die haben früher tonnenweise Holz auf der Kinzig ins Tal gebracht. Der Weg führt von Lossburg über Alpersbach bis nach Wolfach. Insgesamt rund 33 Kilometer, wobei ihr natürlich auch nur einzelne Etappen laufen könnt. Also viel Schwarzwaldgeschichte zum Mitlaufen und dazu ganz viel Spaß direkt an der Kinzig.
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0: Schwarzwaldradio hier und Sie erreichen uns im Studio immer per WhatsApp 0173 104 33 33.
1: Guten Morgen, liebe Kathi. Ich hätte da einen Musikwunsch, wenn es noch einen

0: heißt Windmills of Your Mind.
1: Sehr schöner Song, gibt's natürlich in der Originalversion von Michelle Legrand. Dann haben wir eine Version von Neil Diamond und die würde ich spielen, Melanie. Ich hoffe, das ist okay.
0: Ja, perfekt. Das ist zum Geburtstag eines lieben Freundes und eines besonderen Menschen. Danke dir und hab noch eine schöne Sendung. Bis bald.

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0: Der 19. September 2026. Heute vor 35 Jahren wurde übrigens Ötzi im Alpeneis gefunden. Der sah wahrscheinlich nach 5000 Jahren Schlaf besser aus als ich heute Morgen mit meinem Bad Hair Day, aber das nur am Rande. Ich wünsche Ihnen ein schönes Wochenende.
1: Hallo Kathi, hier spricht Freddy aus Karlsruhe. Ich würde mich drüber freuen, wenn du T-Rex mit Life's a Guess für meinen Bruder Jörg in Neuhemsbach spielen würdest. Herzlichen Dank und noch einen sonnigen Tag. Tschüss.

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1: Den Song hat Ralph McTell mit 20 geschrieben, Anfang 20 war er, und da ist er als Straßenmusiker durch Europa gereist und ist irgendwann in Paris gelandet. Und dort hat er jede Menge Obdachlose gesehen, die sich aufgewärmt haben auf den Lüftungsgittern der Pariser Metro. Und da ist ihm dieser Song eingefallen. Ist immer noch wunderschön, wie ich finde. Hier ist Schwarzwaldradio. Ich wünsche einen schönen Samstagvormittag. Und gleich geht's rüber in den Europapark. Ich erzähle Ihnen nachher in ein paar Minuten noch, wie das Wetter wird fürs Wochenende. Und dann schalten wir zu Matthias Drescher.

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12: Zweigeteiltes Wetterchen in Deutschland heute, im Norden eher wolkig, aber auch da gibt es so ein paar Sonnenmomente. Es wird nur nicht ganz so warm an Ost- und Nordsee, um die 18 Grad höchstens. Im Süden dagegen sehr sonnig und sehr warm, 26 Grad heute. Und auch die Hanne in Freiburg hier in Baden-Württemberg, die hat schon 16 Grad am Thermometer. 26 werden es, morgen werden es sogar 28 Grad Höchsttemperatur. Und auch morgen ändert sich nicht viel an der ganzen Situation. Im Norden eher wolkig mit ein paar Schauern und im Süden sehr, sehr sonnig. So, und jetzt geht's in die Nachrichten und danach in den Europapark zum Matthias.
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13: Ich bin Stefan Schütz. Der von der Bundesregierung beschlossene Tankrabatt wird nicht von allen Seiten begrüßt. Sozialverbände sagen, gerechter wäre eine direkte Entlastung von Haushalten mit geringem Einkommen. Ab Oktober sollen alle Autofahrerinnen und Autofahrer von einer niedrigeren Steuer auf Sprit profitieren. 17 Cent je Liter könnten es sein, allerdings haben die Mineralölkonzerne schon im Sommer nicht den ganzen Rabatt weitergegeben. Ein noch nicht ausgearbeiteter Preisdeckel soll sie ausbremsen. Um 12 Uhr startet in München das Oktoberfest offiziell. Beim Anstich des ersten Bierfasses gibt es wieder den Spruch »O zopft is« und den ruft diesmal der neue Oberbürgermeister Dominik Krause. Joshua Heise ist vor Ort.
14: Schon lange bevor das erste Bier angezapft wird, standen wieder zahlreiche Menschen in Tracht vor den Toren des Oktoberfests. Ihr Ziel? Einen Platz im Festzelt ergattern. Um 9 Uhr dann der große Ansturm. Wer zuerst kommt, malt zuerst. Die Frage, die sich hier alle stellen, ist natürlich, wie viele Schläge wird Oberbürgermeister Krause brauchen? Die Antwort sehen wir um Punkt 12.
13: Wegen der möglichen Gefahren von künstlicher Intelligenz will der US-Bundesstaat Kalifornien eine Art Notschalter prüfen. Es geht um einen Kill-Switch, also einen Mechanismus, der ein KI-System bei Gefahr stoppt. Denn nach mehreren Zwischenfällen gibt es die Sorge, dass KI künftig nicht mehr beherrschbar werden kann. Inzwischen hat auch Google eingeräumt, dass seine KI Gemini bei Tests über das Ziel hinausgeschossen ist. Die USA, Dänemark und Grönland haben im Arktis-Streit einen Durchbruch verkündet. Die USA übernehmen laut Präsident Trump die Kontrolle über Grönlands Sicherheit. Dänemarks Regierungschefin Frederiksen betont, die Vereinbarung erkenne Dänemarks Souveränität an. Trump sieht die rohstoffreiche Insel durch Russland und China bedroht. Er hatte zuvor wiederholt mit einer Annexion Grönlands gedroht.
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Ja, das gilt hier für den Europapark. Ganz ehrlich, ich liebe den Europapark und deswegen bin ich auch immer wieder gerne hier im Studio 78, so wie heute, und melde mich live bei geöffneten Studiotüren. Matthias Drescher hier. Schön, dass ihr auch dabei seid und dass ich euch heute mitnehmen darf in den Europapark mit Zeit gemeinsam erleben. Und da werden wir wieder so einiges erleben, denn so manch einer staunt, der hier im Moment durch den französischen Themenbereich des Europapark läuft, denn er kann da hoch hinausschauen. Und was sieht er da? Ein Stückchen Paris. Der Eiffelturm ist eingezogen hier im Europapark. Das wird natürlich heute Thema sein, hier bei Zeit gemeinsam erleben. Und wir schauen uns mal ein bisschen beim Märchenfest um, das an diesem Wochenende hier stattfindet. Auch da ist so einiges geboten. Und dann geht's heute hinter die Kulissen, genau da, wo man normalerweise nicht hinkommt. Dahin nehme ich euch jetzt mit. Und dort gibt es nämlich was ganz Feines, die Coasteria. Und was das genau ist, darüber sprechen wir auch heute. Heute bis 15 Uhr im Laufe der Sendung Zeit gemeinsam erleben. Und ansonsten, wenn ihr einen ganz bestimmten Wunsch an mich habt in Sachen Musik, dann gerne herschicken per WhatsApp an die 0173 104 33 33 und dann könnt ihr hier Oldies neu entdecken. Und wir werden heute auch noch im Laufe der Sendung zwei Freikarten für den Europapark verlosen. Bisschen aufmerksam zuhören und mit ein bisschen Glück könnt ihr die absahnen im Wert von rund 150 Euro. Ist das nicht ein Wort? Also dranbleiben, Spaß haben, mit Zeit gemeinsam erleben.

0: Hier bei Schwarzwaldradio könnt ihr euch einen richtig schönen Samstag machen, indem ihr einfach einen Oldie neu entdeckt. Ja, das ist unser Motto und das geht ja ganz einfach. Und da freue ich mich natürlich auch immer über eine WhatsApp-Sprachnachricht mit einer schönen Geschichte dazu.
1: Hallo, hier sind Elli und Kai. Wir sind gerade frisch vermählt auf dem Nachhauseweg von unserer Lieblingsinsel und wünschen uns für

0: von Nat King Cole, Love. Das wäre ganz, ganz toll, wenn ihr das spielen könnt. Das würden wir uns sehr freuen. In dem Sinne, schönes Wochenende. Ciao.
1: Dankeschön ebenso und natürlich eine gute Fahrt mit Schwarzwaldradio.
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0: Hier ist Zeit gemeinsam erleben, live aus dem Studio 78 im Europapark. Und wenn ihr euch wundert, warum sich heute hier irgendwelche merkwürdigen Gestalten hier rumtreiben, dann hat das einen ganz bestimmten Grund.
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0: An diesem Wochenende gibt es nämlich das Märchenfest im Europapark und da kann man in eine ganz spannende Welt abtauchen, weiß Philipp Kaiser aus der Abteilung Shows und Events hier im Park.
2: Der Fokus liegt natürlich auf unserem wunderschönen Märchenwald. Dort kommen vor allem unsere Familien voll auf ihre Kosten. Es wird eine interaktive Märchenrallye für unsere Kids geben und ihr könnt euch euren eigenen Zauberstab backen. Außerdem gibt es märchenhafte Auftritte von der Europapark Talent Academy. Am 19. und 20. September erwacht der Märchenwald quasi zum Leben, denn wir haben echte Fabelwesen, die ihr an diesem Wochenende im Märchenwald entdecken könnt.
0: Also kommt vorbei, im Märchenwald ist mächtig was los, aber ihr müsst euch keine Sorgen machen, die Gestalten, die da unterwegs sind, die sind alle harmlos und freuen sich natürlich riesig auf euren Besuch. Und ich habe euch jetzt auch mal noch eine Hexe mitgebracht, The Bitch von den Olympic Runners.

0: Hier ist die Sendung Zeit gemeinsam erleben, live aus dem Studio 78 im Europapark. Ganz viele Neugierige sind im Moment hier, die zuschauen, wie Radio geht. Und andere wiederum sagen, naja, wenn man mal live ins Radio kann, warum auch nicht? Hallo Stefan.
1: Ja, hallo, ich grüße dich.
0: Hallo Florian.
2: Hallo.
0: Ihr seid Tochter und Vater, ne?
1: Ja.
0: Und seid im Moment hier gemütlich im Europapark unterwegs, noch mit der Mama, die ist auch dabei, die filmt jetzt gerade, da winken wir mal alle Richtung Kamera hier.
1: Hallihallo.
0: Und ruckzuck seid ihr live auf Sendung. Sag mal, als ihr jetzt eben hier durchgelaufen seid vom Studio 78, habt ihr damit gerechnet, dass ihr jetzt gleich hier Live-Radio macht, Stefan?
1: Nein, definitiv nicht. Das war völlig spontan. Ganz toll.
0: Und Floria, ich meine, so jeden Tag im Radio sein ist ja nicht üblich. Für dich jetzt auch eine Überraschung.
2: Nee, also wir sind gerade in diesem 4D-Kino gewesen und sind jetzt hier die Straße entlang gelaufen. Und da ich mich generell auch ein bisschen für diese Internetproduktion so interessiere, war ich halt gespannt. Und jetzt war das einfach ganz plötzlich.
0: Das heißt, du hast es drauf angelegt, dass du auch mal hier ans Mikrofon darfst.
2: Natürlich.
0: Natürlich, ne? Und ich merke schon, du hast so richtig Spaß hier. Inwiefern du interessiert dich für die Internetproduktion, also für Podcasts und alles, was damit zusammenhängt?
2: Also ich höre natürlich Podcasts abends, aber ich interessiere mich auch sehr für den Filmdreh oder halt auch generell für Fernsehproduktionen.
0: Das heißt also, beruflich wäre das auch mal eine tolle Geschichte für
2: dich. Auf jeden Fall.
0: Das heißt, auch hier im Radio mal zu sprechen, ist für dich dann schon der erste Anfang sozusagen, ne?
2: Ja, auf jeden Fall gut.
0: Und hast du da schon mal irgendwie so praktikumsmäßig irgendwo beim Fernsehen oder beim Film was machen dürfen?
2: Nee, noch nicht, aber in den Sommerferien hatte ich da so eine Beschäftigung. Also ich war bei einem Filmdreh, deswegen.
0: Ah, das klingt ja richtig cool. Also nächste Woche am Dienstag, glaube ich, ist es. Da musst du nochmal ganz schnell aus dem Allgäu hierher kommen. Da haben wir nämlich im Junior Club auch eine Podcast-Produktion live hier vor Ort. Da kann jeder dazukommen. Wäre natürlich auch mal interessant, da dabei zu sein, bestimmt, oder?
2: Bestimmt, ja.
0: Ja, Stefan, wenn die Tochter so Richtung Medien schielt, wie sieht's da bei dir aus? Stolz drauf, wenn sie mal im Fernsehen ist?
1: Ja, ich schiel da mal mit, glaube ich.
0: Wieso, willst du auch ins Fernsehen?
1: Weniger.
0: Weniger, aber einfach so ein bisschen unterstützen im Hintergrund.
1: Ist sicherlich,
0: ne?
1: Interessant und unterstützen ist sicherlich auch sinnvoll, ja.
0: Prima, das klingt doch richtig gut. Und hier im Europapark seid ihr jetzt, das eben erzählt, gestern angereist, heute macht ihr euch einen schönen Tag. Und natürlich könnte ich mir vorstellen, Floria, ist das für dich mit den Achterbahnen was richtig Schönes, sich hier auszutoben, oder?
2: Ja, absolut. Volles Paradies. Ich liebe es.
0: Na also, dann genieße es weiterhin. Ich wünsche euch noch ganz viel Spaß hier und kommt gerne mal wieder vorbei im Studio 78. Können wir gemeinsam Radio machen.
1: Ja,
0: einverstanden?
1: Vielen Dank, dass wir hier sein durften.
0: Gerne. Alles Gute.
2: Tschüssi.

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1: Da steigen wir mal ein, das Voletarium hier im Europapark, und fliegen mal ein bisschen über Deutschland und starten hier im Europapark mit wunderbaren 21 Grad und tollem Sonnenschein. Das hat mir eben die Eva berichtet, die hier im Park unterwegs ist. Werner aus München, dafür fliegen wir jetzt weiter, hat ebenfalls Sonnenschein bei 18,5 Grad. Dann gehen wir mal hoch Richtung Norden in Hamburg. Bei Caroline hat es 19 Grad und da ist es bedeckt. Und heute Nachmittag kann es da auch ziemlich feucht werden im Norden. Wenn ich mich da so ein bisschen umschaue, dann ist es da im Moment überall ziemlich wolkenverhangen. So von Frankfurt rüber Richtung Dresden in einer Linie gibt es dicke Wolken. Und da wird es auch immer mal wieder etwas tröpfeln. Dazu gibt es einen kräftigen Wind an manchen Stellen. Im Süden dagegen ist es heute nur leicht bewölkt, vielfach auch richtig sonnig und trocken. Die Temperaturen liegen in Deutschland zwischen 18 Grad an den Küsten und bis zu 26 Grad am Oberrhein. Jetzt ist es gleich 12 Uhr.
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2: Ich bin Stefan Schütz. Der ab Oktober angekündigte Tankrabatt in Höhe von 17 Cent löst unterschiedliche Reaktionen aus. Der Bauernverband findet ihn gut, Sozialverbände halten ihn für nicht gerecht. Ein geplanter Preisdeckel muss noch ausgearbeitet werden. Lea Matschulat berichtet.
3: Der Tankrabatt ist eine Kombi aus einem Absenken der Energiesteuer und der Mehrwertsteuer. Das wären 17 Cent weniger für den Liter Diesel und Benzin. Und profitieren sollen Autofahrer, Handwerker, Pflegedienste und Co. von Oktober bis Ende Dezember. Zu breit gestreut, sagen Kritiker wie etwa der Sozialverband. So würden auch die entlastet, die sich die hohen Kraftstoffpreise leisten könnten.
2: US-Präsident Trump hat mehreren Medien Hausverbot im Weißen Haus erteilt. Die Fernsehsender CNN und MS Now sowie die Plattform Politico dürfen nicht mehr an Presseveranstaltungen der Regierung teilnehmen. Das hat Trump auf seiner Plattform Truth Social mitgeteilt. Sein Vorwurf, die Medien würden Lügen über ihn verbreiten. Beobachter sagen, vor Gericht kann das Verbot keinen Bestand haben. WG-Zimmer werden in großen deutschen Städten immer teurer. Zum Start des Wintersemesters kosten Zimmer in Berlin, Hamburg, München und Köln im Schnitt knapp 700 Euro, gut 20 Euro mehr als noch ein halbes Jahr zuvor. Das hat das Moses-Mendelssohn-Institut ausgewertet. Am teuersten ist München, dort liegt die Hälfte der WG-Zimmer bei mehr als 850 Euro im Monat. Deutschland entscheidet seit der EU-Asylreform im Sommer über die Mehrheit der Asylanträge in Schnellverfahren. Das geht aus einer Antwort der Bundesregierung auf eine Anfrage der Linksfraktion hervor. Die linken Politikerin Bünger rechnet wegen der kurzen Bearbeitungszeit mit mehr Fehlentscheidungen. Sie kritisiert zudem, dass die Türkei trotz Verfolgung von Oppositionellen als sicheres Herkunftsland gilt.
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1: 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So, ich habe jetzt mal meine Gitarren ausgepackt und dann geben wir gleich mal richtig Gas mit Venus und Shocking Blue. Und das ist ja ein Song aus dem Jahr 1969. Und 2023 hat er mit dem Film The Holdovers eine Renaissance erlebt und wurde ganz berühmt. Wieder mal. Hier ist Matthias Drescher. Schönen Tag euch.

0: Ganz entspannt geht's durch den Samstag hier mit Schwarzwaldradio und Zeit gemeinsam erleben aus dem Europapark in Rust. Ja, und wer zur Entspannung den richtigen Song noch braucht oder vielleicht auch eher ein bisschen Unterstützung braucht hier bei der Hausarbeit, dass wir mal richtig Gas geben, der kann einfach sein Lied hier bestellen.
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0: Und da meldet sich der Harry aus dem schönen Bad Lippspringe und er meint, hey, du könntest doch mal wieder einen schönen Song spielen von Small Faces. Ja, da habe ich sogar was Schönes da. Wie wär's denn zum Beispiel mit Schalalalali? Ja, also, läuft doch. Viel Spaß noch heute am Samstag.

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2: Pink Floyd und The Beatles auch, die werden ja auch immer mal gespielt, auch ABBA.

Oldies neu entdecken, das ist Schwarzwaldradio am Samstag. Und wenn man da unterwegs ist, kann man so ganz nebenbei mit einer WhatsApp seinen Lieblings-Oldie hier wieder neu entdecken. Einfach einen Song, den man ewig schon nicht mehr im Radio gemeldet hat. Und Katrin aus Bruchsal ist im Moment in Sirmione im schönen Italien, genauer gesagt am Gardasee unterwegs. Und da geht's jetzt gleich mit dem Fahrrad und Anhänger mit den Hunden los rund um den Gardasee. Ja, vielleicht nicht ganz unbedingt ganz rum, weil das ist ja dann schon eine ordentliche Strecke. Aber bei 24 Grad lässt sich da auf jeden Fall wunderbar aushalten. Und wenn dann noch die passende italienische Musik im Radio kommt, dann kann doch da gar nichts mehr schief gehen. Und der Tag ist einfach wieder mal ein Highlight im Leben. Und hier haben wir Lucio Dalla mit Canzone.

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11: Gleich geht es hier bei uns um den Golden Ticket Award, den der Europapark erneut gewonnen hat. Und in dem Zusammenhang verlosen wir jetzt auch gleich zwei Freikarten. Wir möchten euch einladen hier in den besten Freizeitpark der Welt. Nach Michael Jackson und Lenny Kravitz.

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0: Hier ist die Sendung Zeit, gemeinsam erleben, live aus dem Europapark und Rust. Und ich bin jetzt wieder nicht alleine im Studio. Ich habe ganz viele junge Damen hier bei mir. Hallo zusammen!
1: Hallo! Hallo.
0: Ach, es macht doch einfach Spaß, wenn junge Leute sich für Radio interessieren. Und da ist eine junge Dame dabei, deren Namen ich jetzt noch gar nicht gefragt habe. Die sagte mir gleich, Mensch, sie möchte auch in Sachen Journalismus was machen und ist jetzt hier ganz aufgeregt und neugierig, weil sie ins Radio darf. Wer bist du? Stell dich mal kurz vor.
2: Mein Name ist Leandra und ich bin

0: Aus der Schweiz, aus Zürich.
1: Aus Zürich. Und warum kommst du jetzt hier mit ganz vielen bekannten Freundinnen oder was sind das für junge Damen?
0: Wir arbeiten alle zusammen in einer Kita, die heißt Kindertraumhaus in Mayen.
1: Mhm.
0: Und wir haben jetzt einen Betriebsausflug seit gestern. Also sind gestern angekommen und heute gehen wir wieder.
1: Das ist ja schön. Und du willst jetzt im Moment in Kita dein Glück probieren, in der Kita.
0: Mhm.
1: Und wie kommt es, dass du aber vielleicht auch mal noch in den Medien irgendwo arbeiten möchtest?
0: Ich war früher bei einer Kinderband, die ist in der Schweiz bekannt, Schweizergruppe heißt die.
1: Okay.
0: Und da war ich auch in Werbung. Und das hat mir so Spaß gemacht, dann wollte ich weitermachen mit Fernsehen und so.
1: Na also, da ist es natürlich heute toll, dass du hier einen Ausflug ins deutsche Radio machen kannst, das Schwarzwaldradio. Und eben die jungen Damen, die noch hier mit dabei sind, die haben natürlich auch mächtig ihren Spaß, so im Betriebsausflug. Und ich schnapp mir jetzt einfach mal hier die nächste, du hast schon einen Kopfhörer in der Hand. Hallöchen, wer bist du?
2: Hallo, ich bin die Annika, auch aus der Schweiz, aus Zürich.
1: Habe ich mir fast gedacht, ne? Und ihr seid jetzt hier gemeinsam im Park unterwegs, was habt ihr heute schon so alles unternommen?
2: Heute waren wir erst auf zwei, auf der
0: Voltron
2: und auf der Wodan.
1: Okay, und wenn ihr jetzt alle so gemeinsam hier im Park unterwegs seid, seid ihr euch dann immer einig, was ihr als nächstes macht oder gibt es da als erstmal Diskussionen?
0: Mehr oder weniger. Also wir sprechen uns zuerst ab.
2: Und eine lauft vor.
0: Ja, weiß nicht.
1: Das heißt also, du bist hier so die Leitkuh, kann man das
0: Nein,
1: so ein bisschen sagen?
0: Nein, ich habe die Karte auf der App und dann gucke ich immer, was die niedrigste Wartezeit hat und so.
1: Ah, und dann macht ihr es davon abhängig. Und ich meine, ihr habt natürlich das Riesenglück hier heute, dass, glaube ich, ganz ordentlich was los ist hier im Park. Ne?
0: Ja.
1: Dann muss man natürlich einfach mal gucken, wie es gerade optimal passt und dass ihr jetzt hier in einem Radiostudio landet. War das eine Überraschung für euch oder habt ihr damit gerechnet?
0: Ich war schon mal hier mit meinem Freund, ich glaube vor 2 Monaten und dann waren wir auch hier drin.
1: Okay,
0: bei meinem
1: Kollegen wahrscheinlich dann, ne?
0: Ja.
1: Genau. Und das ist eben das Spannende, dass man hier auf jeden Fall Radio mitmachen kann, live dabei sein kann und dann hast du also quasi jetzt innerhalb kurzer Zeit deinen zweiten Radioauftritt hier, ne?
0: Ja.
1: Kann so weitergehen und irgendwann wirst du erhört und ruckzuck kommst du dann zum Radio, ne? So, jetzt gucke ich mal noch ein bisschen die nächste junge Dame hier an, die gerade im Moment mit dem Handy fleißig filmt. Wir gucken noch ein bisschen den Tag nach vorne. Habt ihr noch einen bestimmten Plan, was ihr jetzt heute unbedingt noch machen wollt? Oder gibt es einfach nur Freestyle?
3: Also meistens Freestyle, außer wir haben jetzt einen bestimmten Plan oder so, aber eigentlich Freestyle.
1: Okay, prima. Das heißt also, ihr genießt gemeinsam den Tag und wenn ihr so als Kollegen dann in der Kita unterwegs seid, da seid ihr, glaube ich, auch eine richtig gute Truppe, die alle an einem Strang ziehen, oder?
0: Yes.
1: Wir
0: denken schon.
1: So muss es sein. Jetzt habt ihr noch Musikwunsch mitgebracht. Was darf ich euch denn noch als nächstes spielen hier?
0: Purple Rain.
1: Mit von, wie heißt er denn? Weißt du das noch?
0: Nein, das weiß ich gerade nicht mehr.
1: Das üben wir noch ein bisschen, wenn wir im Radio moderieren wollen. Von Prince, hier ist er.
0: Genau. Ne?
1: Live und in Farbe. Und jetzt kommen wir ganz schnell hier rum, weil wir machen das tatsächlich auch so. Ja, komm mal rüber zu mir hier. Du,
0: aha.
1: Ja, darfst hier kommen. Dann darfst du nämlich als nächstes die Musik tatsächlich auch starten. Und dann hast du schon mal richtig Radio gemacht. Ne? Ich habe jetzt hier bei uns in der Playliste Purple Rain aufgelegt. Und hier sind die beiden Regler für die Musik. Und da darfst du jetzt eine der beiden Tasten mal feste drücken. Dann gucken wir mal, was passiert. Jawohl, mach mal. Auf geht's. Und schon läuft der Song hier. Ein Applaus hier für die neue Radiomoderatorin. Auf geht's! Viel Spaß euch noch. Tschüss!

0: Hier ist Schwarzwaldradio am Samstag mit der Sendung Zeit gemeinsam erleben.
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0: Der Europapark wurde dieser Tage wieder mit der höchsten Branchenauszeichnung Golden Ticket Award als bester Freizeitpark der Welt gewürdigt. Das bayerische Familienunternehmen setzte sich damit erneut gegen renommierte Freizeitparks wie Walt Disney World und die Universal Studios durch. Ja, und das Europapark-Erlebnisressort durfte sich zudem über weitere Spitzenleistungen freuen und Spitzenplatzierungen. So zum Beispiel schaffte es die Achterbahn Voltro Nevera, powered by Rimac, unter fast 6000 Stahlachterbahnen weltweit in die Top 10. Und auch die Wasserwelt Rolantica überzeugte im internationalen Vergleich und belegte unter Tausenden von Wasserparks weltweit den 4. Platz. Und in der Kategorie schönster Freizeitpark erreichte der Europapark den 2. Platz weltweit. Ja, und zudem wurde der Park in der Kategorie Bestes Gästeerlebnis als bester Freizeitpark Europas ausgezeichnet. Und das ist jetzt noch lange nicht alles, da könnte ich noch ein bisschen mehr erzählen. Aber Fakt ist, bester Freizeitpark der Welt, Golden Ticket Award, das geht natürlich richtig runter wie Öl. Und jetzt die große Frage. Und da kann man gewinnen. 2 Freikarten für den Europapark. Wir möchten euch zu uns hier einladen, zu einem tollen Tag einfach Spaß haben. Und da ist die Frage, zum wievielten Mal hat denn jetzt der Europapark den Golden Ticket Award gewonnen? Ist das tatsächlich zum 1. Mal oder zum 11. Mal oder zum 798. Mal? Naja, ich glaube, ihr wisst die Antwort schon. Deswegen schickt sie mir an WhatsApp 0173 104 33 33. Unter allen richtigen Lösungen werden wir die beiden Freikarten in der nächsten Stunde auslosen. Also, bester Freizeitpark der Welt, Golden Ticket Award hier im Europapark. Zum 1. Mal gewonnen, zum 11. Mal oder zum 798. Mal. Ich freue mich auf eure Mails.

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6: Ja, das ist in Deutschland recht unterschiedlich. Wenn ich da mal so Richtung Norden schaue, zum Beispiel eben in Mitteldeutschland, Düsseldorf, da haben wir bei Chi 21 Grad und da ist es bedeckt. So ist es dann aber auch wechselnd bewölkt in Bergheim bei Anita. Gibt aber auch richtig schönen Sonnenschein, je weiter es in den Süden geht. Beispielsweise in Bonn bei Thomas mit 21 Grad. Ja, eben. Und das Wetter tatsächlich im Norden ziemlich nass heute Nachmittag. Immer mal wieder Regen, dazu gibt es noch einen Wind. Und wenn es dann südlich geht, so südlich von Frankfurt runter, da haben wir dann fast nur noch Sonnenschein, lockere Bewölkung und Temperaturen dann bis zu 26 Grad. Jetzt ist es gleich 13 Uhr.
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7: Ich bin Stefan Schütz.
8: Zapft es auf eine friedliche Wiese!
7: Das größte Volksfest der Welt ist eröffnet, das Münchner Oktoberfest. Auf der Theresienwiese ist um 12 Uhr das erste Fass angestochen worden. Das erste Mal vom neuen Oberbürgermeister Dominik Krause. Zwei Schläge hat er zur Premiere gebraucht. Die erste Maß Bier hat traditionell Bayerns Ministerpräsident Söder bekommen. Tausende Wiesenbesucherinnen und Besucher waren schon am Morgen bei strahlendem Sonnenschein auf die Theresienwiese geströmt. Einen Tag vor den Wahlen in Mecklenburg-Vorpommern und Berlin werben die Parteien noch einmal um Stimmen. In MeckPomm sind heute vor allem AfD und Grüne mit größeren Kundgebungen unterwegs. In Berlin schließen CDU und BSW ihren Wahlkampf ab. Thomas Pleskin berichtet.
9: In Mecklenburg-Vorpommern waren laut ZDF-Politbarometer zuletzt 21% der Befragten unsicher, in Berlin sogar 23%. Im Nordosten liefern sich SPD und AfD ein enges Rennen um Platz 1. Die Grünen müssen um den Einzug in den Landtag bangen. In Berlin liegt die Linke laut Umfragen Kopf an Kopf mit der CDU und das BSW hofft noch auf den Sprung über die 5%-Hürde.
7: Seit Wochen hallt der Ruf durch Deutschland, dass der Spritpreis runter muss. Das soll jetzt passieren, umgeschätzt 17 Cent je Liter ab Oktober bis Jahresende. Denn die Regierung bringt den Tankrabatt zurück. Den Staat kostet das 2,5 Milliarden Euro. Sozialverbände fordern gezieltere Maßnahmen für Haushalte mit geringen Einkommen. Kommen soll noch ein Preisdeckel für Sprit. Der Maximalpreis steht noch nicht fest. Ab dem vierten Spieltag der Fußball-Bundesliga ist die Jagd auf Tabellenführer Bayern München eröffnet. Der Rekordmeister hat gestern mit einem 7:0 gegen Union Berlin vorgelegt. Heute die Spiele Frankfurt-Freiburg, Bremen-Augsburg, Gladbach-Mainz, HSV-Köln und am Abend Stuttgart-Dortmund.
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6: Hallo zusammen, ich wünsche allen einen tollen Tag hier mit Schwarzwaldradio. Ich bin Matthias Drescher, live und in Farbe aus dem Studio 78 im Europapark.

0: Oldies neu entdecken, das ist Schwarzwaldradio an diesem Samstag und an dem Wochenende insgesamt. Ist mächtig was los hier im Europapark.
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0: Ja, und dazu begrüße ich ganz herzlich Carmen Vicari von der Kirche im Europapark. Auch ihr habt gedacht, wenn wir schon so schönes Wetter haben, machen wir heute eine schöne Aktion, oder?
2: Ja, wunderbar. Guten Tag, Matthias. Wir haben eine wundervolle Aktion und ich habe auch jemand mitgebracht.
0: Hey, also ich sehe hier Joy, das Maskottchen von der Kirche im Europapark, aber auch jemand Neues kenne ich noch gar nicht. Erzähl mal, wer ist denn das?
2: Wir haben jetzt auf dem Donaudampfer österreichischen Themenbereich eine kleine Schifffahrt, wo wir Kulla und Joy vorstellen und eine kleine Geschichte dazu erzählen, wie sie sich vielleicht auch kennengelernt haben könnten.
0: Ah ja, also Kulla ist quasi ein weiteres Maskottchen von der Kirche im Europapark. Verstehe ich das richtig oder ist das eine
2: Kulla,
0: ganz eigene
2: Kulla gehört zu Nina Föhringer. Das ist eine Musikerin, die gemeint hat, ach, ich würde ganz gerne mal ein Lied schreiben mit Kulla und Joy.
0: Ei.
2: Und Kulla ist eine kleine Träne, das sieht man jetzt halt eben nicht, aber du kannst es sehen. Kulla ist eine kleine Träne, steht halt eben so für die Traurigkeit im Leben, was halt eben irgendwie einen auch immer wieder berührt. Mhm. Und Joy ist ja die Freude.
0: Genau.
2: Und dementsprechend ergänzen sich die beiden auch ganz wunderbar.
0: Und die beiden eben haben ein schönes Lied gemacht, würde ich vorschlagen, da hören wir doch mal rein, wie sich das anhört.
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0: Wow. Genau, beste Freunde jeden Tag. Das ist ja auch das Motto von vielen Europapark-Besuchern. Und ich finde das ein richtig fröhliches Lied. Ich glaube, das geht ganz gut rein als Ohrwurm, oder?
1: Das ist es wirklich. Also der Ohrwurm schlechthin. Wir haben jetzt seit 11 Uhr diese Aktion schon laufen. Dementsprechend oft haben wir das Lied auch schon gehört. Ich denke, das wird uns noch eine Zeit lang begleiten, wenn wir heute um 18 Uhr dann die Aktion beenden.
0: Das ist doch eine schöne Aktion auf jeden Fall. Und ihr habt dann eben auch vor, auf den Dampfern auf dem See hier im Europapark die Geschichte noch drumherum zu erzählen mit allem Drum und Dran, sodass man da eigentlich ein ganz besonderes Erlebnis hat dieses Mal heute und morgen im Europapark.
1: Genau, nicht nur heute, sondern auch morgen besteht noch die Gelegenheit, zu uns auf den Donaudampfer zu kommen, die Geschichte zu erleben und halt eben Joy und auch Kula kennenzulernen.
0: Dann freue ich mich auf viele Besucher, die vor allem sich auch noch den Glitzersegen von Joy abholen wollen. Vielen Dank, Carmen von der Kirche im Europapark.
1: Gerne.
0: Euch viel Erfolg.

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Da geht's ja richtig rund hier bei Schwarzwaldradio Fischersetz mit Marlies. Oldies neu entdecken, ja, das könnt ihr ganz einfach hier über WhatsApp 0173 104 33 33. Natürlich freue ich mich immer über tolle Sprachnachrichten, aber es geht auch eine Textnachricht, weil auch

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Das ist die Musik des Europa-Park, The Best Day Ever. Und das gilt ja auch für viele, die hier im Europa-Park einen schönen Tag verbringen können. Mit über 100 Attraktionen, ja, es ist mächtig immer was los. Es gibt ruhige Sachen, es gibt rasante Achterbahnen. Man kann einfach nur den Park genießen mit allem drum und dran, indem man hier durchmarschiert, sich die Details anschaut. Man kann durch die 17 europäischen Länderthemenbereiche laufen. Man kann von Luxemburg mal eben rüber in die Schweiz und von da aus geht's dann wieder nach Österreich, dann sind wir wieder irgendwo im hohen Norden von Europa Park unterwegs in Skandinavien. Dann geht es wieder rüber nach Holland. Ja, es ist irgendwie alles da und in Kroatien, da bekommt man dann nochmal eine ganz besondere Atmosphäre mit in dem neuesten Themenbereich, der da vor Monaco eingeweiht wurde. Ja, Monaco ist nämlich hier auch vertreten in einem wunderbaren Bereich. Bekommt man so richtig schönes Mittelmeer-Feeling. Ja, und viele kommen hier in den Europa Park, um sich einfach eine Auszeit zu gönnen, weil der Europapark ist erneut mit dem Golden Ticket Award ausgezeichnet worden als bester Freizeitpark der Welt. Und da habe ich euch vorhin gefragt, für zwei Freikarten hier für den Park, zum wievielten Mal ist denn das der Fall? Ist das zum ersten Mal gewesen, zum 11. Mal oder zum 798. Mal, dass der Europapark den Golden Ticket Award hier gewonnen hat? Und tatsächlich, ja, es ist unglaublich, das 798. Mal ist es nicht, aber immerhin das 11. Mal. Herzlichen Glückwunsch hier natürlich auch vom Zeit gemeinsam erleben Team. Und ganz viele haben hier die richtige Antwort geschickt. Und da werden wir jetzt natürlich gleich noch auslosen, wer denn letztlich hier dieses Ticket abgeräumt hat. Diese beiden. Wer kostenlos in den Europapark darf, sich einen schönen Tag machen darf und natürlich auch hier im Europapark dann mal vorbeikommt im Studio 78 und gerne auch wiederum live on air darf, wenn wir hier im Studio 78 sind, denn wir haben ja tatsächlich hier jeden Samstag von 11 bis 15 Uhr unsere Sendung zusammen mit dem Europaradio. So, und wir gucken mal hier auf diese vielen WhatsApps und was muss ich da sehen? Wir gehen einfach mal mit dem Finger in die Mitte rein und herzlichen Glückwunsch in den Küffhäuserkreis. Da hat gewonnen Johannes und Lena zwei Tickets für den Europapark. Herzlich willkommen und wir freuen uns auf euren Besuch hier bei uns. Und in der nächsten Sendung, nächste Woche, gibt es wieder zwei Tickets, dann für Rolantica. Das ist ja die Wasserwelt hier direkt nebenan. Und auch wenn es jetzt langsam Richtung Herbst geht, so kann man da auch ganz viele Attraktionen nutzen. Und auch draußen ist es da trotzdem noch schön angenehm.

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0: Und da meldet sich die Elke. Und sie ist im Moment mit ihrem Matthias gerade auf der Rückfahrt Richtung Franken, nachdem sie jetzt im Ruhrpott einige Zeit unterwegs waren und da mächtig viel erlebt haben. Sie waren bei ein paar Fernsehsendungen, bei den Aufzeichnungen in Köln dann auch unterwegs und haben sich da mächtig amüsiert und werden auch demnächst im Fernsehen zu sehen sein. Ja, das ist doch immer eine schöne Geschichte, wenn man auch da mal sein kann. Viele haben ja hier im Europapark die Möglichkeit, im Studio 78 mal reinzuschnuppern ins Radio. Aber Fernsehen finde ich persönlich auch immer hochinteressant. Und die Elke meint, mein Matthias, der hört so gerne Pink Floyd. Wie wär's denn mit einem schönen Lied für ihn? Ja, zum Beispiel Run Like Hell. Das habe ich jetzt rein zufällig hier in meiner Playlist liegen. Und würde ich mal sagen, Matthias, drück mal ordentlich auf die Tube hier und genieß diesen Song, den dir deine Elke hier bei Schwarzwaldradio platziert hat. Euch eine gute Fahrt und alles Gute.

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10: Das ist zweigeteilt heute in Deutschland. Im Norden ziemlich schmuddelig, im Süden ziemlich schön. Schauen wir es uns mal genauer an anhand unserer Wettermeldungen, die wir hier reinbekommen. Carsten zum Beispiel aus Namitz in Brandenburg meldet mir 19 Grad mit starker Bewölkung. Leicht bewölkt ist es bei Petra in Offenburg mit 22 Grad. Und richtig puren Sonnenschein gibt es natürlich auch, zum Beispiel in Halterbach bei Gabriele ebenfalls 20 Grad. Sie schreibt, ja, bei uns Sonne satt. Und das wird sich auch so heute nicht mehr ändern. Im Norden ist es meistens wolkenverhangen. Also da sind ziemlich viele Wolken unterwegs. Und gelegentlich gibt es dazu noch ein paar Tropfen mit Wind. Im Süden da viel Sonnenschein, leichte Bewölkung und trocken. Die Temperaturen in Deutschland liegen zwischen 18 Grad an den Küsten und 26 Grad am Oberrhein. Jetzt ist es 14 Uhr.
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11: Ich bin Dominik Schweiger. Verbraucherschützer und Sozialverbände kritisieren das geplante Entlastungspaket gegen hohe Spritpreise. Ihr Vorwurf, der Tankrabatt sei nicht zielgenau genug und helfe nur kurzfristig. Ab Oktober sollen Energie- und Umsatzsteuer auf Benzin und Diesel um 17 Cent pro Liter sinken. Spätestens Anfang 2027 soll außerdem ein zeitlich begrenzter Spritpreisdeckel kommen. Die Kritiker fordern stattdessen gezielte Hilfen für kleine und mittlere Einkommen. Das Münchner Oktoberfest ist offiziell eröffnet. Dieses Jahr zum ersten Mal durch den neuen Oberbürgermeister Dominik Krause. Joshua Heise fasst zusammen.
12: Verzapft es auf eine friedliche Wiesen!
13: Oberbürgermeister Krause hat den Anstich mit 2 Schlägen geschafft und kann sich damit zufrieden zeigen. Genau hingeguckt wurde freilich auch bei der Übergabe der ersten Mass an Ministerpräsident Söder. Der ist den Grünen bekanntlich ja nicht so grün. Heute aber gemeinsames Lächeln, ganz nach dem Motto auf eine friedliche Wiesen.
11: US-Präsident Trump hat mehreren Medien Hausverbot im Weißen Haus erteilt. Die Fernsehsender CNN und MS Now sowie die Plattform Politico dürfen nicht mehr an Presseveranstaltungen der Regierung teilnehmen. Das hat Trump aus seiner Plattform Truth Social mitgeteilt. Sein Vorwurf, die Medien würden Lügen über ihn verbreiten. Beobachter sagen, vor Gericht kann das Verbot keinen Bestand haben. Nach dem deutlichen 7:0-Sieg der Bayern gegen Union Berlin zum Auftakt des vierten Spieltags geht's heute weiter in der Fußball-Bundesliga. Freiburg möchte mit einem Sieg auswärts in Frankfurt zurück auf Tabellenplatz 1. Die anderen Spiele um 15.30 Uhr, Bremen-Augsburg, Gladbach-Mainz, HSV Köln und um 18.30 Uhr dann Stuttgart gegen Dortmund.
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10: Einen schönen Samstag wünscht euch Matthias Drescher.

0: Spencer Davis Group mit Gimme Some Loving hier bei Schwarzwaldradio. Oldies neu entdecken. Ja, und viele machen sich ja auf den weiten Weg nach Paris, um dort den Eiffelturm zu entdecken. Aber die können jetzt eigentlich auch hier im Europapark Halt machen.
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0: Denn der Eiffelturm steht jetzt hier bei uns. Also keine Sorge, es ist nicht der echte. Der steht tatsächlich noch in Paris. Aber eine originalgetreue Nachbildung gibt es jetzt hier im französischen Themenbereich. Und der Europapark hat sich gedacht, naja, so einen Rieseneiffelturm hier aufzustellen, bisschen schwer. Deswegen ist die Nachbildung etwas kleiner als das Original. 7,20 Meter hoch, also immer noch ungefähr viermal so groß wie ich. Ja, ist doch was, ne? Und der Turm ist ein Geschenk der Gemeinde Erstein im Elsass. Der Gemeinderat da hat entschieden, den Turm an den Europapark zu spenden, als Zeichen der deutsch-französischen Freundschaft. Und Michael Mack aus der Europapark-Geschäftsführung ist ja auch Honorarkonsul von Frankreich.
2: Tradition auch zu unseren französischen Nachbarn ist uns besonders wichtig. Diese Verbundenheit, auch diese Freundschaft mit dem Elsass zu leben, ist wirklich schon eigentlich Unternehmens-DNA. Ich selbst als Honorarkonsul, mein Vater als Ehrenbürger von Erstein, wir lieben das Elsass, wir lieben unsere Mitarbeiter aus dem Elsass, unsere Gäste aus dem Elsass.
0: Der Turm wurde letzten Sonntag feierlich enthüllt beim Elsasstag und er steht jetzt auf dem Dach von Madame Freudenreich. Und auch wenn der echte Eiffelturm 46 Mal so groß ist, wiegt der kleine trotzdem fast eine halbe Tonne, nämlich genau 485 Kilo.
2: Was gäbe Schöneres, als jetzt auch im fernen Horizont eben den Eiffelturm hier im Europapark zu sehen und hoffen auf noch ganz, ganz viele Jahre der Freundschaft mit unseren elsässischen Kollegen und dass der Rhein eben mehr verbindet, als dass er trennt. In diesem Sinne, einfach eines der schönsten Feste dieser Elsasstag, weil wir Tradition lieben, weil wir Tradition leben und weil die Badener und die Elsässer einfach zusammengehören.
0: Jetzt im Europapark ein 7,20 Meter hoher Eiffelturm. Und der Turm ist ein wunderbares Geschenk der Gemeinde Erstein aus dem Elsass, die auch sehr eng hier mit der Inhaberfamilie des Europapark, mit der Familie Mack, verbunden ist.
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Albert Hammond, I'm a Train. Ja, das ist auch mein Stichwort. Mit dem Zug kann man ja auch hier wunderbar vom Europapark mit dem TGV nach Paris rübersausen. Innerhalb 2,5 Stunden ist man da. Und da meldet sich jetzt auch die Charlotte aus Bexbach im schönen Saarland und sagt, hey, wenn ihr schon den Eiffelturm im Europapark habt und quasi damit auch ein bisschen Paris verkörpert, dann nehmt euch uns doch auch mal musikalisch mit nach Paris und schickt uns einen schönen Song über den Äther. Ja, da haben wir doch zum Beispiel diesen hier. Les Champs-Élysées, die Haupteinkaufsstraße in Paris von Jean Dassin. Und wir schlendern einfach jetzt gemeinsam ein bisschen durch.

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1: Hallo zusammen, hier ist der Roland aus München. Ich habe gerade gelesen, dass der großartige Peter Petrell gestorben ist. Er hatte ja mit den Windows diesen wunderbaren Gassenhauer How Do You Do, 1972, glaube ich, war das, den dann später Maus in McNeil gesungen haben. Da gibt es auch einen gemeinsamen Auftritt. Wäre toll, wenn ihr das vielleicht spielen könntet. Viele Grüße.

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0: Zeit gemeinsam erleben, hier aus dem Studio 78 im Europapark. Und ich gucke jetzt wieder in zwei junge Gesichter. Hallo Dalia.
1: Hallo.
0: Hallo Adrienne.
2: Hallo.
0: Ihr zwei seid aus der Gegend rund um Augsburg.
1: Ja.
0: Heute zu Gast im Europapark, aber nicht das erste Mal, Dalia, gell?
1: Ja.
0: Erzähl, wie oft warst du schon hier? Hast du das gezählt?
1: Nein, ich habe es tatsächlich nicht gezählt, aber wir waren schon richtig oft hier.
0: Also ihr seid so richtige Junkies, ja?
1: Ja.
0: Zumindest in Sachen Europapark, ne? Und Adrienne, wenn ihr so oft dann hier in den Europapark geht, habt ihr dann immer noch Ideen, was ihr noch machen könnt? Oder macht ihr immer wieder das Gleiche und habt Spaß dran? Wie läuft das ab?
1: Also oft, vor allem in den Sommersaisons, machen wir dasselbe. Also unser selber Rundgang quasi, aber jetzt, wo wir älter sind, dürfen wir auch alleine rumlaufen und dann unser Ding machen.
0: Mhm.
1: Aber auch wenn neue Shows kommen, schauen wir die natürlich dann auch immer alle an.
0: Okay, ja. Und wie lange seid ihr jetzt hier? Nur heute oder noch ein bisschen länger?
1: Heute und morgen.
0: Ah, also ein ganzes Wochenende im Europapark.
1: Ja.
0: Und gibt es dann irgendwie da auch so ein Lieblingsland? Ich meine, wir haben ja hier so europäische Themenbereiche, wo ihr in verschiedene Länder gehen könnt. Dalia, hast du da so ein Lieblingsland, wo du sagst, da bist du gerne?
1: Ich habe tatsächlich kein Lieblingsland. Ich finde alle Länder cool.
0: Das heißt also, man kann Europa hier mal ganz kurz erkunden an einem Tag. Und wenn es dann mal in Urlaub geht, dann kann man sich anhand dessen, was man hier im Europapark erlebt hat, aussuchen, welches Land man richtig echt mal Urlaub macht, oder?
1: Ja.
0: Ist doch cool, ne? Und wie sieht's aus bei dir, Adrienne?
1: Also am schönsten finde ich die Schweiz, weil es da auch immer ruhiger ist. Und ich finde es einfach schön, da einfach durchzulaufen und bisschen meine Ruhe von der ganzen Menschenmenge zu haben.
0: Das hört man jetzt aber gerne. Du bist jetzt wie alt?
1: 15.
0: Dalia, du auch?
1: Ich bin 12.
0: 12, ein bisschen Unterschied, aber es finde ich interessant, dass eine 15-Jährige sagt, Mensch, mal so ein bisschen chillen, Ruhe, entspannen. Normalerweise könnte man ja meinen, du fahrst nur noch Achterbahn hier mit deiner Freundin zusammen.
1: Ja, auch hauptsächlich.
0: Hauptsächlich natürlich, aber so die Details und die Ruhe hier genießen ist doch daran auch mal schön,
1: ja,
0: ne?
1: Ja.
0: Prima. Und Dalia, habt ihr einen Plan, was als nächstes noch geht hier?
1: Also, ich habe tatsächlich keinen Plan, aber wir müssen noch zum Volitarium, weil wir vor

0: Ja, VL haben.
1: Mhm, VL genau. Heißt?
0: Virtual Line.
1: Ach so, ja genau, könnte ich ja auch wissen, ne? Wenn ich mich hier auskennen würde.
0: Ja.
1: Okay, Voletarium und dann geht's noch was essen oder habt ihr schon was drin?
2: Wir essen tatsächlich erst am Abend, dann im Colosseo, also im Hoverside beim Barock.
1: Okay.
0: Und da essen wir uns richtig voll.
1: Und dann aber richtig, ne? Dann wird reingehauen, bis nichts mehr reingeht, ne?
2: Ja,
1: prima,
2: definitiv.
1: Dann wünsche ich euch noch ganz viel Spaß hier im Europapark und besucht mich gerne mal wieder, wenn ihr da seid. Alles
0: gerne.
1: Gute, tschüss.

0: Oldies neu entdecken, das ist Schwarzwaldradio und das kann man ja ganz einfach, indem man uns hier eine WhatsApp reinschickt an Studio 0173 104 33 33 und schon kommt der Lieblingsoldie, den man schon ewig nicht mehr gehört hat im Radio. Und heute irgendwie sind die Menschen, glaube ich, ein bisschen wach geworden in Sachen französischer Musik, denn da meldet sich die Gabi aus Amt Wachsenburg und meint, Nathalie von Gilbert Bicot, das könnte man doch auch mal im Radio laufen lassen. Ja, natürlich, dafür ist ja Schwarzwaldradio da. Und das Ganze erinnert sie an tatsächlich ihre erste Fahrt nach Frankreich. Und da wir ja hier auch aus dem französischen Themenbereich senden, passt das doch wunderbar.
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Zeit gemeinsam erleben, live aus dem Europapark in Rust. Das Studio 78 hat jeden Samstag seine Pforten geöffnet. Und da kann man einfach reinlatschen und Hallo sagen während der Live-Sendung. Heute, ja, da ist es vorbei, bis 15 Uhr sind wir hier. Aber am nächsten Samstag gibt's wieder Zeit gemeinsam erleben. Und da würde es mich tierisch freuen, wenn ihr hier bei uns mal vorbeischauen würdet. Ich wünsche jetzt noch ein ganz tolles Wochenende. Tschüss, sagt Matthias Drescher.

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2: 21 Grad haben wir in Dortmund in Nordrhein-Westfalen. Bedeckter Himmel, danke an Wetterwächter Andreas. Und Kerstin aus Furt im Wald in Bayern, 22 Grad, leicht bewölkt. Der Samstag heute in der Nordhälfte stark bewölkt bis bedeckt, gebietsweise Regen. In der Südhälfte nach Auflösung örtlicher Nebelfelder. Heiter bis sonnig und trocken, 19 bis 26 Grad. Morgen der Sonntag im Norden viele Wolken und zeitweise Regen. Später auch einzelne kräftige Schauer und Gewitter. Im Süden freundlicher. In Baden-Württemberg und Bayern oft trocken mit Sonne, 17 bis 27 Grad.
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3: Ich bin Dominik Schweiger. Es wird einen neuen Tankrabatt geben und der soll bis Ende des Jahres gelten. Das hat die Bundesregierung unter Kanzler Merz beschlossen. Eine solche Maßnahme sei bereits seit Wochenbeginn im Gespräch gewesen, so Merz. Der hat dazu bei Instagram gesagt:
4: Wir haben heute, 3 Tage später, mit der Bundesregierung, mit den Ländern, mit den Bundestagsfraktionen der Koalition entschieden, dass wir zum 1. Oktober 2026 jeden Liter Sprit, Benzin und Diesel um ungefähr 17 Cent pro Liter reduzieren können.
3: Nächstem Jahr soll es außerdem einen Spritpreisdeckel geben, der sich am Ölpreis orientiert. Im Streit um Corona-Masken im Wert von rund 500 Millionen Euro geht ein Hamburger Textilhändler in Berufung. Er sieht in E-Mails des damaligen Gesundheitsministers Spahn einen verbindlichen Kaufvertrag. Das Landgericht Köln wertete sie dagegen nur als Interessensbekundung und wies die Klage ab. Jetzt entscheidet das Oberlandesgericht Köln. Kalifornien prüft eine Art Notschalter für außer Kontrolle geratene KI-Systeme. Gouverneur Newsom hat dazu Sicherheitspläne in Auftrag gegeben. Unterdessen wurde bekannt, dass Googles KI Gemini bei Tests selbstständig in fremde Computersysteme eingedrungen ist. Schaden entstand laut Google nicht, die KI habe den Angriff selbst beendet. Forscher haben in den bolivianischen Anden eine neue Katzenart entdeckt. Die gefleckte Raubkatze trägt den Namen Leopardus tilcayo und ist mit rund 46 cm etwas kleiner als eine gewöhnliche Hauskatze. Sie gehört zur Gattung der südamerikanischen Tigerkatzen und lebt in etwa 1500 Metern Höhe. Zuletzt war vor rund 100 Jahren eine neue Katzenart entdeckt worden.
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5: 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Schönen Samstag. 4 Stunden liegen vor uns. Und ich habe mir heute was Tolles einfallen lassen. 4 Stunden, 4 Jahrzehnte, 4 Nummer-1-Hits. Ja, Schwarzwaldradio ist hier für Freunde der 60er, 70er, 80er und 90er. Jede Stunde ein neues Jahrzehnt. Ein Song mit einem Chartjubiläum und eine besondere Geschichte hinter diesem Hit. In dieser Stunde gibt's einen ganz besonderen Nummer-1-Hit aus den 60ern.

diesem Samstag, wo sind die Schwarzwald-Radio-Freunde der 60er, 70er, 80er und 90er? Ich habe gesagt, jede Stunde gibt es ein ganz bestimmtes Chart-Jubiläum. Und jetzt gehen wir mal in die 60er. Heute vor genau 66 Jahren stand Chubby Checker mit The Twist ganz oben in den amerikanischen Charts. Und dieser Mann, der hat etwas geschafft, woran vorher kaum jemand gedacht hatte. Er hat die Tanzpartner praktisch abgeschafft. Plötzlich brauchte man niemanden mehr an die Hand zu nehmen. Einfach Hüften kreisen lassen, Arme schwingen und so tun, als würde man mit den Füßen so eine Zigarette ausdrücken. Und jetzt kommt's. 1962 schaffte es dieselbe Aufnahme tatsächlich noch einmal auf Platz 1. Ein zweiter Chartgipfel für denselben Twist. Und mehr als ein Jahr nach dem ersten, das muss man erstmal nachmachen. Ein Song, der gleich zweimal die Charts eroberte und Millionen Menschen

0: Jetzt ist sie offiziell eröffnet. Die Wiesn in München, das Oktoberfest. Ah, die erste Maß läuft, die Blaskapellen legen los und ganz Bayern hat plötzlich Durst. Unser Joshua aus der Redaktion hat so ein paar kleine Facts zu dem Oktoberfest.
1: Also wenn die Wiesn eins nicht ist, dann günstig. Der Preis für eine Maß liegt zwischen 14,80 Euro und 15,90 Euro. Dann kommt da noch Trinkgeld drauf, weil man ja will, dass die Bedienung bald wiederkommt. Wesentlich erschwinglicher ist da das kostenlose Trinkwasser von den 10 Trinkwasserstellen, die über das Gelände verteilt sind.
0: Und wer jetzt auf den Geschmack gekommen ist, am kommenden Freitag, 25. September, startet auch das Cannstatter Volksfest in Stuttgart. Dann heißt es auf dem Wasen ebenfalls: Festzelte auf, Musik an und rein ins Vergnügen. Gefeiert wird dort bis zum 11. Oktober. Ja, und wenn Sie rund um die Uhr feiern wollen, dann sind Sie bei uns genau richtig. Bei Schwarzwaldradio.

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2: Achtung, jetzt fliegen die Sicherungen. Also, liebe Mutti, halt den Rockzipfel fest. Es gibt keine Streicheleinheiten, jetzt gibt's Gitarren mit eingebautem Erdbeben. Led Zeppelin, Whole Lotta Love von 1969. Und eine verrückte Story dazu. Mitten im Song passiert etwas Verrücktes. Robert Plants Stimme ist plötzlich zu hören, bevor er überhaupt singt. Ja, ein Fehler im Studio. Toningenieur Eddie Kramer bekam eine alte Gesangsspur nicht mehr weg. Also drehten er und Jimmy Page den Hall auf und machten aus der Panne einen legendären Soundeffekt. Andere hätten den Fehler rausgeschnitten. Led Zeppelin haben ihn zum Rockklassiker gemacht. Muttis Rockzipfel bei Schwarzwaldradio. Jetzt bitte festhalten. Hier kommt da Whole Lotta Love und Led Zeppelin bei Schwarzwaldradio.

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5: Heute in der Nordhälfte stark bewölkt bis bedeckt, gebietsweise etwas Regen. In der Südhälfte heiter bis sonnig und trocken, 19 bis 26 Grad. Morgen blicken wir auf den Sonntag im Norden. Viele Wolken und zeitweise Regen. Später auch einzelne kräftige Schauer und Gewitter. Im Süden freundlicher, in Baden-Württemberg und Bayern oft trocken mit Sonne, 17 bis 27 Grad. Ein paar Temperaturen von unseren Wetterwächtern. In Berlin sind es 20 Grad, bedeckter Himmel. Danke an Wetterwächterin Nicole und Silvia, die hört uns in Mailand mit 27 Grad leicht bewölkt. 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
6: Ich bin Dominik Schweiger. Nach Claude und ChatGPT ist nun auch Googles KI Gemini bei Sicherheitstests aus Versehen aus der Testumgebung ausgebrochen und in fremde Systeme eingedrungen. Kalifornien prüft deswegen jetzt eine Art Notschalter für außer Kontrolle geratene KIs. Thomas Bleskin berichtet.
7: Konkret geht es um drei Vorfälle aus dem Mai. In einem Fall erriet Gemini Passwörter, um Zugang zu einem geschützten System zu bekommen. In zwei weiteren fand die KI Zugangsdaten für eine Datenbank. Nach Angaben von Google entstand dabei kein Schaden. Die KI habe die Angriffe beendet,

0: Bald sie erkannte, dass es sich nicht um Testsysteme, sondern echte Unternehmensrechner handelte.
1: Spediteure und Landwirte begrüßen den geplanten Tankrabatt von 17 Cent pro Liter. Die geringeren Kraftstoffkosten könnten die Betriebe spürbar entlasten, erklärten ihre Verbände. Kritik kommt dagegen aus der Opposition. Die Hilfe sei zu wenig zielgerichtet und könnte teilweise bei den Mineralölkonzernen landen. Der Tankrabatt soll ab Oktober gelten. Zum Jahreswechsel ist außerdem eine Spritpreisbremse geplant. Das 191. Münchner Oktoberfest ist eröffnet. Oberbürgermeister Dominik Krause hat bei seiner Anstichpremiere zwei Schläge gebraucht und die erste Maß traditionell an Ministerpräsident Söder überreicht. Danach durfte auch in den Festzelten ausgeschenkt werden. Nach den Problemen letztes Jahr wurde das Sicherheitskonzept verschärft. Unter anderem überwachen mehr Kameras die Besucherströme. Zum Fußball. Der erste FC Nürnberg hat in der zweiten Bundesliga mit 1:0 beim Karlsruher SC gewonnen und damit vorerst die Tabellenführung übernommen. Kaiserslautern besiegte Braunschweig ebenfalls mit 1:0. Kiel und Osnabrück trennten sich 1:1 unentschieden. In der Bundesliga ist der FC Augsburg später bei Werder Bremen zu Gast.
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3: Hallo Freunde, hier bin ich schon wieder, euer Sugar Babe. Ja, in dieser Stunde habe ich einen Chart-Hit aus den 70ern, habe ich doch versprochen.

In meiner Sendung heute gibt es in jeder Stunde ein Chart-Jubiläum. Ich habe ja gesagt, 4 Stunden, 4 Jahrzehnte, 4 Chart-Momente. Und in der letzten Stunde hatten wir die 60er mit Chubby Checker und The Twist. Jetzt sind wir in den 70ern angelangt. Ja, und die beginnt heute mit einer Frau, die musikalisch Berge versetzt hat. Diana Ross. Heute vor genau 56 Jahren stand sie mit Ain't No Mountain High Enough auf Platz 1 der amerikanischen Charts. Ihr erster Nummer 1-Hit als Solokünstlerin. Und jetzt die Geschichte hinter diesem Meisterwerk. Motown-Boss Berry Gordy wollte die Aufnahme zunächst gar nicht veröffentlichen. Ihm gefiel nicht, dass Diana Ross am Anfang mehr spricht als singt. Aber die Radiomoderatoren, die spielten die Nummer trotzdem. Die Hörer waren begeistert. Und irgendwann musste selbst der große Motown-Chef einsehen, ja, dieser Song ist nicht mehr aufzuhalten. Zum Glück hat Diana Ross damals nicht auf ihren Chef gehört. Sonst wäre uns dieser musikalische Gipfelsturm vielleicht entgangen. Zurück ins Jahr 1970 und Schwarzwaldradio mit Diana Ross mit Ain't No Mountain High Enough.

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0: Der WhatsApp kommt ins Studio hier in Deutschlands größter Jukebox. Da schreibt der Holger: Hallo, hallo, wäre schön, wenn ihr mal wieder The Rose von Bette Midler spielen könntet. Liebe Grüße aus Bad Wildbad im Schwarzwald, der Holger. Also ziehen wir die raus, die Bette Midler. Die muss auch mal ran, hey, an diesem Samstag. Es ist noch kein Wochenende für unsere Künstler hier.
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0: täglich bei Schwarzwaldradio. Gib uns unser ELO, Electric Light Orchestra, in Deutschlands größter Jukebox. Ein Musikwunsch flattert hier wieder rein zu ELO. Hello, hello.
1: Ja, hier ist Matthias aus Gotha und ich habe einen Musikwunsch, und zwar Electric Light Orchestra mit

Roses mit Don't Cry bei Schwarzwaldradio. Erst die Tränen und jetzt die Schmetterlinge im Bauch. Wir wechseln von der großen Rockballade zum feinen Soul. Und zwar mit einem Mann, der schon 1957 wusste, wie man mit einer Stimme Herzen zum Schmelzen bringt. Darling.

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9: In Leipzig-Breitenfeld haben wir 19 Grad, bedeckter Himmel. Vielen Dank an Wetterwächter Frank und Ina aus Fieberbrunn, 20 Grad, die Sonne scheint. Heute der Samstag in der Nordhälfte stark bewölkt bis bedeckt, gebietsweise ein bisschen Regen. In der Südhälfte heiter bis sonnig und trocken, 19 bis 26 Grad. Morgen der schöne Sonntag, im Norden viele Wolken, zeitweise Regen. Später auch einzelne kräftige Schauer und Gewitter, im Süden freundlicher, in Baden-Württemberg und Bayern oft trocken mit Sonne, 17 bis 27 Grad.
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10: Ich bin Dominik Schweiger. 2 Wochen ist die Landtagswahl in Sachsen-Anhalt mit dem Sieg der AfD her. Morgen wird in Mecklenburg-Vorpommern und Berlin gewählt. Die Ergebnisse dürften auch für die Zukunft von Kanzler Merz und der schwarz-roten Koalition wichtig sein. David Riemer berichtet.
11: Nach dem Wahlkampf stellen sich die Parteien die Frage, konnten wir die noch zahlreichen unentschlossenen Wähler erreichen? Laut letzter Umfragen waren sich sowohl in Mecklenburg-Vorpommern als auch in Berlin über 20% noch nicht sicher, wen sie morgen wählen wollen. Wegen der hohen Spritpreise hat sich Kanzler Merz mit seiner Bundesregierung auf den letzten Drücker mit den Ländern auf einen Tankrabatt verständigt. Ob der CDU das den erhofften Auftrieb bringt, bleibt abzuwarten.
10: Verbraucherschützer und Sozialverbände kritisieren das geplante Entlastungspaket gegen hohe Spritpreise. Ihr Vorwurf, der Tankrabatt sei nicht zielgenau genug und helfe nur kurzfristig. Ab Oktober sollen Energie- und Umsatzsteuer auf Benzin und Diesel um 17 Cent pro Liter sinken. Spätestens Anfang 2027 soll außerdem ein zeitlich begrenzter Spritpreisdeckel kommen. Die Kritiker fordern stattdessen gezielte Hilfen für kleine und mittlere Einkommen. Kalifornien prüft eine Art Notschalter für außer Kontrolle geratene KI-Systeme. Gouverneur Newsom hat dazu Sicherheitspläne in Auftrag gegeben. Unterdessen wurde bekannt, dass Googles KI Gemini bei Tests selbstständig in fremde Computersysteme eingedrungen ist. Schaden entstanden ist laut Google nicht, die KI habe den Angriff selbst beendet. Nach der Einigung

0: Über Grönland ist noch nicht ganz klar, welche Bedeutung dieses Abkommen eigentlich hat. US-Präsident Trump spricht von einer dauerhaften amerikanischen Kontrolle über die Sicherheit der Insel. Dänemark und Grönland betonen dagegen, ihre Souveränität bleibe unangetastet. Auch in Kraft ist die Vereinbarung noch nicht. Beide Parlamente müssen dem erst zustimmen.
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2: Jetzt lassen wir mal die Schwarzwaldtaler rieseln. 100 an der Zahl gibt es für unser Quiz heute. Wer bin ich? Heute steht ein Mann im Mittelpunkt, dessen Stimme gleich mehrere Generationen begleitet hat. Vom großen Soul der 60er bis zu einem der berühmtesten Kinomomente der 80er. Aber wer bin ich? Ich schlüpfe in diesen Mann. Gleich gibt's die ersten Hinweise.

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1: Ja, das sollen Sie herausfinden. Ich schlüpfe heute in einen Mann, der heute auch noch Geburtstag hat. Also, ich kann Ihnen versprechen, meine Stimme kennen Sie. Vielleicht haben Sie sogar schon zu mir getanzt, geknutscht oder im Kino ein kleines Tänzchen verdrückt. Meine Karriere führte mich von den großen Soul-Hits der 60er bis auf die Tanzfläche eines Films, bei dem am Ende wirklich niemand mehr auf seinem Stuhl sitzen bleiben wollte. Ja, mit meinem musikalischen Partner bildete ich eines der berühmtesten Gesangduos der 60er Jahre. Wir waren übrigens weder Brüder noch miteinander verwandt, trotzdem wurden wir als die gerechten Brüder weltberühmt. Und mein tiefer, warmer Bariton war der perfekte Gegenpart zu seiner hohen, kraftvollen Stimme. Einer unserer größten Hits handelt von einem Gefühl, das in einer Beziehung langsam verloren geht. Ausgerechnet dieser Song wurde später zu einer der meistgespielten Aufnahmen im amerikanischen Radio. Wer bin ich? Mein Vorname ist Bill. Und wenn Sie es erraten, bekommen Sie bei Schwarzwaldradio 100 Schwarzwaldtaler. 0173 104 33 33. Na, wer bin ich?
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1: Und jetzt kommen noch ein paar mehr Hinweise. Ich schlüpfe heute in einen Mann, der seinen Geburtstag feiert. Ich kann ja auch mal verraten, wie alt er heute wird. 86. Also, ich erzähle noch ein bisschen was von mir, denn jetzt wird's auch filmreif. 1987 wurde ich für ein Liebesduett angefragt. Ach, eigentlich wollte ich gar nicht mitmachen, denn meine Frau erwartete gerade unser Kind. Und ich hatte versprochen, bei der Geburt dabei zu sein. Naja, später sagte ich dann doch zu. Gemeinsam mit Jennifer Warnes sang ich einen Titel, der zum Soundtrack eines der erfolgreichsten Tanzfilme aller Zeiten wurde. Und wenn Patrick Swayze am Ende seine Tanzpartnerin hoch in die Luft hebt, ja, dann erklingt meine Stimme. Wer bin ich? Ich heiße Bill, aber wie heiße ich mit kompletten Namen? Wer bin ich? Finden Sie es heraus. Die richtige Lösung bringt Ihnen 100 Schwarzwaldtaler. Und dann können Sie im Prämienshop einkaufen, bis die Schwarte kracht. 0173 104 33 33. 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
1: Na, wer bin ich denn? Es gab wirklich viele, viele Hinweise, dass ich heute Geburtstag habe, dass ich viel Musik gemacht habe. Ja, und die Anja Leidig aus Mittelhessen, aus Lauterbach, die wusste relativ schnell, wer ich bin.
2: Hallo, liebes Schwarzwaldradio. Das dürfte sich um Bill Medley handeln. Righteous Brothers, vermute ich mal.
1: Liebe Anja, das ist völlig korrekt. Hab viel Spaß mit den Schwarzwaldtalern. Schau mal rein in unseren Prämienshop auf schwarzwaldradio.com. Ja, natürlich, Bill Medley. Heute wird der Mann mit der unverwechselbaren Baritonstimme 86 Jahre alt. Gemeinsam mit Bobby Hatfield bildete er die legendären Righteous Brothers. You've lost that love and feeling. Unchained Melody. You are my soul and inspiration. Große Gefühle im Doppelpack. Und dann kam 1987 Dirty Dancing. Der schöne, schöne Fun Fact dabei ist aber auch noch, Bill Medley hielt anfangs gar nicht so viel von dem Film. Als er den Titel Dirty Dancing hörte, dachte er sogar an einen ziemlich schlechten Pornofilm. Dass daraus ein Welterfolg werden würde, ahnte er nicht. Mit Jennifer Warnsanger schließlich I've Had the Time of My Life, gewann dafür einen Grammy und sogar den Oscar für den besten Filmsong. Vom Soul der 60er bis zum großen Kinoherzklopfen der 80er. Happy Birthday, Bill Medley! Und wer unseren Geburtstagsgast erkannt hat, nämlich die liebe Anja, die darf jetzt schön einkaufen in unserem Prämienshop. Also, jetzt feiern wir ihn natürlich auch musikalisch. Bill Medley und Jennifer Warnes, I've Had the Time of My Life bei Schwarzwaldradio. Allen ein schönes Wochenende.

0: In dieser Woche ist ein Kinofilm gestartet mit Alan Ritchson aus Reacher und Owen Wilson. Eine gnadenlose Verfolgungsjagd quer durch Australien. Ein Ex-Elite-Soldat, ein lebensrettendes Spenderorgan und ein Gangsterboss, der genau diese Fracht haben will.
1: In Runner zählt von Anfang an jede Minute. Ex-Elite-Soldat Hank, gespielt von Alan Ritchson, arbeitet inzwischen als Kurier für besonders heikle Aufträge. Diesmal geht es aber nicht um Geld oder Waffen, sondern um etwas wirklich Lebenswichtiges.
2: Okay, das steht auf dem Plan.
3: Es geht um ein sehr krankes kleines Mädchen. Du lieferst ihr eine neue Leber. Wenn sie die heute nicht bekommt, dann wird sie sterben.
1: Und genau dadurch bekommt der Film sofort Druck. Denn diese Lieferung darf auf keinen Fall verloren gehen. Aber der Transporter bleibt nicht lange unbemerkt. Ein Verbrecherboss erfährt von der Spenderleber und will sie um jeden Preis haben.
2: Ich hatte eine Frage. Wie viel ist so ein Ding auf dem Schwarzmarkt wert?
3: Ist quasi unbezahlbar.
2: Das Paket sichern.
1: Und ab da wird aus dem medizinischen Notfall eine gnadenlose Verfolgungsjagd. Hank bekommt dabei Unterstützung vom medizinischen Kurier Ben, gespielt von Owen Wilson, der auf dem Beifahrersitz so gar nicht nach Actionheld aussieht. Und so rast dieses ungleiche Paar quer durch Australien, während eine Killertruppe immer näher kommt. Und bei all der Action geht es am Ende immer nur um das Leben eines kleinen Mädchens.
4: Wird sie jetzt sterben?
5: Ich weiß, was für eine Angst du hast.
2: Aber nichts wird uns davon abhalten, zu dir zu kommen.

Schönen Samstag mit Schwarzwaldradio und ich habe ja meiner Sendung versprochen, 4 Stunden, 4 Jahrzehnte und 4 große Chartmomente. In der 15-Uhr-Stunde hatten wir die 60er, in der 16-Uhr-Stunde die 70er und jetzt in der 17-Uhr-Stunde gibt's was aus den 80ern. Jawohl, heute vor genau 39 Jahren. Da stand Michael Jackson mit I Just Can't Stop Loving You auf Platz 1 der amerikanischen Charts. Und die Geschichte seiner Debütpartnerin ist wirklich filmreif. Sängerin Syda Garrett sitzt im Studio bei Produzent Quincy Jones, strickt gemütlich vor sich hin und wartet darauf, an einem anderen Song weiterzuarbeiten. Plötzlich fragt Quincy, ob sie diese Ballade singen könnte. Sie geht in die Gesangskabine, Michael Jackson folgt ihr, 2 Mikrofone, 2 Textblätter und erst jetzt begreift sie, sie soll ein Duett mit dem King of Pop aufnehmen. Andere bekommen beim Stricken einen Schal. Syda Garrett bekam einen Welthit. Michael Jackson und Syda Garrett, I Just Can't Stop Loving You. Ein absoluter Hit aus den 80ern. Chartjubiläum in jeder Stunde. In der nächsten gibt's noch einen aus den 90ern.

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6: Heute der Samstag, in der Nordhälfte stark bewölkt bis bedeckt, gebietsweise etwas Regen, in der Südhälfte heiter bis sonnig und trocken, 19 bis 26 Grad. Morgen der Blick auf den Sonntag, im Norden viele Wolken, zeitweise Regen, später auch einzelne kräftige Schauer und Gewitter. Im Süden wird's freundlicher, in Baden-Württemberg und Bayern oft trocken mit Sonne, 17 bis 27 Grad. Jetzt gehen wir mit unseren Wetterwächtern mal noch nach Celle, Niedersachsen 20 Grad, bedeckter Himmel. Danke an Wetterwächter Frank und Antje aus Gernsbach in Baden-Württemberg. 24 Grad und wolkig.
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7: Ich bin Dominik Schweiger. Nach Claude und ChatGPT ist nun auch Googles KI Gemini bei Sicherheitstests aus Versehen aus der Testumgebung ausgebrochen und in fremde Systeme eingedrungen. Kalifornien prüft deswegen jetzt eine Art Notschalter für außer Kontrolle geratene KIs. Thomas Bleskin berichtet.
8: Konkret geht es um drei Vorfälle aus dem Mai. In einem Fall erriet Gemini Passwörter, um Zugang zu einem geschützten System zu bekommen. In zwei weiteren fand die KI Zugangsdaten für eine Datenbank. Nach Angaben von Google entstand dabei kein Schaden. Die KI habe die Angriffe beendet, sobald sie erkannte, dass es sich nicht um Testsysteme, sondern echte Unternehmensrechner handelte.
7: Im Streit um Corona-Masken im Wert von rund einer 500 Millionen Euro geht ein Hamburger Textilhändler in Berufung. Er sieht in E-Mails des damaligen Gesundheitsministers Spahn einen verbindlichen Kaufvertrag. Das Landgericht Köln wertete sie dagegen nur als Interessensbekundung und wies die Klage ab. Jetzt entscheidet das Oberlandesgericht Köln. Spediteure und Landwirte begrüßen den geplanten Tankrabatt von 17 Cent pro Liter. Die geringeren Kraftstoffkosten könnten die Betriebe spürbar entlasten, erklärten ihre Verbände. Kritik kommt dagegen aus der Opposition. Die Hilfe sei zu wenig zielgerichtet und könnte teilweise bei den Mineralölkonzernen landen. Der Tankrabatt soll ab Oktober gelten. Zum Jahreswechsel ist außerdem eine Spritpreisbremse geplant. Für den Sprung zurück an die Tabellenspitze hat es heute für den SC Freiburg nicht gereicht, nach einem 2:2 gegen Eintracht Frankfurt. Die Breisgauer bleiben vorerst auf Rang 2. Der FC Augsburg hat bei Werder Bremen eine 3:2 Niederlage einstecken müssen. Außerdem haben gespielt Mönchengladbach, Mainz 3:4 und HSV Köln 2:1. Um 18.30 Uhr spielen noch Stuttgart und Dortmund.
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6: Das hat es auch noch nie gegeben im Jahre 85. Rock'n'Roll auf der Anklagebank.

ja, da mussten Dee Snider, Frank Zappa und John Denver sich vom US-Senat erklären. Die komplette Story gibt's bei uns jetzt auf Instagram und Facebook. Reinklicken auf Social Media von Schwarzwald Radio. Am besten abonnieren. Gleich habe ich dazu auch noch ein paar mehr Infos hier bei mir.

Solche verrückte Stories, die erfahren Sie bei uns auf Social Media, Instagram und Facebook bei Schwarzwaldradio. Deshalb abonnieren Sie uns, dann entgehen Ihnen diese verrückten Stories einfach nicht. Und diese Story heute gerne teilen, liken und kommentieren. Rock'n'Roll auf der Anklagebank. 19. September 1985. Ja, da mussten Dee Snider, Frank Zappa und John Denver vor dem US-Senat erklären, warum ihre Musik nicht einfach mit Warnhinweisen abgestempelt werden sollten. Es ging um angeblich anstößige Texte, ziemlich schräge Fehlinterpretationen und am Ende diesen berühmten speziellen Sticker. Der sollte Jugendliche abschrecken und wurde später ausgerechnet zum Kultsymbol. Also die ganze Geschichte heute bei uns auf Social Media, Instagram und Facebook. Klicken Sie sich rein, abonnieren, teilen, liken und kommentieren.

Schwarzwaldradio für Freunde der 60er, 70er, 80er und 90er. In jeder Stunde hatten wir jetzt ein Chartjubiläum. 15 Uhr Stunde 60er, dann 70er, 80er und jetzt in der letzten Stunde, ja, da kommt einer aus den 90ern daher. Heute vor 27 Jahren eroberten drei Italiener mit einem ziemlich verrückten Dance-Hit die britischen Charts. Eiffel 65 mit Blue Da Badi. Und dieser Song hatte einen Start, der eigentlich schon das Ende hätte sein können. Anfangs verkaufte sich die Platte gerade mal so 200 Mal. Dann entdeckten italienische Radiosender die Nummer und aus dem Ladenhüter wurde plötzlich ein internationaler Hit. Ja, und der Bandname, auch so ein kleines Kunstwerk des Zufalls. Eiffel wurde aus einer Namensliste ausgewählt. Die 65 waren die letzten Ziffern einer Telefonnummer, die versehentlich auf dem Entwurf fürs Plattencover gelandet waren. Es war also ein Bandname aus Versehen, ein Refrain aus Fantasiesilben und am Ende ein Welthit. Die 90er waren manchmal herrlich durchgeknallt. Eiffel 65 mit Blue. 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

0: jetzt an diesem Samstag noch einen kleinen Ausflug und es ist wieder mal ein schöner Ort hier bei uns im Schwarzwald. Also früher war die Kinzig eine echte Transportautobahn aus Wasser. Hier brachten die Flößer gewaltige Holzstämme aus dem Schwarzwald auf die Reise. Heute kann man ihre Geschichte auf dem Flößerpfad im Kinzigtal zu Fuß entdecken. Elias aus unserer Redaktion nimmt uns mit auf die Spuren der Schwarzwälder Flößer.
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2: Kommt mit in die Zeit, als Holz noch nicht mit dem LKW durch den Schwarzwald gefahren wurde. Auf dem Flößerpfad durchs Kinzigtal könnt ihr den Spuren der Schwarzwälder Flößer folgen. Die haben früher tonnenweise Holz auf der Kinzig ins Tal gebracht. Der Weg führt von Loßburg über Alpersbach bis nach Wolfach. Insgesamt rund 33 Kilometer, wobei ihr natürlich auch nur einzelne Etappen laufen könnt. Also viel Schwarzwaldgeschichte zum Mitlaufen und dazu ganz viel Spaß direkt an der Kinzig.
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0: Einen Wunsch packen wir heute noch an diesem Samstag in Deutschlands größter Jukebox. Und da dachte ich mir, mache ich eine ganz spezielle Version. Und was das für eine Version ist, das sage ich euch gleich zu dem Wunsch, der hier reinkommt.
1: Hallo Spaßbadradio, hier ist der Jens aus Berlin. Und ich wünsche mir von meiner Freundin Anke aus Schönefeld einen Titel von der Gruppe Aha, Pick on Me. Ich wünsche euch einen schönen Abend und einen tollen Tag noch. Tschüssi.
0: Und dass ihr es euch jetzt so besonders gemütlich machen könnt, habe ich eine außergewöhnliche Version von Aha hier gefunden. Take on Me in einer Unplugged Version. Leute, das gibt's nur hier bei Schwarzwaldradio.

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2: Ja, hallo, ihr Lieben vom Schwarzwaldradio. Als Wunsch hätte ich in Erinnerung an meinen verstorbenen Papa von Pat Boone. Was auch sonst. Speedy Gonzales. Danke. Liebe Grüße aus Duisburg.
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Was für ein toller Samstag hier mit Schwarzwald Radio. Und der ist noch nicht zu Ende. Jetzt nach mir ab 19 Uhr kommt der Oldie Megamix bei Schwarzwald Radio. Und das Ganze geht bis 22 Uhr, sind Sie auf alle Fälle mit dabei. Ich wünsche Ihnen jetzt ein wunderbares Wochenende und bleiben Sie uns treu. Am Mikrofon war Jochen Kneifeld.

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2: Das Oktoberfest ist heute gestartet. Ortsapft ist. Dann schauen wir doch mal nach München, wie es da aussieht. 22 Grad, leicht bewölkt. Senta aus München, vielen herzlichen Dank für die Infos. Und Harald aus Koblenz in Rheinland-Pfalz meldet 23 Grad und sonnig. Heute in der Nordhälfte stark bewölkt bis bedeckt. Gebietsweise ein bisschen Regen. In der Südhälfte heiter bis sonnig und trocken. 19 bis 26 Grad. Morgen der Sonntag im Norden, viele Wolken. Zeitweise etwas Regen, später auch einzelne kräftige Schauer und Gewitter. Im Süden freundlicher, in Baden-Württemberg und Bayern oft trocken mit Sonne. 17 bis 27 Grad.
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3: Ich bin Dominik Schweiger. Der geplante Tankrabatt kommt bei Verbraucherschützern, Sozialverbänden und der Opposition im Bundestag nicht so gut an. Das sei nicht zielgenau und helfe nur kurzfristig. Das gleiche gelte für den ab 2027 geplanten Spritpreisdeckel, heißt es. David Riemer berichtet.
4: Bund und Länder wollen das Paket bis zum 1. Oktober umsetzen. Der Tankrabatt soll über eine Senkung der Energiesteuer auf Benzin und Diesel finanziert werden. Dafür sind rund 2,5 Milliarden Euro vorgesehen. Verbraucherschützer und Sozialverbände fordern stattdessen vor allem Hilfen für Haushalte mit kleinen und mittleren Einkommen. Die Linke und die Grünen verlangen außerdem eine Übergewinnsteuer für Mineralölkonzerne.
3: Gesundheitsminister Linnemann will Krankenkassen wieder dazu verpflichten, ihre Versicherten persönlich über Beitragserhöhungen zu informieren. Das könne per App oder schriftlich geschehen, sagte der CDU-Politiker der Rheinischen Post. Die bisherige Informationspflicht per Brief hatte die schwarz-rote Koalition erst kürzlich mit ihrem Sparpaket abgeschafft. Deutschlands ranghöchster Soldat übernimmt einen Spitzenposten bei der NATO. Generalinspekteur Breuer ist zum neuen Vorsitzenden des NATO-Militärausschusses gewählt worden. Er tritt das Amt Mitte kommenden Jahres an und folgt auf den italienischen Admiral Giuseppe Cavo Dragone. Breuer will künftig die militärischen Interessen aller Mitgliedstaaten zusammenführen. Zum Fußball. Der SC Freiburg hat den Sprung zurück an die Tabellenspitze verpasst. Gegen Eintracht Frankfurt kamen die Breisgauer nicht über ein 2:2 hinaus und bleiben Zweiter. Der FC Augsburg verlor bei Werder Bremen mit 2:3, Mainz gewann in Mönchengladbach mit 4:3 und der HSV schlug Köln mit 2:1.
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1: Meine Güte, was für super tolle Megamixe. Ich bin echt begeistert und habe hier eine Disco, Hausdisco, mache meine Küche und tanze und bin total begeistert.

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9: Ich bin Hendrik Daum. Künftig sollen

0: sollten wir wieder direkt über Beitragserhöhungen von den Krankenkassen informiert werden. Das seien entscheidende Informationen für die Versicherten, so Bundesgesundheitsminister Linnemann in der Rheinischen Post. David Riemer hat die Einzelheiten.
1: Die Pflicht war erst mit dem Sparpaket der schwarz-roten Koalition gestrichen worden, um Bürokratie und Kosten zu sparen. Verbraucherzentralen hatten das scharf kritisiert. Sie warnten, dass Versicherte Beitragserhöhungen zu spät bemerken könnten. Das könnte auch das Sonderkündigungsrecht bei höheren Zusatzbeiträgen aushöhlen, so die Begründung. Der GKV-Spitzenverband wiederum begrüßt eine Information der Versicherten, fordert aber vor allem digitale Wege.
0: Die Bundesregierung plant zum kommenden Jahr ja einen Spritpreisdeckel. Die Mineralölindustrie ist davon eher bedingt begeistert, man ist eher besorgt. Eine staatliche Preisregulierung sei im deutschen Markt hochkomplex, das meint der Chef des Verbands Fuels and Energy in der Welt am Sonntag. Wenn ein Preisdeckel zu niedrig angesetzt werde, könnte das die Versorgungssicherheit gefährden. Nach der Einigung über Grönland ist noch nicht ganz klar, welche Bedeutung dieses Abkommen hat. US-Präsident Trump spricht von einer dauerhaften amerikanischen Kontrolle über die Sicherheit der Insel. Dänemark und Grönland betonen dagegen, ihre Souveränität bleibe unangetastet. Auch in Kraft ist die Vereinbarung noch nicht. Beide Parlamente müssen noch zustimmen. Zum Fußball. Borussia Dortmund steht nach einem 1:0-Erfolg beim VfB Stuttgart an der Tabellenspitze der Bundesliga vor dem FC Bayern. Der BVB hat nach 4 Spieltagen die volle Ausbeute von 12 Punkten. Die weiteren Ergebnisse von heute: Augsburg verlor nach einer 2:0-Führung noch mit 2:3 gegen Bremen. Freiburg musste sich in Frankfurt mit einem 2:2 begnügen. Der HSV holte beim 2:1 gegen Köln die ersten Saisonpunkte und Mainz gewann in Gladbach mit 4:3.
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1: 19. September 1981. Depeche Mode steigen mit Just Can't Get Enough in die UK-Charts ein. Strahlemann Pop, bunte Synthes und ein federleichter Urwurm. Kaum zu glauben, dass das die Geburtsstunde einer der düstersten Kultbands der Musikgeschichte ist. Anfang der 80er tüfteln vier junge Männer aus England an ihren Synthesizern. Gründungsmitglied und Hauptsongwriter Vince Clarke schreibt einen Song, der sofort hängen bleibt. Just Can't Get Enough. Im September 1981 klettert der Song unaufhaltsam durch die britischen Charts und beschert der Band ihren ersten Top-10-Erfolg.

genau in diesem Moment, dieses ersten großen Durchbruchs, passiert das Unerwartete. Vince Clarke hat genug. Der plötzliche Popstar-Rummel ist ihm unheimlich. Er mag das Tour nicht und kehrt Depeche Mode nur wenige Monate später für immer den Rücken. Was wie eine Katastrophe wirkt, verändert die Popgeschichte aber gleich doppelt. Denn während Depeche Mode ohne Clarke ihren legendären düsteren Synthie-Rock-Sound entwickeln, gründet Clarke daraufhin neue Bands wie Yazoo

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7: Ich bin Hendrik Daum. Wegen der hohen Spritpreise haben sich Bund und Länder ja auf einen neuen Tankrabatt geeinigt. Ab Oktober soll der Autofahrern eine Entlastung von 17 Cent pro Liter bringen. Und spätestens zum 1. Januar soll außerdem ein vorübergehender Spritpreisdeckel eingeführt werden. Neben Lob dafür gibt es von vielen Seiten aber auch Kritik, wie David Riemer berichtet.
8: Die deutsche Mineralölindustrie ist zwar gesprächsbereit, sieht eine staatliche Preisregulierung aber mit Sorge. Bei rund 14.000 Tankstellen in Deutschland sei sie hochkomplex und mit zusätzlicher Bürokratie verbunden. Ein zu niedriger Preisdeckel könne im schlimmsten Fall die Versorgungssicherheit gefährden, heißt es. Verbraucherschützer, Sozialverbände und die Opposition kritisieren den Tankrabatt als zu wenig zielgenau.
7: Deutschlands ranghöchster Soldat übernimmt einen Spitzenposten bei der NATO. Generalinspekteur Breuer ist zum neuen Vorsitzenden des NATO-Militärausschusses gewählt worden. Er tritt das Amt Mitte kommenden Jahres an und wird künftig die militärischen Interessen aller Mitgliedstaaten zusammenführen. Zum Fußball. Borussia Dortmund steht nach einem 1:0-Erfolg beim VfB Stuttgart an der Tabelle.

0: Tabellenspitze der Bundesliga vor dem FC Bayern. Der BVB hat nach 4 Spieltagen die volle Ausbeute von 12 Punkten. Die weiteren Ergebnisse von heute: Augsburg gab eine 2-0-Führung noch aus der Hand und verlor am Ende 2-3 gegen Bremen. Freiburg musste sich in Frankfurt mit einem 2-2 begnügen. Der HSV holte bei einem 2-1 gegen Köln die ersten Saisonpunkte und Mainz gewann in Gladbach mit 4-3.
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12: Ich bin Hendrik Daum. Der Handelsverband Deutschland warnt vor negativen Folgen der AfD-Politik für den Einzelhandel. Verbandschef Gent kritisierte im Nachrichtenportal T-Online vor allem die Forderungen nach einem EU-Austritt, der Rückkehr zur D-Mark und der sogenannten Remigration. Viele Beschäftigte im Handel

0: hätten einen Migrationshintergrund. Ohne sie müssten zahlreiche Geschäfte schließen, so Gent. Künftig sollen wir wieder direkt über Beitragserhöhungen von den Krankenkassen informiert werden. Das seien entscheidende Informationen für die Versicherten, so Bundesgesundheitsminister Linnemann in der Rheinischen Post. David Riemer hat die Einzelheiten.
1: Die Pflicht war erst mit dem Sparpaket der schwarz-roten Koalition gestrichen worden, um Bürokratie und Kosten zu sparen. Verbraucherzentralen hatten das scharf kritisiert. Sie warnten, dass Versicherte Beitragserhöhungen zu spät bemerken könnten. Das könnte auch das Sonderkündigungsrecht bei höheren Zusatzbeiträgen aushöhlen, so die Begründung. Der GKV-Spitzenverband wiederum begrüßt eine Information der Versicherten, fordert aber vor allem digitale Wege.
0: Nach der Einigung über Grönland ist noch nicht ganz klar, welche Bedeutung dieses Abkommen hat. US-Präsident Trump spricht von einer dauerhaften amerikanischen Kontrolle über die Sicherheit der Insel. Dänemark und Grönland betonen dagegen, ihre Souveränität bleibe unangetastet. Auch in Kraft ist die Vereinbarung noch nicht. Beide Parlamente müssen noch zustimmen. Zum Fußball. Borussia Dortmund steht nach einem 1:0-Erfolg beim VfB Stuttgart an der Tabellenspitze der Bundesliga vor dem FC Bayern. Der BVB hat nach 4 Spieltagen die volle Ausbeute von 12 Punkten. Die weiteren Ergebnisse vom Samstag. Augsburg gab eine 2:0-Führung noch aus der Hand und verlor am Ende mit 2:3 gegen Bremen. Freiburg musste sich in Frankfurt mit einem 2:2 begnügen. Der HSV holte beim 2:1 gegen Köln die ersten Saisonpunkte und Mainz gewann in Gladbach mit 4:3.
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1: Ich bin Hendrik Daum. Wegen der hohen Spritpreise haben sich Bund und Länder ja auf einen neuen Tankrabatt geeinigt. Ab Oktober soll der Autofahrern eine Entlastung von 17 Cent pro Liter bringen. Und spätestens zum 1. Januar soll außerdem ein vorübergehender Spritpreisdeckel eingeführt werden. Neben Lob dafür gibt's von vielen Seiten aber auch

0: Kritik, wie David Riemer berichtet.
1: Die deutsche Mineralölindustrie ist zwar gesprächsbereit, sieht eine staatliche Preisregulierung aber mit Sorge. Bei rund 14.000 Tankstellen in Deutschland sei sie hochkomplex und mit zusätzlicher Bürokratie verbunden. Ein zu niedriger Preisdeckel könne im schlimmsten Fall die Versorgungssicherheit gefährden, heißt es. Verbraucherschützer, Sozialverbände und die Opposition kritisieren den Tankrabatt als zu wenig zielgenau.
0: Deutschlands ranghöchster Soldat übernimmt einen Spitzenposten bei der NATO. Generalinspekteur Breuer ist zum neuen Vorsitzenden des NATO-Militärausschusses gewählt worden. Er tritt das Amt Mitte kommenden Jahres an und wird künftig die militärischen Interessen aller Mitgliedstaaten zusammenführen. Der Handelsverband Deutschland warnt vor negativen Folgen der AfD-Politik für den Einzelhandel. Verbandschef Gent kritisierte im Nachrichtenportal T-Online vor allem die Forderungen nach einem EU-Austritt, der Rückkehr zur D-Mark und der sogenannten Remigration. Viele Beschäftigte im Handel hätten einen Migrationshintergrund. Ohne sie müssten zahlreiche Geschäfte schließen, so Gent. Zum Fußball. Borussia Dortmund steht nach einem 1:0-Erfolg beim VfB Stuttgart an der Tabellenspitze der Bundesliga vor dem FC Bayern. Der BVB hat nach 4 Spieltagen die volle Ausbeute von 12 Punkten. Die weiteren Ergebnisse vom Samstag. Augsburg gab eine 2:0-Führung noch aus der Hand und verlor am Ende mit 2:3 gegen Bremen. Freiburg musste sich in Frankfurt mit einem 2:2 begnügen. Der HSV holte beim 2:1 gegen Köln die ersten Saisonpunkte und Mainz gewann in Gladbach mit 4:3.

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1: Hallo aus Deutschlands schönster Genießerecke, dem größten Mittelgebirge und Wander- sowie Wellnessparadies, dem Schwarzwald. Mein Name Zara Roth. Ich lebe da, wo andere Urlaub machen und nehme euch mit auf meine Touren. Visit Black Forest, das ist der Podcast für alle, die Wald lieben und eure Reiseinspiration in unter 20 Minuten. Als in Amerika noch Büffel durch endlose Weiten streiften und kein einziges Haus aus Stein gebaut ward, standen hier im Schwarzwald schon richtig stattliche Höfe. Und viele dieser riesigen Prachtexemplare aus Holz und Stein stehen immer noch, und zwar für alle zugänglich. In Freilichtmuseen wird Geschichte des, sagen wir mal, 15. bis 20. Jahrhunderts erlebbar. Das bekannteste ist wahrscheinlich das Schwarzwälder Freilichtmuseum Vogtsbauernhof in Gutach, der Heimat des weltbekannten Bollenhuts. Wir spazieren durch die Jahrhunderte mit dem wissenschaftlichen Leiter des Museums und danach geht's weiter in den südlichen Schwarzwald zum 600 Jahre alten Klausenhof nach Herrischried. Los geht's!
2: So, jetzt bin ich mit Thomas Hafen, dem wissenschaftlichen Leiter vom Freilichtmuseum, unterwegs heute und wir laufen jetzt gerade übers schöne Gelände. Ah, oh, es ist Frühsommer, Spätfrühling, irgendwas dazwischen und alles blüht und wir laufen jetzt zum Fuchsbauernhof und gucken uns den mal ein bisschen genauer an.

0: an. Und ihr habt immer noch viele Tiere hier.
1: Ja, ja, wir haben Esel, wir haben Kühe, Hühner natürlich, Hähne, Schweine, Ziegen, Schafe. Was der Bauer früher eben auch hatte, haben wir heute auch. Nur, dass unser Landwirt am Abend heimgeht. Und so stand auch der Fuchsbauernhof ursprünglich mal sehr, sehr einsam, bis der Hippenseppenhof kam im Jahr 1966. Den hat man ihm quasi in die Nachbarschaft gestellt, um zu zeigen, wie die Unterschiede sind hier vom Fuchsbauernhof, der immer schon hier stand, und dem Hippenseppenhof, der von 1000 Meter Höhe hier runterkommt ins Tal, mit Schindeln gedeckt. Da konnte man schon mal Unterschiede sehen. Und dann war der Erfolg so überwältigend, doch so muss man das sagen. Also am Anfang ging Museumsgründer Schilly aus davon, dass da mal 5.000 bis 10.000 Leute kommen. Dann waren 1967, also wenige Jahre nach Museumseröffnung, 64, waren dann schon 100.000 Menschen hier durch den Fuchsbauernhof. Und 1970 waren es schon 200.000. Dann hat man den Schilly dann gefragt, brauchen Sie noch irgendwas, Herr Professor? Und so. Und dann hat er auf einmal Häuser angeboten bekommen und Gegenstände kamen hier nach Gutach. Und dann ist innerhalb kürzester Zeit sind mehrere Gebäude geholt worden. Geholt? Wie ein Puzzlespiel, auseinandergebaut an Ort und Stelle, in Balken, in Einzelteile zerlegt und hier wieder aufgebaut. Und so entstand hier in relativ wenig, also heute mit den heutigen Genehmigungsverfahren, wäre das utopisch, ginge das gar nicht mehr. Also, so ist innerhalb von 20 Jahren, kann man sagen, wie so eine kleine Siedlung entstanden mit Häusern aus Oberwolfach, Furtwangen-Katzensteig, noch ein weiteres Haus aus Gutach wurde geholt, aus Förderlehengericht kam eine Mühle und so wurde das, so ein Abbild des mittleren Schwarzwalds wurde hier wieder aufgebaut.
2: Martin Obert ist Zimmermann und arbeitet überall, wo er gerade gebraucht wird. Er weiß alles über den Bau so eines Schwarzwaldhofs und weil er gerade mit dem Fahrrad vorbeikommt, frage ich ihn.
0: Wie lange hat es gedauert, sowas zu bauen? Wie teuer war das? Wie viele Quadratmeter hat so ein Hof? Sowas wollte ich gern wissen.
3: Wie teuer? Schwierig zum Sagen. Aber wie lange? Also grundsätzlich sagt man, circa ein Jahr, dann muss Dach drauf sein. Und man rechnet immer von der Feldzeit weg. Also wenn das Holz gefällt wird, ein Jahr später, sollte auf jeden Fall das Dach drauf sein. Der Hiebeseppenhof hier zum Beispiel hat 700 Quadratmeter Dachfläche, wurde 1000 Kubikmeter Rundholz verbaut. Ein schönes Stückchen Wald auf jeden Fall. 1000 Kubikmeter sind ca. 600 bis 650 Bäume. Das ist ja alles beschlagen. Mit der Schrotaxt und mit dem Breitbeil kantig geschlagen. Und nur bis zu einer Stärke von 80 mm hat man gesägt. Und das Restliche wurde eben alles beschlagen. Der Schiebeseppenhof kommt ja etwa aus 1000 Meter Höhe. Ist mit Holzschindler gedeckt, ne? Immer das, was man hatte. Circa so 700, 800 Meter Höhe etwa, je nachdem wie es war, hätte man mit Roggenstroh gedeckt, mit Wildroggen, das längste Stroh gegen den Himmel wächst, und drüber hinaus mit Holzschindler. Also hier 700 Quadratmeter Dachfläche, circa 17.000 Holzschindler sind verarbeitet oder sind aufgenagelt.
2: 650 Bäume für einen Hof? Da bleibt einem mal kurz die Spucke weg. Aber nicht lange, jetzt strömen ein paar Rudel Schulklassen an uns vorbei aufs Gelände. Es gibt wahrscheinlich kein Schulkind im gesamten Umkreis von 100 Kilometern, das nicht wenigstens einmal mit der Klasse hierher kommt ins Freilichtmuseum.
1: Er gehört dazu. Hier in der Region zwischen Bodensee und Straßburg, ich weiß nicht, da gehört der Fuchsbauernhof. Ja. Er gehört einfach zur Landschaft. Was wir zu bewältigen haben, ist ein Balanceakt. Wir sind eine Bildungseinrichtung. Vom ursprünglichen Auftrag her sind wir ein Architekturmuseum. Und das dürfen wir nicht vergessen. Das ist unsere Herkunft, das ist der Auftrag, den wir von unseren Vorgängern übernommen haben. Aber in dieser Tourismuslandschaft müssen wir uns auch behaupten. Wir hängen ja alle, die wir hier arbeiten, hängen wir an diesen alten Häusern, an den Gärten und an dem Ganzen. Und wir wollen es auch genauso erhalten. Höchstens noch schöner machen natürlich, aber nicht in einer Art und Weise schön, dass es dann mit der historischen Wirklichkeit nicht mehr übereinstimmt. Das muss immer noch stimmen. Also es muss immer noch wahr sein alles. Mhm. Und ich denke, das denken wir alle, das ist das, was uns ausmacht, so nahe an dieser Vergangenheit zu sein, die weg ist, die unwiderruflich weg ist. Die holen wir ja nicht zurück, aber zumindest versuchen wir zu zeigen, so könnte es doch mal gewesen sein.
2: Weg, könnte man sich jetzt drüber streiten, auf dem Weg hierher zu unserer Verabredung, bin ich an mindestens 5 Höfen vorbeigefahren, die genauso aussehen wie der Fuchsbauernhof. Vielleicht nicht ganz so alt und schön, aber schon. Aber die sind noch im Betrieb, die sind lebendig, die werden genutzt.
1: Dass der Schwarzwald eine Landschaft ist, die noch viele von diesen alten Perlen noch tatsächlich real in der Landschaft stehen hat. Irgendwo, also ich möchte natürlich, wir sind nicht so vermessen, da unseren Anteil zu hoch zu hängen, aber irgendwo haben wir auch unseren Teil dazu beigetragen.
2: Da gab es ja durchaus mal eine Zeit, wo Leute, die so ein altes Bauernhaus geerbt bekommen haben, gedacht haben, oh nö, ich will keine niedrigen Decken und es ist so dunkel da drin. Ja. Ich möchte einen schönen Neubau mit neuen Wasserhähnen und so. Aber der Trend ist jetzt wieder andersrum.
1: So ein Hof ist ja immer auch so die Möglichkeit, es könnte auch anders

0: gehen. Man braucht vielleicht die hohen Decken und das fließende Wasser und was weiß ich alles. Vielleicht geht es auch einfacher. Vielleicht geht es alles auch in Spur naturnäher, Spur nachhaltiger. Ich denke, das Museum, der Vogtsbahnhof, die Hippenseppenhof, wie auch immer, die nähren ja immer so ein bisschen den Traum. Vielleicht wäre ein einfacheres Leben, wo man ein bisschen näher zu den Mitmenschen ist, wo alles vielleicht nicht so hektisch ist, nicht so technisch, nicht so digital. Vielleicht wäre so ein anderes Leben zumindest ein Stück weit noch möglich.
1: Es ist so toll, wir stehen jetzt 5 Meter vom Bauernhof entfernt und das Holz riecht einem schon entgegen, gell?
0: Ja, das riecht einem entgegen, schön gesagt. Das ganze Haus riecht einem entgegen. Ja, genau, das tut es. Es winkt förmlich.
1: Aber nicht schlecht, einfach altes Holz.
0: Ja, ja, altes Holz. Ja, ja, 1612. Es steht seit über 400 Jahren, steht das Haus an der Stelle. An der gleichen Stelle stand früher schon das ähnliche Haus, also es ist schon der Nachgängerbau. Es geht zurück bis ins Jahr 1436, weiß man, dass an der Stelle schon ein Haus stand. Das Haus steht, und das ist typisch für den Schwarzwald, am Hang natürlich. Es hatte eine Hochreinfahrt. Vom Hang her konnte man Heu und überhaupt das Erntegut in den Dachraum einfahren. Dann steht das Haus immer mit der Giebelseite zum Fluss hin, den hört man hier auch rauschen, sehr, sehr schön. Wir haben eine Vollholzkonstruktion, das fällt auf für den mittleren Schwarzwald. Das Haus ist komplett aus Holz, abgesehen natürlich vom Dach, das aus Stroh gedeckt war früher. Heute ist es mit Schilf gedeckt, so eine Redart. Und dann haben wir hier unten ein bisschen Stein, aber da ahnten schon von draußen, da brennt waschen Feuer dahinter. Tatsächlich ist es so, das ist die Küche. Ah, ja. Da wollte man, um gegen Feuer gewappnet zu sein, zumindest diesen Hauskern, da wo die Küche ist, hat man gemauert, damit es da eben nicht brennen kann.
1: In anderen Teilen ist das gesamte Untergeschoss aus Stein teilweise, ja, oder?
0: Das gibt's auch. Also wenn man zum Beispiel das Wolftal hochgeht, ein relativ enges Tal, also noch nicht Schlucht, aber ein sehr enges Tal. Wenn da ein Fluss durchgeht, dann muss man aufpassen wegen Hochwasser natürlich. Und dann ist man hingegangen und hat das Haus einfach ein Stockwerk höher gesetzt. Das kann man zum Beispiel sehen im Kinzigtal. Im Wolftal sieht man aber auch, im Moogtal sieht man das auch, dass man die Häuser in Flussnähe einfach ein Stockwerk hochgesetzt hat. So. Hier im milden Gutachtal, da unten fließt die Gutach entlang, da war das nicht nötig, da hat dieser niedrige Schwellenkranz gereicht. Oben auf den Höhen dann, wenn man unseren Hippenseppenhof anschaut, der kommt da fast ganz ohne Stein und das Fundament aus. Aber im Kinzigtal eben, da war das, da saß das Haus, das Holzhaus, saß auf dem steinernen Erdgeschoss oben drauf. Wenn man heute neu baut, kommen viele neue Bauherren auf die Idee, wenn ich ein Schwarzwaldhaus baue oder heute in diese Schwarzwaldlandschaft ein Haus baue, dann muss es ein Walmdach sein. Es ist ja ein bisschen, so stellt man sich einem Volksmund so ein bisschen den Schwarzwälder vor. Mit dem Rücken am Hang stehen.
2: Mit dem Rücken zum Berg, jawohl.
0: Zum Berg und dann die Kapuze ins Gesicht
2: Kapuze
0: gezogen.
2: Kapuze ins Gesicht, schöne Aussicht.
0: Ja, und dann so. Und deswegen muss der Halbwalm sein. Das ist ein Ausdruck der hiesigen Mentalität. Ja. Aber trotzdem sehr weltoffen. Natürlich, wenn Sie sehen, unter dem Kapuzendach, wenn wir es jetzt dann so nennen, sind die Geranienbalkone sehr freundlich der Welt zugewandt.
1: Aber da, wo vorne ist, ist kein Eingang.
0: Nein, der Eingang ist immer an der Seite.
2: An der Seite.
0: Ist immer an der Seite. Ein Hof wird idealerweise, wenn man sich das so raussuchen kann, unterhalb eines Quellhorizontes gebaut. Quellhorizont bedeutet, das ist dann die Linie am Hang, wo Wasser austritt. Und je näher Sie an der Quelle sind, desto sauberer ist das Wasser. Je mehr Weg das Wasser zurücklegen muss, desto mehr Geröll und Schlamm und Dreck nimmt das Wasser auf. Aber der ideale Platz war direkt unmittelbar, wie hier der Vogtsbahnhof, unmittelbar unter dem Quellhorizont. Da oben auf der Höhe von dem Haus da, vom Schillehaus, da kommt das Wasser aus dem Hang raus.
2: Ja,
0: und das ist der Wellerbach, der fließt dann hier durchs ganze Gelände. Diesen 300 Metern betreibt er 5 Mühlengebäude, die heute noch gehen. Da ist unter anderem eine Hausmahlmühle dabei, also eine Getreidemühle. Die wurde 1609 erbaut. Das heißt, die ist über 400 Jahre alt und sie geht noch mit Wasserkraft bis heute. Sie haben kein Gerät zu Hause, von dem sie sagen, und das geht in 400 Jahren noch. Der Kochlöffel vielleicht.
1: Nee, sind wir mal ehrlich, noch nicht mal der. Vielleicht meine gusseiserne Pfanne, wenn man sie ganz gut pflegt.
0: Gut, gut. Bezweifle aber, dass sie die 400 Jahre aufheben möchten.
1: Und eine eigene Mühle zu haben, heißt ja auch, dass man Wohlstand hat eigentlich im Grunde, ne?
0: Ja, es gibt ja den Begriff, kennt man heute noch, Eigenbrötler. Klingt heute negativ. Aber das war früher jemand, der sein eigenes Brot machen konnte. Das Ideal, das bäuerliche Ideal ist die Selbstversorgung. Das heißt, autark zu sein, bedeutet wiederum, auf niemand angewiesen zu sein außerhalb des Hofes. Wenn der Hof in der Lage war, sich selbst zu ernähren. Und sich selbst heißt nicht nur mich als Bauer, sondern die Kinder, die Knechte, die Mägde in so einem Hof haben 15, 16, 17, 18 Leute gelebt. Wir wissen, hier vom Vogtsbahnhof gab es ein Jahr, da haben hier 24 Menschen gelebt. Das war nicht nur eine Familie, das waren 3 Familien. Der Hof ist im Laufe der Jahrhunderte mal verarmt. Und das hat man dann so gelöst, dass

0: man noch wie so eine Art Untermieter reingenommen hat. Dann kam noch eine zweite Familie dazu und hier dann sogar noch eine dritte Partie. Und irgendwann wird es dann schon eng. Mhm. Wenn man dann noch denkt, dass in dem ganzen Haus bis ins 19. Jahrhundert hinein nur ein Ofen war. Und wenn man sich dann noch vorstellt, man ist im Winter abgeschlossen von der Außenwelt und es ist Dezember, Januar, Februar, März, dann wird es allmählich, es riecht schon ganz komisch in der Stube dann irgendwann mal. Man muss sich sehr gern haben. Dann sagt man schon, ja, früher waren die Menschen näher zusammen. Aber da muss man sich schon sehr gern haben. Also auf dieser Enge über so einen langen Zeitraum, das stellt dann auch Herausforderungen an die Fähigkeit zum Miteinander.
1: Viel Zeit, sich zu schreiten in den langen Schwarzwälder Wintern. Da gab es ja auch noch mehr Schnee, gell? Kommt man manchmal wirklich nicht vor die Tür?
0: Ja, das stimmt. Das hört man auch immer wieder, dass die Höfe tatsächlich also abgeschnitten waren von der Außenwelt. Aber wenn man in der Lage war, sich selber zu versorgen und überleben konnte und aus dem Fenster geschaut hat und warten konnte auf den Frühling, klingt so idyllisch, wenn man sich leisten konnte, auf den Frühling zu warten. Aber es klingt nicht mehr idyllisch, wenn die Vorräte aufgebraucht waren und wenn immer noch 24 Leute da waren und wenn das Fleisch längst weg war und die Würste und es war eigentlich nichts mehr da, dann schaut man anders aus dem Fenster. Und dann übrigens ganz nebenbei, als erster Frühlingsvogel gilt der Kuckuck natürlich, bringt den Frühling. So. Wenn Sie dann den Kuckuck hören und Sie wissen, jetzt haben Sie diesen Winter überstanden und schön ist es doch, wenn genau dieser Mensch dann eine Kuckucksuhr erfindet, weil dieser Ruf ihm was ganz Besonderes sagt.
1: Ach so, dann ist das ja gar keine Folklore oder kein bisschen Folklore, ein bisschen Kitsch ist es auch, aber es ist auch so eine kleine Erinnerung, dass der nächste Frühling wieder kommt.
0: Ja, natürlich. Und es ist auch übrigens eine technische Frage. Sie können kaum den Ruf eines Sperlings oder einer Nachtigall nachahmen. Aber Kuckuck ist mit dieser einfachen Terz relativ leicht zu machen. Stimmt. Mit zwei Pfeifen. So. Aber so ein bisschen Romantik ist dann schon dabei. Wenn Sie dann im Frühling wieder rauskommen und Sie hören den Kuckuck rufen und Sie wissen, jetzt kommt diese andere Jahreszeit, da darf man auch ein bisschen romantische Gefühle entwickeln.
1: Dunkel, schön kühl, auch im Sommer.
0: Steinbach haben wir auch gar nichts. Übrigens, wir haben 2007 begonnen, alle Häuser neu zu gestalten, alle Dauerausstellungen zu überarbeiten, alle Texte neu zu schreiben. Wir haben da eine Inszenierung reingemacht, da eine Ausstellung. Wir haben die Häuser mit verschiedenen Themen versehen.
2: Es findet hier lebendige Museumspädagogik statt. Man kann hier Wäsche waschen wie früher, einen Korbmacher zugucken und mitmachen, Brot backen am Holzofen und noch viel, viel mehr.
0: Gestern war die Schnapsbrennerin da, dann haben wir heute einen Schindelmacher da. Wir haben das, insgesamt sind es etwa 50 Handwerkerinnen und Handwerker, die jeden Tag da, also nicht alle 50 jeden Tag, also jeden Tag sind, versuchen wir immer, dass immer zwei da sind. Okay. So. Im Normalfall schaffen wir es auch immer, und das ist ein Meisterstück von unserem Besucherservice, das so einzuteilen, dass immer eine Handwerkerin und ein Handwerker da ist.
1: In der Kinzigtäler Backhütte sehe ich ludernde Glut, gludernde Lot.
3: In die gludernde Lot, in die gludernde Flut, in die lodernde Flut, wenn ich das sagen darf.
1: Glut.
0: Probieren Sie es nochmal. Ja, er wird noch gebacken heute. Wir machen da diese Datschkuchen, diese dünnenle. Noch eine Schulklasse wird hier nachher Brot backen.
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0: Mit dem Ortenauhaus haben wir ein neues Thema für uns, der Wein. Damit hatten wir den Blick immer geschärft für ein Winzergehöft. So ein Winzerhaus muss es sein, ein Rebhof. Und dann haben wir das von der Familie Bächle aus Durbach angeboten bekommen. Es ist ein reines Wohnhaus, das erste Gebäude auf dem Gelände, das keinen Stall unterm Dach hat. So. Und es hat am Originalstandort ein Nebengebäude in Durbach. Das war früher die Kälterei gegenüber des Wohnhauses. Und was soll man da jetzt reinmachen? Eine Winzerstube, so heißt es.
1: Eine Winzerstube.
0: Es war so gedacht als Besenwirtschaft. So.
2: Der dazugehörige Weinberg wurde eigens angelegt, um eben zu zeigen, der Weinbau gehört in der Vorbergzone zum Schwarzwald wie die Holzwirtschaft.
0: Und wir haben hier tatsächlich den Zustand, wie das Gebäude im Jahr 1961 aussah. Also die Küche sieht noch so aus wie 1961.
1: Dann, kleine Zeitreise. Gehen wir mal rein. Schön Fuß. Schön Fußmaterial. Füße sauber.
0: Okay. Und so sind wir jetzt hier in der Küche.
1: Ich liebe diese Küche.
0: Ja.
1: Ich liebe sie so sehr. Dieser marmorierte Steinfliesenboden.
0: Der Terrazzoboden.
1: Dann haben wir hier echt, das liebe ich ja auch.
0: Ja.
1: Oh, das alte Bakelit-Telefon an der Wand. Aha. Und die vierstellige Telefonnummer, weil mehr Stellen hatten die Telefonnummern hier nicht.
0: Gar nicht.
1: Oh, Ach, der alte Grundig-Weltempfänger, der schöne alte Bosch-Kühlschrank. Ich liebe dieses Geräusch, das mir mein

0: Auto aufmacht. Ah, dieser Kühlschrank. Kennt ihr dieses Geräusch noch? Das macht mich so nostalgisch.
1: Für Thomas Hafen sind Häuser nicht nur große Geschichtsbücher oder einfache Objekte, sondern lebende Organismen.
2: Jetzt muss ich sagen, ja, so, ich denke, wir versuchen, die Häuser zu lesen. Wir möchten ja auch wissen, was haben uns die Häuser zu erzählen. Also wenn wir ein Haus hierher holen und uns für eins entscheiden dürfen, dann überlegten sie schon, was hat uns dieses Haus zu erzählen.
1: Gerade als ich mich auf den Weg machen will zum nächsten Freilichtmuseum, treffe ich Martha Leitlein und kann nicht an ihr vorbeigehen, denn da steht sie im schönsten Bollenhut-Sonntagsstart. Sie wartet auf eine Gruppe amerikanischer Touristen, die sie durchs Museum führen will und verteilt Lebensweisheiten einer Schwarzwälder Frau aus, ja, längst vergangenen Zeiten.
3: Weil früher haben die Männer ja geschaut, wo es Geld gibt, weil Schönheit vergeht, Hektar besteht.
2: Es ist auch bei der Tracht, fällt auf. Was die Tracht betont.
0: Die kräftigen Arme.
2: Die kräftigen Arme werden betont. Mhm. Und wenn man so zierlich ist jetzt wie die Martha, dann verdeckt es der Puffarmel. Und dann sind es immer mehrere Röcke übereinander, weil Frau muss auch immer in der Verpflichtung, auch die Hoferben zu gebären dann und so weiter. Und deswegen werden die kräftigen Arme und die breiten Hüften werden betont. Das tut die Tracht auch.
4: Ich habe wieder was gelernt. Ich weiß nur, dass der Bollenhut irrsinnig schwer ist, weil ich neulich einen aufgehabt habe. Der Originale, der wiegt schon seine
3: 3 Pfund gut. Und was der Unterschied ist, ist auch das Goller. Das sehen auch viele nicht. Grün beim schwarzen Hut und rot-lila beim roten Hut.
0: Aha.
3: Also wenn ich keinen Hut aufhab, weiß der Insider immer noch, ich bin verheiratet.
4: Das ist nicht so einfach gewesen wie heutzutage. Man nimmt einfach den Ehering ab und dann auf wie mit Geschnaufi. Nein, nein.
3: Und die Männer, bei denen sieht man ja nichts, ob sie verheiratet sind oder nicht.
4: Auch das lässt tief in die Schwarzwälder Kultur blicken.
1: 2 Stunden geht's bergauf, bergab, Serpentin, links, rechts, nach Herrisch Ried zum 600 Jahre alten Klausenhof. Heute ein wunderschönes Freiluftmuseum, in dem auch Feste gefeiert werden und es darf auch geheiratet werden. Bürgermeister Christian Dröse erzählt, dass es für mich heute fast nichts zu besuchen gegeben hätte, wenn die Pläne vom Vogtsbauernhof aufgegangen wären.
5: Also es ist so, dass das Haus, so ab den 1950er Jahren, ist es mehr und mehr zerfallen. Es wurde nicht mehr bewirtschaftet und ist mehr und mehr an dem Standort zerfallen. Dann Anfang der 80er Jahre, also Ende der 70er Jahre, hat mein damaliger Vorgänger Horst Schmidtgall, der hat es mitgekriegt. Und jetzt sagst du ja, du kommst ja von den Fuchsbauernhöfen. Die waren damals auch mit im Spiel. Die wollten den nämlich. Und dann hat Horst Schmidtgall gesagt, nein, nein, der bleibt hier. Und dann war das eine wirklich coole Geschichte. Man hat dann an dem damaligen Standort, der vom jetzigen ungefähr 500 Meter entfernt ist, das Haus wirklich Stein um Stein und Balken um Balken abgebaut. Aufgehübscht und dann am jetzigen Standort aufgebaut. So. Und dann kam ein Balken zum Vorschein, weil die Frage stellte sich, wie alt ist denn dieser Klausenhof? Und da kam ein Balken zum Vorschein und dieser Balken hatte eine Jahreszahl drauf, und zwar eine 1. Und dann so etwas, was ähnlich aussieht wie so eine 8 unten offen, also wie so eine Sanduhr, dann eine 2 und dann wieder so eine 8, so eine halbe 8. Und dann ist man davon ausgegangen, naja, 1824. Und dann kam ein Historiker und hat es gesehen und hat gesagt, nein, nein. Das stimmt ja gar nicht. Das ist nicht 1824. Dieses vorne, was ihr denkt, dass eine 8 ist, das ist eine halbe 8, weil die unten offen ist. Und somit 1424.
4: Das war sozusagen eine Abkürzung. So haben die sich ihre Vieren gezeichnet.
5: Genau, so schaut's aus.
4: Also wäre euch beinahe so eine richtige Sensation durch die Lappen gegangen. Ja.
5: Absolut, definitiv. Der Klausenhof ist ein sogenannter Eindachhof. Das bedeutet, dass quasi Mensch und Tier unter einem Dach waren. Und wenn du das gesehen hast, dann beginnt es so, dass quasi einmal um den Hof, also im Haus drinnen, gibt es so einen Umlauf. Nichts anderes wie Isolierung heute. Luft isoliert, dann war dieser Gang einfach die Isolation. Und dann hatte man auf der linken Seite waren die Tiere und auf der rechten Seite die Menschen. Und die haben sich gegenseitig gewärmt dann. Also die Tiere warm gemacht, den Menschen. Und vor allen Dingen, und das ist halt auch noch, wir hatten hier bei uns, wir sind ja auf fast 1000 Meter, wahnsinnig viel Schnee früher. Also das können wir uns gar nicht mehr vorstellen. Und da waren halt 2 Meter Schnee, waren da mal nichts. Und damals hatten die halt auch noch keine Schneefräsen. Da wurde es halt mit der Schaufel gemacht. Und jetzt stellst du dir vor, du hast deinen Hof, also wo die Tiere sind, nur 50 Meter nebendran stehen oder 30 Meter. Und du musst dich am Morgen durch 30 Meter Schnee durchgraben, dass du zu den Kühen kommst.
4: Jeden Morgen?
5: Jeden Morgen, damit die Kühe gemolken werden können. Da hat man sich's halt dann einfach gemacht. Also da konntest du im Schlafanzug rübergehen oder im Nachthemd die Kühe

0: Jetzt habt ihr diesen Audioguide, das heißt, Führungen buchen kann man aber trotzdem, oder? Aber
1: absolut. Es gibt eine Führung, wo du auch in Papierform kriegst, wenn jetzt einer kein Smartphone hat. Dann gibt es eine Führung von unserem Vorsitzenden des Fördervereins Klausenhof, Helmut Eckert heißt er. Der macht dann so Standardführungen. Auch der Bürgermeister macht es ab und zu mal, weil ich bin so gern mit Leuten zusammen.

0: Vom Naturpark Südschwarzwald, die Salpetererführung. Da wurde ein richtiges Drehbuch geschrieben. Da geht es auch um den Klausenhof, aber hauptsächlich auch um die Geschichte dieser Salpeterer. Und dann kommt ein Salpeterer daher, der wie eine Art Schauspieler ist. Da gibt es auch ein Drehbuch dafür. Man hat Schauspielunterricht mit den dreien gemacht, die das tun. Und dieser Salpeterer führt dich dann ein in die Geschichte von der damaligen Zeit.
1: Kuckuck, ich bin's, nur ganz kurz, gell? Was für ein Peter, denkt sich jetzt der ein oder andere Salpeterer. Das war die Kaliumnitrat hergestellt habe. Und das war wiederum das Ausgangsmaterial für Schwarzpulver. Und ohne Schwarzpulver keine Munition und ohne Munition kein Krieg, gell? Ja, jetzt, wo hat man das herkriegt? Im Grunde habe die Böde abkratzt, wo vorher Tiere oder Menschen, ich sag's jetzt mal auf Deutsch, gebrunst habe. Später haben die Salpeterer in Südbader auch noch einen Aufstand gemacht. Lange Geschichte. Am besten, ihr geht mal in den Klausenhof und macht eine Führung mit. Ist super interessant auf jeden Fall. Okay, das war's schon, gell? Tschüssle!
2: Wenn ich hier ein ganzes langes Wochenende oder ein paar Tage oder eine Woche verbringe, dann kann ich natürlich mir nachmittags schön den Klausenhof angucken, hier eine tolle kleine Wanderung machen und wenn es Winter ist vielleicht und die Eisporthalle ist dann fertig, schön in die Eishalle gehen, die ihresgleichen sucht hier in der Gegend. Dann natürlich den Glasmacher besuchen hier im Dorf,
0: unbedingt,
2: Dirk Böcklin, der ja überregional bekannt ist, und da vielleicht sogar einen Workshop machen.
1: So, ich geb's zu, diese Folge ist ein bisschen länger als 20 Minuten geworden. Aber Menschen, die so begeistert von dieser lebendigen Geschichte und den Häusern erzählen, die unterbreche ich eben ungern. Ich hoffe, ihr habt jetzt Lust bekommen auf Schwarzwälder Natur und vor allen Dingen auf alte Häuser, die Geschichten flüstern von einer längst vergangenen Zeit. Vielen Dank fürs Zuhören. Wenn ihr diesen Podcast mögt, dann zeigt es uns. Abonniert ihn, folgt uns, lasst ein Herzchen da und empfehlt uns weiter. Bis bald im Schwarzwald. Eure Zara.
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1: Ich bin Hendrik Daum. In Berlin und Mecklenburg-Vorpommern werden heute neue Landesparlamente gewählt. In beiden Bundesländern kann schon ab 16 Jahren gewählt werden. Je nachdem, wie die CDU abschneidet, könnte die Debatte über die politische Zukunft von Parteichef und Bundeskanzler Merz erneut Fahrt aufnehmen, David Riemer berichtet.
2: In Mecklenburg-Vorpommern sieht es laut letzter Umfragen nach einem engen Rennen zwischen SPD und AfD aus. Die Sozialdemokraten mit Ministerpräsidentin Schwesig haben in den letzten Wochen kräftig aufgeholt. Die CDU rutscht in die Nähe der 5%-Hürde. Vielleicht verpasst sie sogar den Einzug in den Landtag. In Berlin zeichnet sich ein Kopf-an-Kopf-Rennen zwischen der Linken und der CDU ab. Dahinter lagen in Umfragen die AfD, die Grünen und die SPD zweistellig.
1: Die Bundesregierung plant zum kommenden Jahr ja einen Spritpreisdeckel. Die Mineralölindustrie ist davon eher bedingt begeistert, man ist eher besorgt. Eine staatliche Preisregulierung sei im deutschen Markt hochkomplex. Das meint der Chef des Verbands Fuels and Energy in der Welt am Sonntag. Wenn ein Preisdeckel zu niedrig angesetzt werde,